0: Land haben keine öffentlich zugängliche Ladestationen für Elektroautos. Das geht aus der Antwort der Bundesregierung auf eine Anfrage der Linksfraktion hervor. Aus der Nachrichtenredaktion Thorsten Lange.
1: Über die Anfrage berichtet das Redaktionsnetzwerk Deutschland. Danach sind rund 4.500 von mehr als 10.000 Gemeinden ohne Ladeinfrastruktur. Das sind 42%. Stichtag für die Zählung war der 25. Mai. Während beispielsweise Bremen, Hamburg und Nordrhein-Westfalen relativ gut ausgestattet sind, weisen Gemeinden in Rheinland-Pfalz, Thüringen und Mecklenburg-Vorpommern nur wenige Ladesäulen auf. Der linken Bundestagsabgeordnete Bartsch kritisierte, während die Anschaffung von Elektroautos subventioniert werde, hinke die öffentliche Ladeinfrastruktur hinterher.
0: Der Chef der Weltgesundheitsorganisation Tedros hat das Ebola-Gebiet im Osten des Kongo besucht. Dort sicherte Tedros den Betroffenen die Hilfe der internationalen Gemeinschaft zu. In der Hauptstadt der am schwersten von Ebola betroffenen Provinz Ituri sagte der WHO-Chef, man werde die Krise gemeinsam durchstehen. Laut afrikanischer Gesundheitsbehörde CDC gibt es inzwischen mehr als 1.000 Ebola-Verdachtsfälle. 246 Menschen sind demnach bislang an der schweren Virusinfektion gestorben. Paris Saint-Germain hat das Finale der Fußball-Champions League gewonnen. Der Titelverteidiger aus Frankreich siegte gegen Englands Meister FC Arsenal aus London im Elfmeterschießen mit 4:3. Am Ende der regulären Spielzeit und der Verlängerung stand es 1:1. Kai Havertz hatte Arsenal in Führung geschossen, Dembélé gelang per Foul-Elfmeter der Ausgleich. Das Wetter in Deutschland, nachts vor allem im Westen, Schauer und teils kräftige Gewitter, sonst überwiegend trocken bei Tiefstwerten von 18 bis 7 Grad. Am Tage im Norden meist trocken, von Westen Schauer und teils unwetterartige Gewitter, Höchstwerte zwischen 19 Grad an der Nordsee bis 30 Grad im Breisgau. Es ist 2:03 Uhr.
2: Und hier der Verkehrsservice in der ARD-Nacht. Die A1 Lübeck-Hamburg wird zwischen Dreieck Hamburg-Südost und Dreieck Norderelbe in beiden Richtungen wegen Bauarbeiten noch bis etwa 9 Uhr gesperrt sein. Die A3 Oberhausen-Arnheim ist zwischen Emmerich-Ost und Beek in den Niederlanden wegen Bauarbeiten noch bis Montagmorgen gesperrt. Hier werden zwei Brücken abgerissen. Die A4 Köln Richtung Olpe ist zwischen Engelskirchen und Bielstein bis etwa 17 Uhr gesperrt. Die A9 Nürnberg Richtung Halle-Leipzig ist zwischen Lauf-Hersbruck und Schneidach nach einem Unfall gesperrt. Nutzen Sie bitte die empfohlene Umleitung über die U63. Die A9 Nürnberg Richtung Richtung München ist zwischen Allersberg und Hilpoltstein nach einem Unfall gesperrt. Hier ist die Umleitung über die U52. Die A33 Bielefeld Richtung Brilon ist zwischen Paderborn Schloss Neuhaus und Paderborn Elsen nach einem Unfall bis ca. 3 Uhr gesperrt. Die A63 Mainz Richtung Kaiserslautern ist zwischen Göllheim und Winnweiler wegen Fahrbahnerneuerung bis etwa 22 Uhr gesperrt. Die A66 Wiesbaden Richtung Frankfurt ist zwischen dem Schiersteiner Kreuz und Wiesbaden-Biebrich wegen einer Baustelle noch bis Montag früh etwa 5 Uhr gesperrt. Die Umleitung führt über die A643 und die A60. Die A93 Richtung Regensburg ist im Kreuz Regensburg wegen Bauarbeiten noch bis ca. 6 Uhr gesperrt. Auch hier ist eine Umleitung für Sie eingerichtet. Die A96 München-Lindau ist zwischen Kreuz Memmingen und Aitrach in beiden Richtungen wegen einer Baustelle noch bis 4 Uhr gesperrt. B91, die Merseburger Straße Richtung Halle, ist zwischen Tschkopau und Halle-Ammendorf nach einem Unfall gesperrt. Und die B198, Plau-Neustrelitz, ist in Höhe Chausseestraße nach einem Unfall in beiden Richtungen bis etwa 3 Uhr noch gesperrt. Allen unterwegs eine gute und sichere Fahrt.
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2: Was macht das Wochenende erst so richtig schön? Walking on Sunshine. Naja, die Sonne, so richtig ausgiebig scheint sie nicht an diesem Wochenende, aber bei uns im Radio allemal, hier mit der ARD-Hitnacht aus dem Landesfunkhaus in Dresden. Ich bin Heiko Rasch, ich grüße Sie.

Ich und ich in der ARD-Hitnacht. Annette Humpe und Adel Tawil. Für beide eines der erfolgreichsten Karriereabschnitte in ihrem Leben. Doch 16 Jahre, nachdem sie ihre Zusammenarbeit erst einmal auf Eis gelegt haben, sind ihre Songs noch so oft zu hören. Also haben sie wirklich etwas Zeitloses geschaffen. Und das ist auch Bruce Hornsby gelungen. Auch gleich am Anfang seiner Karriere, 40-jähriges Jubiläum, feiert er ja mit seinem Debütalbum The Way It Is. Und hier ist der Titelsong.

Bruce Hornsby in der ARD-Nacht. Auch noch ein gefragter Musiker, heute noch, nach so vielen Jahrzehnten. Und ab nächster Woche ist er auch wieder groß auf Tour, bis in den Oktober hinein, quer durch Amerika. Und hier ist Britney Spears.

2.21 Uhr. Hier der Verkehrsservice mit einer aktuellen Meldung. Betrifft die A2 Dortmund Richtung Oberhausen. Die A2 ist zwischen Dortmund Nordost und Mengede nach einem Unfall gesperrt. Sollte Stau entstehen, bitte bilden Sie eine Gasse für die Rettungsfahrzeuge. Zwischen Dortmund Nordost und Mengede. Ein Unfall, dadurch Vollsperrung. Und jetzt bei uns Alpha Will. Ihr Debütalbum brachte ja auch gleich richtig Wind in ihre Karriere, konnten damit auch gleich international durchstarten. Marian Gold feierte am vergangenen Dienstag seinen 72. Geburtstag. Und er lebt heute noch von diesen Erinnerungen. Er bringt ja mit seiner Band diese Hits von damals auch heute noch auf die internationalen Bühnen.

0: Es wird 2.30 Uhr, hier der aktuelle Verkehrsservice in der ARD-Hitnacht. Die A1 Lübeck-Hamburg wird zwischen Dreieck Hamburg-Südost und Dreieck Norderelbe in beiden Richtungen wegen Bauarbeiten noch bis etwa 9 Uhr gesperrt sein. Die A2 Dortmund Richtung Oberhausen ist zwischen Dortmund Nordost und Mengede nach einem Unfall gesperrt. Die A3 Oberhausen-Arnheim ist zwischen Emmerich-Ost und Beek in den Niederlanden wegen Bauarbeiten noch bis Montagmorgen gesperrt. Hier werden 2 Brücken abgerissen. Die A4 Köln Richtung Olpe ist zwischen Engelskirchen und Bielstein bis etwa 17 Uhr am Nachmittag gesperrt. Die A9 Nürnberg Richtung Halle-Leipzig ist zwischen Lauf-Hersbruck und Schneidach nach einem Unfall gesperrt. Nutzen Sie hier bitte die Umleitung über die U63. Die A9 Nürnberg Richtung München ist zwischen Allersberg und Hilpoltstein nach einem Unfall gesperrt. Hier führt die Umleitung über die U52. Die A33 Bielefeld Richtung Brilon ist zwischen Paderborn Schloss Neuhaus und Paderborn Elsen nach einem Unfall noch bis ca. 3 Uhr gesperrt. Die A63 Mainz Richtung Kaiserslautern ist zwischen Göllheim und Winnweiler wegen Fahrbahnerneuerung bis heute Abend etwa 22 Uhr gesperrt. Die A66 Wiesbaden Richtung Frankfurt ist zwischen Schirsteiner Kreuz und Wiesbaden-Biebrich wegen einer Baustelle noch bis Montag früh etwa 5 Uhr gesperrt. Nutzen Sie hier bitte die Umleitung über die A643 und die A60. Die A93 Richtung Regensburg ist im Kreuz Regensburg wegen Bauarbeiten noch bis etwa 6 Uhr gesperrt. Auch hier ist eine Umleitung eingerichtet. Die A96 München-Lindau ist zwischen Kreuz Memmingen und Aitrach in beiden Richtungen wegen einer Baustelle noch bis etwa 4 Uhr gesperrt. B91, die Merseburger Straße Richtung Halle, ist zwischen Tschkopau und Halle-Ammendorf nach einem Unfall gesperrt. Und die B193 Plau-Neustrelitz ist in Höhe Chausseestraße gesperrt. Allen unterwegs, gute und entspannte Fahrt.
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0: der Piano-Man, wie er auch genannt wird. Den Spitznamen, den erhielt er ja schon in seinen Anfangsjahren, als er damals in Bars und Kneipen am Piano saß und seine Gäste unterhielt. Bis in die größten Konzerthallen hat er es ja geschafft. Nun ist es etwas ruhiger um ihn geworden. Die letzten geplanten Konzerte mussten auch abgesagt werden. Im vergangenen Jahr litt er unter einer neurologischen Erkrankung und das braucht eben auch seine Zeit. Seine Frau gab aber kürzlich Entwarnung. Ihm gehe es schon sehr viel besser. Also ich denke, es ist nur eine Frage der Zeit, dass er seine Fans wieder auf der Bühne begeistern kann. Apropos begeistern, jetzt ein Song von ABBA, der so vielen auch aus dem Herzen spricht. So viele zeitlose Hits, die sie auf Platte gebracht haben. Die Songs, die so viele Erinnerungen wecken und die auch so viele textsicher mitsingen können. Thank you for the music. Danke für die Musik. Ja, da kann ich mich nur anschließen. Hier ist ABBA.
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0: 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Unser Weg in den Sonntagmorgen hinein. Und habe ich nicht erst vor ein paar Wochen gesagt, sie scheint von der Bildfläche verschwunden zu sein? Jennifer Rush. Man hat ja auch lange kein Lebenszeichen von ihr gehört und schwupps ist sie wieder aufgetaucht. Vielleicht haben Sie es auch gesehen im Riverboot. Im MDR-Fernsehen am vergangenen Freitag. Stellen Sie sich vor, nach vielen Jahren hat sie doch wieder neue musikalische Pläne. Da sind wir doch gespannt, was sie uns da demnächst präsentieren wird. Wir erinnern uns ja heute noch gern an die vielen Hits aus den 80ern, die längst Klassiker geworden sind. Im Riverboat erzählte sie auch, dass sie nie ganz weg waren. War in den vergangenen Jahren auch häufig in Deutschland, hatte hier und da einen Auftritt und jetzt plant sie also wieder neue Musikproduktionen. Wer die Talkrunde am Freitagabend im Riverboat verpasst hat, die Sendung wird wiederholt. Heute Mittag dann um 11.40 Uhr im MDR-Fernsehen oder natürlich in der MDR-Mediathek auch zu sehen. Und man hat es ja auch eindrucksvoll sehen können, wie sie im Riverboat vom Publikum gefeiert wurde. Hier ist sie bei uns auch, Jennifer Rush, Heart Over Mind.
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1: Um 3 Uhr mit Olaf Knapp. Bundesforschungsministerin Bär sieht offenbar keine Chance mehr für eine baldige Erhöhung des BAföG. Dass zum Oktober zunächst das Wohngeld für Studenten steigt, galt eigentlich als in der Koalition abgemacht. Jetzt verkündet die Ministerin in einem Interview die Kehrtwende, berichtet aus der Nachrichtenredaktion Stefanie Meyer-Nägele.
2: Bundesforschungsministerin Bär sagte der Funke Mediengruppe, sie habe gehört, dass die Reform von den Regierungsfraktionen nicht mehr unterstützt werde. Die CSU-Politikerin äußerte Verständnis für das Mögliche aus und verwies auf Kürzungen bei Pflegebedürftigen und dem Kindergeld. Da könne man nicht an anderer Stelle gleichzeitig höhere Leistungen versprechen. Es sei kein Drama, wenn Studierende neben dem Studium jobbten und wichtige Erfahrungen fürs Leben und den Beruf sammelten, sagte Bär.
1: Die FDP hat Wolfgang Kubicki zum neuen Bundesvorsitzenden gewählt. Er setzte sich in einer Kampfabstimmung gegen Marie-Agnes Strack-Zimmermann durch. Anschließend sagte Kubicki, er sehe trotz der vielen Wahlniederlagen der FDP eine Zukunft für die Liberalen.
3: Ich habe heute über vieles gesprochen und mir auch sehr vieles angehört, was in diesem Land schiefläuft. Ich bin sicher, das Fenster für eine starke und mutige freiheitliche Kraft ist offen. Wir können es schaffen, wir werden es wagen müssen. Und wir werden den Menschen klar machen, dass wir ihnen die Freiheit zumuten, weil wir ihnen vertrauen, weil wir glauben, dass sie ihr Leben selbst gestalten können. Besser als jeder Staat, besser als jede Kommission, besser als jeder Wohlmeinende, der es für sie tun will. Freiheit ist keine Gefälligkeit, keine milde Gabe. Sie ist unser Recht. Sie ist Zumutung für jeden von uns, auch für uns selbst.
1: Der neue FDP-Vorsitzende Kubicki. In Hamburg entscheiden die Bürger heute über eine Olympia-Bewerbung der Stadt. Die Wahllokale sind ab 8 Uhr geöffnet. Mehr als 40% der Berechtigten haben ihre Stimme aber bereits per Brief abgegeben. Damit das Referendum Erfolg hat, muss eine Mehrheit mit Ja stimmen. Und mindestens 1/5 der Wahlberechtigten muss für Olympia in Hamburg sein. Mit einem Ergebnis wird gegen 22 Uhr gerechnet. Paris Saint-Germain hat das Finale der Fußball-Champions League gewonnen. Der Titelverteidiger aus Frankreich siegte gegen Englands Meister FC Arsenal aus London im Elfmeterschießen mit 4:3. Am Ende der regulären Spielzeit und der Verlängerung stand es 1:1. Kai Havertz hatte Arsenal in Führung geschossen. Dembélé gelang per Foul Elfmeter der Ausgleich. Das Wetter in Deutschland. Tagsüber im Norden meist trocken, von Westen Schauer und teils unwetterartige Gewitter, bei Höchstwerten zwischen 19 Grad an der Nordsee bis 30 Grad im Breisgau. Am Montag dann gebietsweise Schauer oder Gewitter bei 18 bis maximal 26 Grad, Dienstag Regen oder Gewitter, im Osten länger trocken, 19 bis 27 Grad. Es ist 3.03 Uhr.
4: Und hier der Verkehrsservice in der ARD-Hitnacht. Die A1 Lübeck-Hamburg wird zwischen Dreieck Hamburg-Südost und Dreieck Norderelbe in beiden Richtungen wegen Bauarbeiten noch bis etwa 9 Uhr gesperrt sein. Die A3 Oberhausen-Arnheim ist zwischen Emmerich-Ost und Beek in den Niederlanden wegen Bauarbeiten bis Montag früh gesperrt. Hier werden zwei Brücken abgerissen. Die A4 Köln Richtung Olpe ist zwischen Engelskirchen und Bielstein bis etwa 17 Uhr am Nachmittag gesperrt. Die A9 Nürnberg Richtung Halle-Leipzig ist zwischen Lauf-Hersbruck und Schneidach nach einem Unfall gesperrt. Nutzen Sie bitte die empfohlene Umleitung über die U63. Die A9 Nürnberg Richtung München ist zwischen Allersberg und Hilboldstein nach einem Unfall gesperrt. Auch hier ist eine Umleitung eingerichtet. Die führt über die U52. Die A33 Bielefeld Richtung Brilon ist zwischen Paderborn Schloss Neuhaus und Paderborn Elsen nach einem Unfall bis ca. 3 Uhr gesperrt. Die A63 Mainz Richtung Kaiserslautern ist zwischen Göllheim und Winnweiler wegen Fahrbahnerneuerung bis etwa 22 Uhr heute Abend gesperrt. Die A466 Wiesbaden Richtung Frankfurt ist zwischen dem Schiersteiner Kreuz und Wiesbaden-Biebrich wegen einer Baustelle noch bis Montag früh etwa 5 Uhr gesperrt. Die Umleitung führt sie über die A643 und die A60. Die A93 Richtung Regensburg ist im Kreuz Regensburg wegen Bauarbeiten noch bis etwa 6 Uhr gesperrt. Auch hier ist eine Umleitung für sie eingerichtet. Die A96 München-Lindau ist zwischen Kreuz Memmingen und Aitrach in beiden Richtungen wegen einer Baustelle noch bis etwa 4 Uhr gesperrt. die A255, die A255 Zweig-Hamburg-Vettel statt auswärts, ist im Dreieck Norderelbe in der Überleitung zur A1 Richtung Lübeck wegen Bauarbeiten noch bis etwa 9 Uhr gesperrt. Die B51 Grenzübergang Hahnweiler Saarbrücken ist zwischen Bübingen und der A620 Saarbrücken-Güdingen nach einem Unfall in beiden Richtungen gesperrt. Und B91, die Merseburger Straße Richtung Halle, ist zwischen Schkopau und Halle-Ammendorf nach einem Unfall gesperrt. Allen unterwegs eine gute und sichere Fahrt.
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4: Mit Whitney Houston geht's in diese Stunde. Ihre Erinnerungen leben ja auch weiter, auch hier in der ARD-Hitnacht, live aus dem Landesfunkhaus in Dresden. Ich bin Heiko Rasch, wünsche weiter eine angenehme Nacht. Und wenn Sie vielleicht auch schon früh aufstehen mussten, dann einen guten Start in diesen Sonntag. Schönen guten Morgen. Yeah.

Schon in den 70er Jahren konnte Smokey seine größten Erfolge feiern, damals noch mit Chris Norman als Sänger. Viele dieser Hits bringt er heute als Solist noch auf die Bühne. Aber auch Smokey selbst gibt er jedes Jahr etliche Konzerte, zum Beispiel heute auch in Cottbus. Und dazu ist ja auch noch eine Coverband, die Spirit of Smokey, unterwegs. Also der Kult lebt weiter. Und jetzt bei uns Erinnerung an Tina Turner.

Computerliebe, ja, die Module spielen verrückt. Schon damals, aus den 80er Jahren. Ja, wenn man damals schon gewusst hätte, was die Computer heute alles können, ist doch unglaublich, oder? Und manchmal auch erschreckend. Da lobe ich mir doch die gute alte Handarbeit, so wie beim Bäckerhandwerk zum Beispiel. Und da hat uns Helge aus Boppard gerade geschrieben. Und das liegt am Rhein und er betreibt ja eine Backstube und ist jetzt natürlich schon fleißig am Backen und Kneten und freut mich, dass Sie geschrieben haben. Was hat er geschrieben? Er wünscht eine angenehme Nacht weiter und denke, bei Ihnen ist es nicht so heiß wie bei mir in der Backstube. Das stimmt, gut temperiert hier, aber im Winter haben Sie es natürlich besser, ne? Viele Grüße und an dieser Stelle grüße ich natürlich auch mal alle, die das Bäckerhandwerk weiter hochhalten und jetzt vielleicht auch gerade am Backen und Kneten sind für unser aller gutes Frühstück. Und da wollen wir Sie natürlich auch ein bisschen motivieren, am besten gleich mit den Backstreet Boys. Sie sorgen ja in diesem Jahr auch in Deutschland für einige Konzerthöhepunkte. 10 Konzerte werden sie geben, vom 25. September bis zum 7. Oktober in der Merkur-Spielarena in Düsseldorf. Ja, da lassen Sie die 90er Jahre wieder hochleben.

3.33 Uhr hier der Verkehrsservice in der ARD-Hitnacht. Allerhand los in dieser Nacht. Starten wir mit der A1 Lübeck-Hamburg. Die A1 wird zwischen Dreieck Hamburg-Südost und Dreieck Norderelbe in beiden Richtungen wegen Bauarbeiten noch bis 9 Uhr gesperrt sein. Die A3 Oberhausen-Arnheim ist zwischen Emmerich-Ost und Beek in den Niederlanden wegen Bauarbeiten noch bis Montagmorgen gesperrt. Hier werden 2 Brücken abgerissen. Die A4 Köln Richtung Olpe ist zwischen Engelskirchen und Bielstein bis heute Nachmittag 17 Uhr gesperrt. Die A9 Nürnberg Richtung Halle-Leipzig ist zwischen Lauf-Hersbruck und Schneidach nach einem Unfall gesperrt. Die empfohlene Umleitung führt sie über die U63. Die A9 Nürnberg Richtung München ist zwischen Adersberg und Hilpoltstein nach einem Unfall nach wie vor gesperrt. Hier führt die Umleitung über die U52. Die A33 Bielefeld Richtung Brilon ist zwischen Paderborn Schloss Neuhaus und Paderborn Elsen nach einem Unfall bis ca. 3.30 Uhr gesperrt. Die A63 Mainz Richtung Kaiserslautern ist zwischen Göllheim und Winnweiler wegen Fahrbahnerneuerung bis heute Abend 22 Uhr gesperrt. Die A66 Wiesbaden Richtung Frankfurt ist zwischen dem Schiersteiner Kreuz und Wiesbaden-Biebrich wegen einer Baustelle noch bis Montag früh etwa 5 Uhr gesperrt. Die Umleitung führt sie über die A643 und die A60. Die A93 Richtung Regensburg ist im Kreuz Regensburg wegen Bauarbeiten noch bis ca. 6 Uhr gesperrt. Hier ist eine Umleitung für Sie eingerichtet. Die A96 München-Lindau ist zwischen Kreuz Memmingen und Aitrach in beiden Richtungen wegen einer Baustelle noch bis etwa 4 Uhr gesperrt. Die A255 Zweig-Hamburg-Vettel ab Stadt auswärts ist im Dreieck Norderelbe in der Überleitung zur A1 Richtung Lübeck wegen Bauarbeiten noch bis etwa 9 Uhr gesperrt. Die B51 Grenzübergang Hannweiler-Saarbrücken ist zwischen Bübingen und der A620 Saarbrücken-Güdingen nach einem Unfall in beiden Richtungen gesperrt. Und B91, die Merseburger Straße Richtung Halle, ist zwischen Schkopau und Halle-Ammendorf nach einem Unfall gesperrt. Allen unterwegs eine gute und hoffentlich auch entspannte Fahrt. Kommen Sie gut an Ihr Ziel. Jetzt mit Bruce Springsteen. 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

3.40 Uhr hier der Verkehrsservice mit einer aktuellen Meldung. Betrifft die A4 Görlitz Richtung Dresden. In Höhe Burkau ist die A4 nach einem Unfall gesperrt. Sollte Stau entstehen, bitte bilden Sie eine Gasse für die Rettungsfahrzeuge. In Höhe Burkau nach einem Unfall Vollsperrung. Bitte Vorsicht.

Da muss ich den Titel auch schon wieder abbrechen. Fangen wir gleich nochmal von vorn an. 3.41 Uhr. Hier nochmal der Verkehrsservice mit einer Gefahrenmeldung. Achtung, ein Falschfahrer auf der B17 Augsburg-Landsberg zwischen Messe-Universität in Augsburg und Kloster-Lechfeld-Geltendorf. Kommt Ihnen ein Falschfahrer entgegen, fahren Sie bitte äußerst rechts und überholen Sie nicht. Auf der B17 Augsburg-Landsberg zwischen Messe-Universität in Augsburg und Kloster-Lechfeld-Geltendorf. Ein Falschfahrer. Vorsicht bitte in beiden Richtungen.

3.46 Uhr, hier nochmal der Verkehrsservice, immer noch aktuell, der Falschfahrer auf der B17, Augsburg-Landsberg. Zwischen Messeuniversität in Augsburg und Kloster Lechfeld-Geltendorf kommt Ihnen ein Falschfahrer entgegen, fahren Sie bitte äußerst rechts und überholen Sie nicht. Auf der B17 Augsburg-Landsberg zwischen Messeuniversität in Augsburg und Kloster Lechfeld-Geltendorf ist ein Falschfahrer unterwegs. Vorsicht bitte in beiden Richtungen.

Fox the Fox hier in der ARD-Hitnacht. Die niederländische Band hat doch auch in den 80ern begeistern können. Precious Little Diamond, kleiner kostbarer Diamant. Na, wenn das nicht auch eine außergewöhnliche Liebeserklärung ist und genauso haltbar wie ein Diamant, ist doch auch dieser Song. Oh, gute Nachrichten aus der Verkehrsredaktion. 3.52 Uhr, eine Entwarnung. Von der B17 Augsburg-Landsberg zwischen Messe-Universität in Augsburg und Kloster Lechfeld-Geltendorf ist kein Falschfahrer mehr unterwegs und wir wünschen allen unterwegs gute Fahrt. Und bis zu den Nachrichten hier noch Alan Parsons Project und zuvor noch Aha.

3.58 Uhr, hier nochmal der Verkehrsservice, eine weitere Gefahrenmeldung. Ein weiterer Falschfahrer, diesmal auf der A60 Wittlich-Lüttich. Zwischen Kreuz Wittlich und Spangdahlem kommt Ihnen ein Falschfahrer entgegen. Fahren Sie bitte äußerst rechts und überholen Sie nicht. Auf der A60 Wittlich-Lüttich zwischen Kreuz Wittlich und Spangdahlem ist ein Falschfahrer unterwegs. Vorsicht in beiden Richtungen.

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1: Um 4 Uhr mit Olaf Knapp. Bundesforschungsministerin Bär sieht offenbar keine Chance mehr für eine baldige Erhöhung des BAföG. Dass zum Oktober zunächst das Wohngeld für Studenten steigt, galt in der Koalition eigentlich als abgemacht. Jetzt verkündet die Ministerin in einem Interview die Kehrtwende, berichtet aus der Nachrichtenredaktion Stefanie Meyer-Nägele.
2: Bundesforschungsministerin Bär sagte der Funke Mediengruppe, sie habe gehört, dass die Reform von den Regierungsfraktionen nicht mehr unterstützt werde. Die CSU-Politikerin äußerte Verständnis für das Mögliche aus und verwies auf Kürzungen bei Pflegebedürftigen und dem Kindergeld. Da könne man nicht an anderer Stelle gleichzeitig höhere Leistungen versprechen. Es sei kein Drama, wenn Studierende neben dem Studium jobbten und wichtige Erfahrungen fürs Leben und den Beruf sammelten, sagte Bär.
1: Die FDP setzt heute in Berlin ihren Bundesparteitag fort. Die Delegierten diskutieren über die inhaltliche Ausrichtung ihrer Partei. Aus der Nachrichtenredaktion Johannes Zuber.
3: Grundlage dafür ist ein Leitantrag des Bundesvorstands. Darin werden umfassende Reformen gefordert, vor allem für die Wirtschaft. So soll Bürokratie abgebaut werden, Subventionen sollen radikal gekürzt werden und es soll ein neues Steuersystem geben. Außerdem will die FDP eine kapitalgedeckte Aktienrente einführen, den Renteneintritt flexibler gestalten und zur Atomkraft zurückkehren. Mit diesem Programm will die Partei wieder genug Stimmen erhalten, um in ein Parlament einzuziehen. Das war ihr zuletzt vor 3 Jahren gelungen. Bei der Bundestagswahl vor gut einem Jahr und bei mehreren Landtagswahlen scheiterte die FDP an der 5%-Hürde.
1: Die Internationale Atomenergiebehörde verlangt Zugang zum ukrainischen Kernkraftwerk Saporischschja. Wie die IAEA mitteilte, wurde sie über einen Drohnenangriff auf die Turbinenhalle informiert. Es soll ein Loch in der Wand der Halle sein. Generaldirektor Grossi zeigte sich besorgt. Angriffe auf Atomanlagen seien wie ein Spiel mit dem Feuer. Russland behauptet, die Drohne sei vom ukrainischen Militär abgefeuert worden. Die ukrainische Armee weist das als Propaganda zurück. In Hamburg entscheiden die Bürger heute über eine Olympia-Bewerbung der Stadt. Die Wahllokale sind ab 8 Uhr geöffnet. Mehr als 40% der Berechtigten haben ihre Stimme aber bereits per Brief abgegeben. Damit das Referendum Erfolg hat, muss eine Mehrheit mit Ja stimmen und mindestens 1/5 der Wahlberechtigten muss für Olympia sein. Das Wetter in Deutschland. Am Tage im Norden meist trocken, von Westen Schauer und teils unwetterartige Gewitter. Höchstwerte zwischen 19 Grad an der Nordsee bis 30 Grad im Breisgau. Am Montag dann gebietsweise Schauer oder Gewitter bei 18 bis maximal 26 Grad. Es ist 4.03 Uhr.
4: Und hier der Verkehrsservice in der ARD-Hitnacht. Immer noch aktuell der Falschfahrer auf der A60 Wittlich-Lüttich. Zwischen Kreuz Wittlich und Spangdahlem kommt Ihnen ein Falschfahrer entgegen. Fahren Sie bitte äußerst rechts und überholen Sie nicht. Auf der A60 Wittlich-Lüttich zwischen Kreuz Wittlich und Spangdahlem ist ein Falschfahrer unterwegs. Vorsicht bitte in beiden Richtungen. Die A1 Lübeck-Hamburg wird zwischen Dreieck Hamburg-Südost und Dreieck Norderelbe in beiden Richtungen wegen Bauarbeiten noch bis etwa 9 Uhr gesperrt sein. Die A3 Oberhausen-Arnheim ist zwischen Emmerich-Ost und Beek in den Niederlanden wegen Bauarbeiten noch bis Montagmorgen gesperrt. Hier werden 2 Brücken abgerissen. Die A4 Köln Richtung Olpe ist zwischen Engelskirchen und Bielstein bis heute Nachmittag etwa 17 Uhr gesperrt. Die A4 Görlitz Richtung Dresden ist in Höhe Burkau nach einem Unfall gesperrt. Die A9 Nürnberg Richtung Halle-Leipzig ist zwischen Laufe-Hersbruck und Schneitach nach einem Unfall gesperrt. Hier die empfohlene Umleitung über die U63. Die A9 Nürnberg Richtung München ist zwischen Allersberg und Hilpoltstein nach einem Unfall gesperrt. Auch hier eine Umleitung, die führt über die U52. Die A63 Mainz Richtung Kaiserslautern ist zwischen Göllheim und Winnweiler wegen Fahrbahnerneuerung bis etwa 22 Uhr heute Abend gesperrt. Die A66 Wiesbaden Richtung Frankfurt ist zwischen dem Schiersteiner Kreuz und Wiesbaden-Biebrich wegen einer Baustelle bis Montag früh etwa 5 Uhr gesperrt. Nutzen auch Sie hier die Umleitung über die A643 und die A60. Die A93 Richtung Regensburg ist im Kreuz Regensburg wegen Bauarbeiten noch bis etwa 6 Uhr gesperrt. Auch hier ist eine Umleitung für Sie eingerichtet. Die A96 München-Lindau ist zwischen Kreuz Memmingen und Aitrach in beiden Richtungen wegen einer Baustelle noch bis ca. 4 Uhr gesperrt. Die A255 Zweig Hamburg-Vettelstadt auswärts ist im Dreieck Norderelbe in der Überleitung zur A1 Richtung Lübeck wegen Bauarbeiten bis etwa 9 Uhr noch gesperrt. Und die B51 Grenzübergang Hannweiler-Saarbrücken ist zwischen Bübingen und der A620 Saarbrücken-Güdingen nach einem Unfall in beiden Richtungen gesperrt. Allerhand los, wo es geht, gute Fahrt, kommen Sie gut an Ihr Ziel.
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4: Und wir starten mit dem erfolgreichsten britischen Musikduo, mit den Pet Shop Boys. 45-jähriges Jubiläum feiern die beiden in diesem Jahr. Bis heute sind sie unterwegs, geben ihre Konzerte international und auch in Deutschland. Geben sie noch 2 Konzerte am 10. Juli in Mönchengladbach und am 11.7. in Berlin. Ich grüße Sie. Willkommen hier in der ARD-Hitnacht.

4.13 Uhr, hier nochmal der Verkehrsservice, immer noch aktuell. Der Falschfahrer auf der A60 Wittlich-Lüttich zwischen Kreuz Wittlich und Spangdahlem. Kommt Ihnen ein Falschfahrer entgegen, fahren Sie bitte äußerst rechts, überholen Sie nicht. Auf der A60 Wittlich-Lüttich zwischen Kreuz Wittlich und Spangdahlem ist ein Falschfahrer unterwegs. Vorsicht bitte in beiden Richtungen.

4.18 Uhr hier der Verkehrsservice und auch die Gefahr ist vom Tisch. Eine Entwarnung auf der A60 Wittlich-Lüttich. Zwischen Kreuz Wittlich und Spangdahlem ist kein Falschfahrer mehr unterwegs. Wir wünschen allen unterwegs gute Fahrt.

James Blunt hier in der ARD-Hitnacht. Schon mit seinem Debütalbum vor über 20 Jahren, da haben sich ja all seine Wünsche auf einmal gleich mehr als erfüllt. Und jetzt bei uns die Beatles. Ja, was für eine Euphorie damals in den 60er Jahren. Genau vor 58 Jahren haben sie ja mit den Aufnahmen zu ihrem 9. Studioalbum The Beatles begonnen. Auffallend, das schlichte weiße Cover, und deshalb wird es ja auch als The White Album genannt. Und ich habe einen Song von ihrem Vorgängeralbum Magical Mystery Tour, magisch-geheimnisvolle Reise, und darauf ist Penny Lane verewigt. Von dem Namen war Paul McCartney damals so fasziniert, dass er daraus ein Lied machte. Mit John Lennon natürlich wieder gemeinsam. Penny Lane ist eine Straße in Liverpool, und schuld ist wohl vor allem dieser Song, dass dieses Straßenschild so oft schon gestohlen wurde.

0: Penny Lane, auch so ein Meisterwerk von Paul McCartney. Und er hat ja in dieser Woche ein neues Album veröffentlicht. Das Album The Boys of Jungle Lane. So heißt dieses Album. Gabi Biesinger aus London kennt auch die Hintergründe.
1: Ja, es geht in etwa der Hälfte der Songs um Kindheitserinnerungen an Liverpool, wo Paul McCartney und die anderen Beatles ja aufgewachsen sind. Und Paul wohnte damals in einem nicht so guten Viertel und ist oft die Dungeon Lane runtergeschlendert zum Strand, um Vögel zu beobachten. Das war eine kleine Flucht damals, hat er erzählt.
2: It was kind of escape, the road that led down to the shore. I had a little bird book. I used to be an ornithologist.
1: Aber eines Tages, da lauerten ihm die Boys of Dungeon Lane auf, um ihm die Uhr zu klauen.
2: One day the boys, big strapping guys, decided to mug me. They wanted my watch.
1: Aber die Sache ging gut aus. Die Polizei schnappte die Jungs und Paul kriegte seine Uhr wieder.
0: Erinnerungen, die man nie vergisst. Und jetzt auch festgehalten auf dem neuen Album The Boys of Jungle Lane von Paul McCartney. Und hier ist Icehouse.

0: Kurz nach 5:30, schönen guten Morgen, hier der aktuelle Verkehrsservice in der ARD-Hitnacht. Die A1 Lübeck-Hamburg wird zwischen Dreieck Hamburg-Südost und Dreieck Nordelbe in beiden Richtungen wegen Bauarbeiten noch bis etwa 9 Uhr gesperrt sein. Die A3 Oberhausen-Arnheim ist zwischen Emmerich-Ost und Beek in den Niederlanden wegen Bauarbeiten bis Montagmorgen gesperrt. Hier werden 2 Brücken abgerissen. Die A4 Köln Richtung Olpe ist zwischen Engelskirchen und Bielstein bis heute Nachmittag etwa 17 Uhr gesperrt. Die A4 Görlitz Richtung Dresden ist in Höhe Burkau nach einem Unfall gesperrt. Die A9 Nürnberg Richtung Halle-Leipzig ist zwischen Lauf-Hersbruck und Schneitach nach einem Unfall gesperrt. Die empfohlene Umleitung hier über die U63. Die A9 Nürnberg Richtung München ist zwischen Allersberg und Hilboldstein nach einem Unfall gesperrt. Auch hier ist eine Umleitung eingerichtet, die führt über die U52. Die A63 Mainz Richtung Kaiserslautern ist zwischen Göllheim und Winnweiler wegen Fahrbahnerneuerung bis heute Abend etwa 22 Uhr gesperrt. Die A66 Wiesbaden Richtung Frankfurt ist zwischen dem Schiersteiner Kreuz und Wiesbaden-Biebrich wegen einer Baustelle noch bis Montag früh 5 Uhr gesperrt. Die Umleitung führt hier über die A643 und die A60. Die A93 Richtung Regensburg ist im Kreuz Regensburg wegen Bauarbeiten bis ca. 6 Uhr noch gesperrt. Auch hier ist eine Umleitung für Sie eingerichtet. Die A96 München-Lindau ist zwischen Kreuz Memmingen und Eitrach in beiden Richtungen wegen einer Baustelle noch bis etwa 4 Uhr gesperrt. Die A255 Zweig Hamburg-Vettel statt auswärts ist im Dreieck Nordelbe in der Überleitung zur A1 Richtung Lübeck wegen Bauarbeiten noch bis etwa 9 Uhr gesperrt. Und die B51 Grenzübergang Hahnweiler-Saarbrücken ist zwischen Bübingen und der A620 Saarbrücken-Güdingen nach einem Unfall in beiden Richtungen gesperrt. Allen unterwegs eine gute und wo es geht auch entspannte Fahrt. Jetzt mit Robin Gibb.
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Erinnerung an Olivia Newton-John. Leider auch schon fast 4 Jahre nicht mehr unter uns. Begeistert hat sie uns mit ihrer Musik, mit ihren Musical-Songs und später dann auch als Kämpferin. Ihr langjähriger Kampf gegen den Krebs. Und dabei hat sie so vielen anderen Mut gemacht und den Kampf selbst verloren. Und er hat seine Europatour gerade beendet. Eric Clapton jetzt bei uns. Vielleicht waren Sie ja auch mit dabei bei einem seiner 3 Deutschlandkonzerte, die er gab. Einer der besten Gitarrespieler der Welt, Mr. Slowhand wird er auch genannt. Keiner kann so gekonnt die Töne ziehen wie er. Und bei manchen Konzerten kommt es ja vor, dass er mehrfach gerissene Saiten seiner Gitarre während eines Songs wechseln muss. Seine Fans wissen diese Zeit auch gut zu überbrücken und klatschen einfach einen langsamen Rhythmus. Im September, da packt er wieder die Koffer und geht auf große Amerika-Tour. Eric Clapton.

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1: Um 5 Uhr mit Olaf Knapp. Bundesforschungsministerin Bär sieht offenbar keine Chance mehr für eine baldige Erhöhung des BAföG. Dass zum Oktober zunächst das Wohngeld für Studenten steigt, galt in der Koalition eigentlich als abgemacht. Jetzt verkündet die Ministerin in einem Interview die Kehrtwende, berichtet aus der Nachrichtenredaktion Stefanie Meyer-Nägele.
2: Bundesforschungsministerin Bär sagte der Funke Mediengruppe, sie habe gehört, dass die Reform von den Regierungsfraktionen nicht mehr unterstützt werde. Die CSU-Politikerin äußerte Verständnis für das Mögliche aus und verwies auf Kürzungen bei Pflegebedürftigen und dem Kindergeld. Da könne man nicht an anderer Stelle gleichzeitig höhere Leistungen versprechen. Es sei kein Drama, wenn Studierende neben dem Studium jobbten und wichtige Erfahrungen fürs Leben und den Beruf sammelten, sagte Bär.
1: Die FDP setzt heute in Berlin ihren Bundesparteitag fort. Die Delegierten diskutieren über die inhaltliche Ausrichtung ihrer Partei. Aus der Nachrichtenredaktion Johannes Zuber.
3: Grundlage dafür ist ein Leitantrag des Bundesvorstands. Darin werden umfassende Reformen gefordert, vor allem für die Wirtschaft. So soll Bürokratie abgebaut werden, Subventionen sollen radikal gekürzt werden und es soll ein neues Steuersystem geben. Außerdem will die FDP eine kapitalgedeckte Aktienrente einführen, den Renteneintritt flexibler gestalten und zur Atomkraft zurückkehren. Mit diesem Programm will die Partei wieder genug Stimmen erhalten, um in ein Parlament einzuziehen. Das war ihr zuletzt vor 3 Jahren gelungen. Bei der Bundestagswahl vor gut einem Jahr und bei mehreren Landtagswahlen scheiterte die FDP an der 5%-Hürde.
1: Die internationale Atomenergiebehörde verlangt Zugang zum ukrainischen Kernkraftwerk Saporischschja. Wie die IAEA mitteilte, wurde sie über einen Drohnenangriff auf die Turbinenhalle informiert. Es soll ein Loch in der Wand der Halle geben. Generaldirektor Grossi zeigte sich besorgt. Angriffe auf Atomanlagen seien wie ein Spiel mit dem Feuer. Russland behauptet, die Drohne sei vom ukrainischen Militär abgefeuert worden. Die ukrainische Armee weist das als Propaganda zurück. In Hamburg entscheiden die Bürger heute über eine Olympia-Bewerbung der Stadt. Die Wahllokale sind ab 8 Uhr geöffnet. Mehr als 40% der Berechtigten haben ihre Stimme aber bereits per Brief abgegeben. Damit das Referendum Erfolg hat, muss eine Mehrheit mit Ja stimmen und mindestens 1/5 der Wahlberechtigten muss für Olympia sein. Das waren die Nachrichten. Das Wetter in Deutschland. Am Tage im Norden meist trocken, von Westen her Schauer und teils unwetterartige Gewitter, Höchstwerte 19 Grad an der Nordsee bis 30 Grad im Breisgau. Am Montag dann gebietsweise Schauer oder Gewitter bei 18 bis maximal 26 Grad. Es ist 5.03 Uhr.
4: Und hier der Verkehrsservice in der ARD-Hitnacht. Die A1 Lübeck-Hamburg wird zwischen Dreieck Hamburg-Südost und Dreieck Norderelbe in beiden Richtungen wegen Bauarbeiten noch bis etwa 9 Uhr gesperrt sein. Die A3 Oberhausen-Arnheim ist zwischen Emmerich-Ost und Beek in den Niederlanden wegen Bauarbeiten noch bis Montagmorgen gesperrt. Hier werden 2 Brücken abgerissen. Die A4 Köln Richtung Olpe ist zwischen Engelskirchen und Bielstein bis etwa 17 Uhr gesperrt. Die A4 Görlitz Richtung Dresden ist in Höhe Burkau nach einem Unfall gesperrt. Die A9 Nürnberg Richtung Halle-Leipzig ist zwischen Laufe-Hersbruck und Schneidach nach einem Unfall gesperrt. Nutzen Sie hier bitte die empfohlene Umleitung über die U63. Die A9 Nürnberg Richtung München ist zwischen Allersberg und Hilboldstein nach einem Unfall gesperrt. Auch hier ist eine Umleitung eingerichtet. Die führt über die U52. Die A45 Dortmund Richtung Hagen ist zwischen Ausfahrt Kreuz Dortmund Nordwest und Kreuz Castrop-Rauxel Ost nach einem Unfall gesperrt. Die A663 Mainz Richtung Kaiserslautern ist zwischen Göllheim und Winnweiler wegen Fahrbahnerneuerung bis heute Abend etwa 22 Uhr gesperrt. Die A66 Wiesbaden Richtung Frankfurt ist zwischen dem Schiersteiner Kreuz und Wiesbaden-Biebrich wegen einer Baustelle noch bis Montag früh etwa 5 Uhr gesperrt. Hier führt die Umleitung über die A643 und die A60. Die A93 Richtung Regensburg ist im Kreuz Regensburg wegen Bauarbeiten noch bis ca. 6 Uhr gesperrt. Auch hier ist eine Umleitung für Sie eingerichtet. Die A96 München-Lindau ist zwischen Kreuz Memmingen und Eitrach in beiden Richtungen wegen einer Baustelle gesperrt. Die A255 Zweikamburg-Vettel statt auswärts ist im Dreieck Norderelbe in der Überleitung zur A1 Richtung Lübeck wegen Bauarbeiten bis 9 Uhr gesperrt. Und die B51 Grenzübergang Kannweiler-Saarbrücken ist zwischen Bübingen und der A620 Saarbrücken-Güdingen nach einem Unfall in beiden Richtungen nach wie vor gesperrt. Allen unterwegs eine gute und sichere Fahrt. Kommen Sie gut an Ihr Ziel.
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4: Noch bis um 6 aus dem Landesfunkhaus in Dresden. Ich bin Heiko Rasch. Allen Frühaufstehern schönen guten Morgen. Und was wünsche ich Ihnen da heute für diesen Tag?
5: Hi.

unverkennbar. Johannes Oerding hier in der ARD Hit Nachts. Einer seiner zahlreichen Hits an guten Tagen. Möge es ein guter Tag für Sie werden. Heute dieser Sonntag, für viele ja der schönste Tag der Woche. Johannes Oerding, Ende März hat er ja sein neues Album auf den Markt gebracht. Hotel hat er das Album genannt. Auch wieder die Spitze der Charts damit erreichen können. Und das Leben im Hotel beginnt für ihn ja auch in der kommenden Woche. Denn er geht wieder auf große Tour. Krönender Abschluss, dann sein Konzert am 12. September. Eine goldene Nacht mit Johannes Oerding und der NDR Big Band. Gleich bei uns, Rod Stewart, zuvor noch Taco.

Kurz nach halb sechs, schönen guten Morgen. Hier der aktuelle Verkehrsservice in der ARD-Hitnacht. Die A1 Lübeck-Hamburg wird zwischen Dreieck Hamburg-Südost und Dreieck Norderelbe in beiden Richtungen wegen Bauarbeiten noch bis etwa 9 Uhr gesperrt sein. Die A3 Oberhausen-Arnheim ist zwischen Emmerich-Ost und Beek in den Niederlanden wegen Bauarbeiten noch bis Montagmorgen gesperrt. Hier werden zwei Brücken abgerissen. Die A3 Nürnberg Richtung Passau ist zwischen Neumarkt-Ost und Fellburg wegen Löscharbeiten gesperrt. Die A4 Köln Richtung Olpe ist zwischen Engelskirchen und Bielstein bis heute Nachmittag etwa 17 Uhr gesperrt. Die A4 Görlitz Richtung Dresden ist in Höhe Burkau nach einem Unfall gesperrt. Die A9 Nürnberg Richtung München ist zwischen Allersberg und Hilpoltstein nach einem Unfall gesperrt. Nutzen Sie hier bitte die Umleitung über die U52. Die A45 Dortmund Richtung Hagen ist zwischen Ausfahrt Kreuz Dortmund Nordwest und Kreuz Castrop-Rauxel Ost nach einem Unfall gesperrt. Die A63 Mainz Richtung Kaiserslautern ist zwischen Göllheim und Winnweiler wegen Fahrbahnerneuerung bis heute Abend etwa 22 Uhr gesperrt. Die A66 Wiesbaden Richtung Frankfurt ist zwischen dem Schirsteiner Kreuz und Wiesbaden-Biebrich wegen einer Baustelle bis Montag früh 5 Uhr gesperrt. Nutzen Sie hier bitte die Umleitung über die A643 und die A60.

0: Die A93 Richtung Regensburg ist im Kreuz Regensburg wegen Bauarbeiten noch bis etwa 6 Uhr gesperrt. Auch hier ist eine Umleitung für Sie eingerichtet. Die A96 München-Lindau ist zwischen Kreuz Memmingen und Aidrach in beiden Richtungen wegen einer Baustelle gesperrt. Die A255 Zweig Hamburg-Vettel statt auswärts ist im Dreieck Norderelbe in der Überleitung zur A1 Richtung Lübeck wegen Bauarbeiten noch bis etwa 9 Uhr gesperrt. Und die B51 Grenzübergang Kannweiler-Saarbrücken ist zwischen Bübingen und der A620 Saarbrücken-Güdingen nach einem Unfall in beiden Richtungen gesperrt. Allen unterwegs, gute Fahrt, kommen Sie entspannt an Ihr Ziel. Jetzt mit Ace of Base.
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Sascha hier in der ARD-Hitnachts Lucky Day und das soll doch vor allem ein glücklicher Sonntag werden. Hier luncht ja auch schon wieder die Sonne ins Studiofenster, aber man soll ja den Tag nicht vor dem Abend loben. Da sind ja heute wieder vielerorts einige Gewitterwolken angekündigt. 5:45 Uhr, schönen guten Morgen.

5.50 Uhr, 10 vor 6. Schönen guten Morgen und auf geht's in die letzte Runde dieser ARD-Hitnacht. Danke fürs Dabeisein und vor allem auch fürs Mitmachen. Danke für die zahlreichen E-Mails ins Studio in dieser Nacht. Und heute Abend übernehmen ja dann wieder die Kollegen aus Magdeburg für eine Woche die ARD-Hitnacht. Ich bin Heiko Rasch. Kommen Sie gut und entspannt durch diesen Sonntag.

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1: Um 6 Uhr mit Martin Wilhelmi. Bundesforschungsministerin Beer sieht offenbar keine Chance mehr für eine baldige Erhöhung des BAföG. Dass zum Oktober zunächst das Wohngeld für Studenten steigt, galt in der Koalition eigentlich als abgemacht. Jetzt verkündet die Ministerin in einem Interview die Kehrtwende. Aus der Nachrichtenredaktion Stefanie Meyer-Nägele.
2: Bundesforschungsministerin Beer sagte der Funke Mediengruppe, sie habe gehört, dass die Reform von den Regierungsfraktionen nicht mehr unterstützt werde. Die CSU-Politikerin äußerte Verständnis für das Mögliche aus und verwies auf Kürzungen bei Pflegebedürftigen und dem Kindergeld. Da könne man nicht an anderer Stelle gleichzeitig höhere Leistungen versprechen. Es sei kein Drama, wenn Studierende neben dem Studium jobbten und wichtige Erfahrungen fürs Leben und den Beruf sammelten, sagte Beer.
1: Die FDP setzt heute in Berlin ihren Bundesparteitag fort. Die Delegierten diskutieren über die inhaltliche Ausrichtung ihrer Partei. Aus der Nachrichtenredaktion Johannes Zuber.
3: Grundlage dafür ist ein Leitantrag des Bundesvorstands. Darin werden umfassende Reformen gefordert, vor allem für die Wirtschaft. So soll Bürokratie abgebaut werden, Subventionen sollen radikal gekürzt werden und es soll ein neues Steuersystem geben. Außerdem will die FDP eine kapitalgedeckte Aktienrente einführen, den Renteneintritt flexibler gestalten und zur Atomkraft zurückkehren. Mit diesem Programm will die Partei wieder genug Stimmen erhalten, um in ein Parlament einzuziehen. Das war zuletzt vor 3 Jahren gelungen. Bei der Bundestagswahl vor gut einem Jahr und bei mehreren Landtagswahlen scheiterte die FDP an der 5%-Hürde.
1: Die internationale Atomenergieorganisation IAEA will nach einem möglichen Drohneneinschlag das ukrainische Kraftwerk Saporischschja untersuchen. Nach Angaben der von Russland eingesetzten Leitung des Atomkraftwerks hat eine ukrainische Drohne ein Maschinengebäude des Reaktors beschädigt. Die Ukraine weist die Vorwürfe als Propaganda zurück. Das Atomkraftwerk Saporischschja ist das größte Atomkraftwerk Europas. Es wird seit Beginn des Ukraine-Kriegs von Russland kontrolliert und steht seitdem still. Alle 6 Reaktoren wurden abgeschaltet. In der Fußball-Champions League hat Paris Saint-Germain den Titel verteidigt. Das Team von Luis Enrique setzte sich im Finale gegen Arsenal London durch. Aus der Sportredaktion Stephanie Lavoie.
4: Zum ersten Mal seit 10 Jahren wurde der höchste Titel im europäischen Vereinsfußball von der Strafstoßmarke entschieden. Der deutsche Nationalspieler Kai Havertz hatte den englischen Meister früh in Führung gebracht. Paris hatte allerdings mehr vom Spiel. Ein Elfmeter von Dembélé führte zum Ausgleich. Im Elfmeterschießen verfehlten 2 Arsenal-Schützen das Tor. Torhüter Raya parierte lediglich einen der PSG-Schüsse. Paris ist damit das erste Team nach Real Madrid, das den Champions-League-Titel verteidigen konnte.
1: In Frankreich kam es in der Nacht bei Siegesfeiern zu Krawallen. Laut Polizei gab es etwa 400 Festnahmen, die meisten davon in der Hauptstadt Paris. Mehrere Polizisten seien verletzt worden, hieß es. Das waren die Nachrichten.
5: Und wie kicken ob das Wetter für uns in Mecklenburg-Vorpommern? 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Dort tau lütte Schuhe und Gewitter möglich, Temperaturen bett maximal 21 Grad. Dingsdach wolkig und besonders im Meckelborch ein paar Schuhe möglich, bi 22 bett 24 Grad. 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Das geht fix, da ist nichts los auf den Straßen. Wunderbar, Ihnen eine gute Fahrt. Aber nicht taufix, wie kick mal ob de Blitzerlist. Auf der A24 Richtung Hamburg, Höhe Baustelle Wirbelin. A24 Richtung Berlin, Höhe Baustelle Pritzwalk. Auf der B5 in Zahnsdorf von Beutzenburg kommt. Auf der B96 zwischen Lietze und Bergen, Höhe Ralswiek. Auf der B103 Stadtautobahn Rostock Richtung Warnemünde, Höhe Evershagen kann sie erwischen. Auf der B104 in Fitgest aus Teterow kommt. Dann auf der 105 Ribnitz-Dammgarten Richtung Straße und Höhe Altenwillershagen, auf der B198 im Ortseingang Stolpe Richtung Neustrelitz und in Duchero an der Diakonie aus Ückermünde kommen, steht auch noch ein Blitzanhänger und da habe ich noch einen, im Ortkrug, in Ortkrug Richtung Fahrbinde.
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5: Genau, und wenn Sie nämlich noch was haben, dann sagen Sie Bescheid, rufen uns an 0800 Fiefnergen Fiefnergen 100 oder Sie schreiben uns Fixing etwas über unseren App.
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2: 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Guten Morgen, Katrin.
3: Guten Morgen.
2: Nach 8 Jahren Sanierung im Westflügel ist das Barockschloss Ludwigslust wieder vollständig für Besucherinnen und Besucher geöffnet. Wie liefen denn die Feierlichkeiten?
3: Gestern ja die Wiedereröffnung des Goldenen Saals und des Westflügels. Das wurde auf dem Rasen vor dem Schloss gefeiert mit hunderten Besuchern. Im Schloss ist auf 3 Etagen mit 25 Räumen diese neue Schau jetzt zur höfischen Welt des 18. und 19. Jahrhunderts entstanden. Interessierte können sich diese auch heute bei freiem Eintritt anschauen von 13 Uhr an. Die Linke hat auf einem Parteitag in Schwerin ihr Programm für die Landtagswahl beschlossen. Festgelegt hat sie unter anderem ein 300 Millionen Euro teures Bildungspaket sowie Wohnen als Grundrecht. Sie kündigte an, kommunale und genossenschaftliche Wohnungsunternehmen auszubauen und Mieten stärker zu regulieren. Bleiben soll die kostenlose Kita. Und die AfD hat auf ihrem Parteitag in Grimmen beschlossen, unter anderem Bildung, Sicherheitsbehörden und Gesundheitsversorgung zu stärken, Unternehmen zu entlasten und das Tariftreue- und Vergabegesetz abzuschaffen. Die Kernenergie soll zurückkehren und die CO2-Besteuerung enden. Und im Sport, da haben die Handballerinnen von Fortuna Neubrandenburg den Aufstieg geschafft in die dritte Liga durch einen 20-18 Sieg gegen Altenzelle. Im Fußball hat Paris Saint-Germain das Finale der Champions League gegen den FC Arsenal gewonnen und damit seinen Titel verteidigt. Die Franzosen setzten sich im Stadion von Budapest im Elfmeterschießen mit 4-3 durch. Zuvor hatte es 1-1 gestanden.
2: Von harten Dank an Katrin Kalke für den kurzen Nachrichtenüberblick. Und wir kicken mal, ob das Wetter für uns in Mecklenburg-Vorpommern. Ja, hüt kann taum Beginn von Dach in Südwesten von Mecklenburg, vor allem in Lütbetten-Nerve gerben. 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Süß ist das über ein Dach hier heiter und ja, wolkig kümmt dann. Gift die ein oder andere Lück in die Wolkendeck und in Lob von Dach, also Richtung Normedach, baden die Grötternden in Temperaturen, die klattern dann an die Küstbett Sörbenteingrad. Süß, ja, nonner dem, wo die Sünden halt zu Lütbetten. Betten, die sind schien durchgiften, nirgendein mit 21 Grad. In Tessin haben wir im Moment 4 Tein, in Warin 3 Tein und in Puttgarten ob Rügen haben wir auch 3 Tein Grad. Und ein Hinweis von mir an alle Allergiker, Vorsicht, hüt fliegen die Gräserpollen doch sehr dull. De Drehdorch-Trend. An Montag, übern Dach, unterschiedlich wolkig in Land, dort taulete Schuhe und Gewitter möglich. Dingsdach, wolkig und besinnes in Mecklenburg, ein paar Schuhe mit Dobby und dat eins, aber wie 22 Bett 24 Grad. Mit de Weken, mir Wolken, Aschen und dort tau Schuhe und Gewitter. NDR 1 Radio am V um 6.32 Uhr mit dem zuverlässigsten Verkehrsservice für uns, für Mecklenburg-Vorpommern. Und wunderbar, nichts los auf den Straßen, alles frei, Ihnen weiterhin gute Fahrt. Aber mockens nicht tau fix, denn dann blitzt das. Achtung, ob die A24 Richtung Hamburg, Höhe Baustelle Wörbelin. Ob die A24 Richtung Berlin, Höhe Baustelle Pritzweig. Und nun kommen die Bundesstraßen. B5 in Zarendörp von Beutzenburg kommt. Söss und Nägendich zwischen Lietze und Bargen ob Rügen, Höhe Ralswiek. B100 Drehstadt Autobahn Rostock Richtung Warnemünn, Höhe Evershagen. Ob die 104 in Fietgeest, Utetro kommt. Ob die 105 Ribnitz-Damgorden Richtung Stralsund und Höhe Altenwillershorgen und ob die B108 und Nägendich, wenn's rinz kümm, Stolpe Richtung Niegen-Strelitz kann Storsee erwischen. Und weder noch in Ducherow an die Diakonie Ut Ückermünd kommt und in Ortkrug Richtung Verbinde ist auch noch ein Blitzer. 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
2: Guten Morgen, Pladütsch an Sinnach ist hier. 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
2: Und die hat Katrin Kahlke für uns heute Morgen. Katrin, das Schloss Ludwigslust öffnet heute wieder seine Pforten für Besucher bei freiem Eintritt. Gestern gab es ja schon die feierliche Wiedereröffnung des Westflügels. Wie kam das denn bei den Menschen an?
3: Ja, der Andrang, der war riesig und das hat die Organisatoren schon etwas überrascht. Die Einzelheiten hat Nathalie Süß aus dem Mecklenburg-Studio.
4: Der Andrang hat sogar die Organisatoren überrascht. Den ganzen Tag über standen Besucher vor dem Haupteingang Schlange. Allein in den ersten 4 Stunden haben sich 1500 Menschen das Schloss angeschaut. Ministerpräsidentin Manuela Schwesig hatte zuvor das Band am Schlossportal durchgeschnitten. Das Land hat zusammen mit Bund und EU etwa 18 Millionen Euro in den Goldenen Saal und den Westflügel investiert. Der war im 18. Jahrhundert den Hofdamen vorbehalten. Allen voran Großherzogin Alexandrine. Mit der Wiedereröffnung ist jetzt also wieder ein Einblick in das Leben der Frauen am Hofe möglich. Wie in das ganz persönliche blaue Wohnzimmer von Alexandrine. Daneben wurde eine neue interaktive Ausstellung eingerichtet. Und zum Auftakt ist der Einlass das gesamte Wochenende über gratis.
3: Die FDP startete am Vormittag in die zweite Runde ihres Bundesparteitags. Im Mittelpunkt steht ein Leitantrag des Vorstands. Darin wird gefordert, Bürokratie und Regulierung abzubauen, Subventionen zu kürzen und die Schuldenbremse wieder einzuhalten. Gestern hatten die Delegierten den bisherigen Vizechef Kubicki zum neuen Bundesvorsitzenden gewählt. Als neuen Generalsekretär wählte der Parteitag Martin Hagen, den früheren Landeschef der Bayern-FDP. Bundesforschungsministerin Bär sieht offenbar keine Chance mehr für eine baldige Erhöhung des BAföG. Dass zum Oktober zunächst das Wohngeld für Studenten steigt, galt in der Koalition eigentlich als abgemacht. Jetzt verkündet die Ministerin in einem Interview die Kehrtwende. Aus der Aktuell-Redaktion Stefanie Meyer-Nägele.
5: Das BAföG, die Ausbildungsförderung für Studierende, wird wohl doch nicht erhöht. Bundesforschungsministerin Bär sagte der Funke Mediengruppe, sie habe gehört, dass die Reform von den Regierungsfraktionen nicht mehr unterstützt werde. Die CSU-Politikerin äußerte Verständnis für das Mögliche aus und verwies auf Kürzungen bei Pflegebedürftigen und dem Kindergeld. Da könne man nicht an anderer Stelle gleichzeitig höhere Leistungen versprechen. Dass es überhaupt BAföG in Deutschland gibt und keine Studiengebühren, ist aus ihrer Sicht eine privilegierte Situation. Es sei kein Drama, wenn Studierende neben dem Studium jobbten und wichtige Erfahrungen fürs Leben und den Beruf sammelten, sagte Bär.
3: Die Menschen in Hamburg bestimmen heute in einem Volksentscheid darüber, ob sich die Hansestadt für die Olympischen und Paralympischen Sommerspiele bewerben soll. Es geht um die Spiele 2036, 40 oder 2044. Abstimmen können etwa 1,3 Millionen Menschen. Mehr als 40% haben das schon per Brief getan. Für ein Ja zur Bewerbung muss es eine ausreichend hohe Wahlbeteiligung und eine Mehrheit der Befürworter geben. Kiel gilt als möglicher Standort für die Wettbewerbe im Segeln, Handball Ball und Rugby und hat Olympia schon zugestimmt. Paris Saint-Germain hat das Finale der Fußball-Champions League gegen den FC Arsenal gewonnen und damit seinen Titel verteidigt. Die Franzosen setzten sich im Stadion von Budapest im Elfmeterschießen mit 4:3 durch. In Mecklenburg-Vorpommern sind die Handballerinnen von Fortuna Neubrandenburg in die dritte Liga aufgestiegen durch einen 20:18 Sieg gegen Altenzelle. Franziska Hähnlein aus der Sportredaktion mit weiteren Ergebnissen.
6: In der zweiten Bundesliga haben die Rostocker Handballerinnen das letzte Saisonspiel mit 18-27 in Regensburg verloren. In der Fußball-Oberliga hat die SG Dynamo Schwerin den direkten Klassenerhalt verpasst. Nach der 2-3 Niederlage am letzten Spieltag gegen Union Klosterfelde belegen die Schweriner den Relegationsplatz. Die zweite Mannschaft des FC Hansa Rostock wird nach einem 6-1 Sieg gegen Viktoria Köln Dritter. Die TSG Neustrelitz gewann mit 2-1 gegen den Berliner AK und wird am Ende Vierter. Und der FC Anker Wismar trennte sich 1-1 unentschieden von Optik Rathenow und wird damit Tabellenneunter. Und im Goalball hat der RGC Hansa beide Bundesligaspiele am zweiten Spieltag mit jeweils 12-2 gewonnen. Der VfL Blau-Weiß-Neukloster verlor gegen Chemnitz mit 3-6 und gewann mit 11-7 gegen Marburg.
2: 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Dingsdach wolkig und besonders in Mecklenburg wird ein paar Schuhe möglich. 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Nichts los auf den Straßen, keine Meldung, das ist wunderbar. Kommen Sie gut und sicher da an, wo Sie hin müssen. Aber nicht zu fix, denn dann blitzt das. Und ich verklor im wo dat blitzt, damit Sie nicht dorthin führen. Achtung, auf der A24 Richtung Hamburg, Höhebaustelle über Berlin kann Sie erwischen. Auf der A24 nochmal, aber diesmal Richtung Berlin, Höhebaustelle Pritzweig. Auf der B5 in Zarendorf von Beutzenburg kommt, B96 zwischen Lietze und Bergen, Höhe Ralswiek. B103 Stadtautobahn Rostock Richtung Warnemünde, Höhe Evershagen. B104 in Fittgeest aus Teterow kommt, B105 in Ribnitz-Dammgarten Richtung Stralsund, B198 Ortseingang Stolpe Richtung Neustrelitz, in Ducherow an der Diakonie aus Ückermünde kommt und zum Schluss noch in Ortkrug Richtung Fahrbinde. Und wenn Sie noch einen für mich haben oder sägen dies Afbuch, dann fixing durchbimmeln 0800 5 Nägen 100, das kostet nichts, genauso wie eine kurze Sprachnachricht, eure Nachricht über uns NDR MV App. Würde ich mich freuen, denn
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0: 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Katrin, mit einem fröhlichen Fest haben die Menschen die Wiedereröffnung des Schlosses in Ludwigslust gestern gefeiert. Nach 8 Jahren sind die Restaurierungsarbeiten abgeschlossen. Wie geht es denn dort weiter?
1: Auch heute können Besucher nochmal bei freiem Eintritt das Schloss besuchen. Der restaurierte Westflügel, der erstreckt sich ja über 3 Etagen. Insgesamt 25 Ausstellungsräume gibt es. Auch der Goldene Saal ist wieder offen. Das Land Mecklenburg-Vorpommern hat laut Ministerpräsidentin Schwesig seit 1992 rund 49 Millionen Euro in die Schlosssanierung investiert. Und dort sind bereits am kommenden Wochenende wieder die feierlichen Jugendweihen. In Bad Saarow beginnt heute das Ostdeutsche Wirtschaftsforum. Bis Dienstag wollen Unternehmensmanager und Politiker über die Folgen geopolitischer Krisen und den Reformkurs der Bundesregierung beraten. Dazu werden auch Bundeskanzler Merz und Digitalminister Wildberger erwartet. Bundeswirtschaftsministerin Reiche hat ihre Teilnahme allerdings aus gesundheitlichen Gründen abgesagt. Die Handballerinnen von Fortuna Neubrandenburg sind in die dritte Liga aufgestiegen durch einen 20:18 Sieg gegen Altenzelle. Im Fußball hat Paris Saint-Germain das Finale der Champions League gegen den FC Arsenal gewonnen und damit seinen Titel verteidigt. Die Franzosen setzten sich im Stadion von Budapest im Elfmeterschießen mit 4:3 durch.
0: 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Ja, hüt ist das im Westen und Südwesten von Mecklenburg teils heiter. 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Blick aufs Radar. Keine Meldung, ganz wunderbar. Fahren Sie gut und sicher weiter und kommen Sie gut dort an, wo Sie hin müssen. Aber mocken's dat nicht auf X, denn dann blitzt dat. Da haben wir nur, ja, eine Lütte List. Achtung, A24 Richtung Hamburg, Höhe Baustelle war Berlin. A24 Richtung Berlin, Höhe Baustelle Pritzweig. B5 in Zarendörp von Beutzenburg kommt. B6 und Nägendich zwischen Lietze und Bargen ob Rügen, Höhe Ralswiek. B100 Dreh statt Autobahn Rostock Richtung Warnemünn, Höhe Ebershorgen. B104 in Fietgeest, Utetro Kürmt. B105 Rippenstamm-Gorden Richtung Stralsund, Höhe Altenwillershorgen. B108 und Nägendich, Urzingang Stolpe Richtung Niegenstrelitz. Dann noch ein in Duchow an die Diakonie Uckermünd kommt und in Ortkrug Richtung Fahrbind. Ja, und wenn Sie noch einen für mich haben oder sägen da keinen einen runter von der List, dann Mockenstadt durchbimmeln 0800 Fiefnägen 100 0800 so rum Fiefnägen Fiefnägen 100. Auch Regie schrieben in der Nachricht in uns NDRMV App und dort könnt ihr auch nochmal die Liste nachlesen, wenn das nur ein Lütbetten fix ging. 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Wunderbar, guten Morgen.

0: 7 Minuten nach 7:30 haben wir das.
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0: ja, und dann mocke ich heute Morgen mit uns Werder-Experten Stefan Kreibum, direkte Mann ob Hittensee. Guten Morgen, Stefan.
3: Guten Morgen.
0: Stefan, das plattdeutsche Wort des Jahres 2026 ist, du hast es vielleicht schon gehört, Kuddelmuddel, also ein ordentliches Durcheinander. Passt das auch auf das Wetter heute?
3: Absolut. Besser geht's überhaupt gar nicht. Auf die ganze Wetterlage. Das ist alles wirklich ein einziges Durcheinander. Denn es ist alles sehr unaufgeräumt, der Himmel über Mecklenburg-Vorpommern. Wobei es gibt eine gewisse Zweiteilung. Wir haben ein komplett zugezogenes Vorpommern. Da ist einfach alles rappeldicht. Dann haben wir so einen Bereich Seenplatte. Im südlichen Bereich der Seenplatte gibt es ein paar Lücken im Gewölk und eine größere Aufheiterungszone im alleräußersten Süden. So von Dömitz so ein bisschen die Elbe rauf und dann auch von Nordwest-Mecklenburg über Wismar bis nach Güstrow. Aber diese Lücken, die schließen sich auch gerne mal wieder. Und das wird halt im Laufe des Tages heute dahin hinauslaufen, dass es in Vorpommern doch eher die kompakten Wolken gibt und in Mecklenburg immer mal die Möglichkeit, dass es auflockert, aufheitert. Aber auch dort sind Wolken unterwegs. Und ich habe eben gerade wirklich nicht schlecht gestaunt, denn während meiner ersten Dienststunden, als ich ankam, gab es noch keine Schauer in West-Mecklenburg in den Modellen. Aber jetzt auf einmal zeigten sie, oh nö, da sollen doch Schauer aufziehen. Also da sieht man schon, die Wetterlage ist sehr kippelig immer. Man kann die Modelle gar nicht 1:1 übernehmen. Also momentan sieht es so aus, dass es in weiten Landesteilen dann trocken bleibt am Tage. Immer mehr Aufheiterung auch mal gibt, aber auch Wolken. Und im Westen Mecklenburgs, da kann es im Laufe des Nachmittags durchaus mal einen Schauer geben oder ein Gewitter. Betrifft aber wirklich nur den Westen oder eher Südwesten Mecklenburgs wahrscheinlich. Ansonsten ist es trocken und die Temperatur steigt an der Küste. Ja, so bei Seewind, da wird es schwer mit 20 Grad im Binnenland so auf oder etwas drüber mal am wärmsten Mittwoch an der Elbe mit 22, 23 Grad. Und der Wind heute wird auch nur schwach, kommt aus West bis Nordwest, teilweise auch aus nördlichen Richtungen.
0: Ja, also wirklich ein richtig Kuddelmuddel. Ja, dann gucken wir noch mal ganz kurz, wie geht's dann ab morgen weiter?
3: Ja, für morgen ist auch schön. Da zeigen die Wetterkarten immer jeden Tag, letzten Tage Schauer, Gewitter, der Montag Schauer, Gewitter, alles rausgeflogen aus den Berechnungen. Der Montag ist wahrscheinlich trocken und gar nicht mal so unfreundlich. So Dienstag kann es vielleicht ein paar Schauer geben, aber wahrscheinlich auch nicht viel. Mittwoch, Donnerstag wieder der neue Anlauf mit Schauern, Gewittern. Mal gucken, was wirklich kommt. Auf jeden Fall ist es warm. Morgen bis 23 Grad, am Dienstag bis 26 Grad, dann wieder um die 23 Grad. Also es geht so.
0: Dann wollen wir mal nicht so gnaddelig sehen mit dat Werder, denn das ist ja das Wort, was die Jugend gewählt hat dieses Jahr. Ich denke, das passt gnaddelig, ganz gut. Ja. Stefan, besten auch, Dank für die Werder-In- und Utsichten direkt im Mangut-Werder-Studio Pittensee. Dir noch einen schönen Morgen, du.
3: Jo, tschüssing.
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2: Heute mit der Festwoche zum Domjubiläum in Güstrow, mit einem Gemeindefest in Ludwigslust, mit einem jüdischen Friedhof in Greifswald und mit mir, mit Sarah Oltmanns. Einen schönen guten Morgen.

0: Magdalena Kunert aus Greifswald hat sich ein Jahr lang beschäftigt mit der Geschichte jüdischen Lebens in Greifswald. Das war im Rahmen des Projekts Erinnern und Leben. Und dabei war sie überrascht, dass es in Greifswald einen jüdischen Friedhof gibt.
1: Und ich habe diesen Friedhof nicht finden können bei Google Maps, weil er sehr unsichtbar ist. Es ist ein zerstörter jüdischer Friedhof und auf diesem Ort erinnert nichts mehr an seine Geschichte. Also es sind keine Grabsteine oder Schilder oder ähnliches vorhanden. Es steht eine alte Baracke darauf, die verlassen ist. Menschen nutzen diesen Ort als illegale Müllhalde. Also es ist wirklich kein würdevoller Ort.
0: Aber nicht nur äußerlich ist der jüdische Friedhof ein Lost Place, sagt Magdalena Kunert.
1: Wir wissen nicht genau, wer auf diesem Friedhof begraben ist. Wir wissen von einigen Personen aus Zeitungsannoncen etc., die in der Zeit, zu der es diesen jüdischen Friedhof schon gab, gestorben sind und vermuten, dass diese Personen dort begraben sind. Aber dadurch, dass es keine Grabsteine mehr gibt, wissen wir es nicht genau.
0: Es lässt sich heute leider nur noch recht wenig rekonstruieren.
1: Es soll so gewesen sein, es gab ein großes geschmiedetes Tor und eine Mauer und man hat auch Unterlagen dazu, dass erst ein Teil der Friedhofsfläche gekauft wurde und dann wurde noch etwas dazu gekauft. Das können wir nachlesen, aber wer dort genau begraben ist etc. Vielleicht tauchen ja noch mal Informationen bei Leuten auf dem Dachboden oder ähnlichem auf, aber Stand jetzt wissen wir sehr wenig über diesen Ort.
0: Damit der jüdische Friedhof wieder als solcher erkennbar wird, hat sich ein Arbeitskreis gegründet, der versucht, die Finanzierung zu stemmen.
1: Und wir haben die Möglichkeit wahrgenommen, eine Mediengestalterin zu beauftragen, die Entwürfe für eine kurzfristige Umgestaltung dieses Ortes erstellt. Es geht nicht darum, diesen ganzen Bereich zu räumen und wieder schön zu machen. Diese Mittel haben wir nicht, aber die Mediengestalterin sieht vor, im vorderen Bereich zumindest diesem Ort Sichtbarkeit zu verschaffen.
0: Der Arbeitskreis ist auch mit dem Landesverband jüdischer Gemeinden bei uns im Land im Austausch, denn dem gehört das Gelände und natürlich soll alles in seinem Sinne geschehen. Für die Zukunft wünscht sich Magdalena Kunert.
1: Ich hoffe und ich sehe das auch, dass man in ein paar Jahren an diesem Ort vorbeifährt und dass man sich vielleicht einmal umguckt und sich fragt, was das für ein Ort ist und dass er nicht so unsichtbar bleibt, wie er jetzt ist. Dieser Ort oder diese Gestaltung des jüdischen Friedhofs so einfach zum Nachdenken und zum Hinschauen anregen und einen neuen Zugang wieder schaffen zur Erinnerungskultur.
0: Mehr Infos zum jüdischen Friedhof und natürlich auch zum jüdischen Leben in Greifswald gibt's im Internet auf erinnernundleben.de. Erinnern und Leben jeweils getrennt mit einem Bindestrich.

0: Das wird ein ziemlich großes Ding, glaube ich.
1: Sagt Joachim Voss aus dem Kirchengemeinderat der Domgemeinde in Güstrow und meint die Festwoche zum Jubiläum des Doms, denn 800 Jahre alt wird er in diesem Jahr.
0: Eingerahmt von zwei großen Gottesdiensten, ein Familiengottesdienst mit Bischof Jeremias. Und anschließend an den Familiengottesdienst gibt es ein großes Domplatzfest für alle Generationen.
1: Heute ab 10 Uhr geht es los mit dem Gottesdienst, mit Spiel und Spaß und sogar mit einem großen Picknick.
0: Da sind wir also am Rödeln mit Kolleginnen, Kollegen, vielen Ehrenamtlichen, auch aus den umliegenden Gemeinden. Da sind natürlich die umliegenden Gemeinden auch alle herzlich eingeladen und alle Güstrowerinnen und Güstrower.
1: Ab morgen am Montag wird dann eher wissenschaftlich diskutiert, erst bei einem Kolloquium für kirchengeschichtlich Interessierte. Und am Mittwoch gibt es einen soziologischen Vortrag, wenn Professor Hartmut Rosa beim öffentlichen Festakt spricht zu Kirche im Resonanzraum.
2: Natürlich darf die Musik nicht fehlen,
1: ergänzt Matthias Fischer, Vorsitzender des Kirchengemeinderats.
2: Der Dom ist ein Raum, wo Musik einfach sehr, sehr schön klingt, auch sehr unterschiedliche Musik. Und da haben wir ja wirklich auch ganz spannende Leute.
0: Der Festbeitrag der Kantorei ist ja der Messias, der am 6. Juni aufgeführt wird. Das ist auch eine ganz große Sache.
1: Die 800-jährige Geschichte des Doms ließe sich aber auch spielerisch nachempfinden, ganz unabhängig von der Festwoche, mit einem Kartenspiel, das eigens für das Jubiläum entwickelt wurde.
2: Das ist angelehnt an das Spiel Anno Domino. Und dann kann man in einer großen Runde zusammensitzen und so eine Episode vorlesen und dann muss man schätzen, war das vorher oder hinterher, hinter anderen Ereignissen und das eben richtig einordnen.
1: Es gibt bei diesem Spiel für eingefleischte Menschen aus Güstrow einfache Karten.
2: Da ist zum Beispiel der Herbst 89, den kann man sofort einordnen, oder die Abnahme des Schwebenden kann man sofort einordnen, oder die Stiftung des Doms am 2.6.1226, das kann man sofort einordnen. Aber ob man immer weiß, wann welcher Kantor schiefgesungen hat, das ist nicht klar. Und solche Dinge dann einzuordnen, da braucht man halt Glück.
1: Wie auch bei den anderen schweren Karten.
2: Es gab zum Beispiel einen Lehrer, der fand die Apostel im Dom ganz abscheulich. Man hat gesagt, das kann man eigentlich nicht ausstellen. Dann hat er das gesagt. Es gab ja auch Zeiten, wo der Dom einfach zu war und nichts dort stattfand im 16. Jahrhundert. Und wo die Menschen im Dom auf Knien lagen, weil eine Abordnung zum Herzog ging, damit der Herzog dafür sorgt, dass der rechte Glaube kommt und all solche Sachen. Also es gab wirklich auch sehr kuriose Geschichten. Und das macht ja dann auch Spaß, das Ganze so zu erleben.
1: Alle Informationen zur Festwoche und zu den anderen Veranstaltungen und Aktivitäten zum Jubiläumsjahr finden Sie im Internet unter dom-güstrow.de.

0: Sie ist schon eine alte Dame, könnte man sagen. Die Orgel in der Stadtkirche in Ludwigslust, 150 Jahre alt, wird sie in diesem Jahr. Und ihr Alter ist ihr auch anzumerken, sagt Jörg Zimmermann vom Kirchengemeinderat.
1: Es ist so, dass viele undichte Stellen haben in der Windzufuhr. Wir haben Pfeifen, die lose sind. Wir haben sehr verdreckte Pfeifen. Es ist so, dass die ganze Mechanik sehr schwergängig ist. Manche Tastenpedale sprechen gar nicht mehr an. Und etliche Register sind so verstimmt oder klingen so schrecklich, dass wir sie auch gar nicht mehr spielen können.
0: Es ist auch ganz schön herausfordernd, die Orgel in Gottesdiensten zu spielen.
1: Es gibt gute Tage und schlechte Tage, wie bei uns Menschen auch. Aber es ist schon mal passiert, dass wirklich auch die Luft wegblieb. Oder dass dann das eine Manual gar nicht bespielbar ist. Oder dass einfach eine Pfeife erklingt oder eine Taste nicht geht. Und mit solchen Schwierigkeiten haben wir doch ständig zu tun.
0: Daher hat der Kirchengemeinderat sogar beschlossen, in diesem Jahr keine Orgelkonzerte mehr anzubieten, außer am 7. Juni. Da wird es zum 150. Jubiläum der Orgel einen Orgeltag geben mit Gemeindefest, ergänzt Andrea Tenner.
2: Also wir beginnen an dem Tag um 10 Uhr mit einem musikalischen Gottesdienst. Wir haben Orgelführungen geplant und auch Fachvorträge, einerseits zum Altargemälde und andererseits aber auch zur Orgel.
1: Erstmal wollen wir natürlich auch schon auf die Schäden und den Zustand der Orgel aufmerksam machen und dazu auch die Orgelführung nutzen. Und das soll aber auch in den Vorträgen dann, die durch den Orgelbaumeister Erwig Scheider und den Orgelbausachverständigen Friedrich Drese auch nochmal zur Sprache kommen. Weil wenn man in den Gottesdienst geht, dann hört man natürlich in der Regel die Orgel dann doch schön klingen, weil der, der sie spielt, weiß natürlich, was er spielen muss und wie. Das heißt, wir wollen in diesem Rahmen auch mal die Problemstellen ein bisschen erklingen lassen.
2: Und drumherum ist auch viel Angebot für Klein und Große, für Kinder.
1: Auf dem Platz vor der Kirche wird ein Zirkuszelt aufgebaut. Das heißt, da wir den eigentlichen Gottesdienst als musikalischen Gottesdienst eigentlich gestalten wollen, und das vielleicht für Kinder nicht ganz so interessant ist, soll während des Gottesdienstes im Zirkuszelt ein Kindergottesdienst stattfinden.
0: Und natürlich wird es auch einen Orgelbausatz geben für die Kids, damit sie ausprobieren können, wie sich eine Orgel zusammensetzt.
1: Und eine Kirche auch ohne Orgel ist einfach keine Kirche. Sie gehört dazu, zu unserer Gemeinde. Und deshalb war die Idee, das mit dem Gemeindefest zu verbinden, einfach wirklich schön, um einfach nochmal zu sagen, ja, das sind unsere Schätze, die wir haben und um die wir uns kümmern müssen.
0: Der Orgeltag mit Gemeindefest beginnt nächsten Sonntag am 7. Juni ab 10 Uhr und endet nach dem Abschlusskonzert, das um 16 Uhr beginnt. Und weil die Orgel ihr 150. Jubiläum feiert, freut sich die Gemeinde auch über Spenden für die Restaurierung.

0: Er erlebt viel Leid und trotzdem trägt er so viel Zuversicht in sich. Paul Gerhardt, warum seine Lieder auch meinen Kollegen Oliver Vorwald berühren, hören Sie jetzt in der Kolumne der Radiokirche.
1: Sein Herz hört auf zu schlagen, als alles grünt und blüht, Berg, Hügel, Tal und Felder. Am 27. Mai 1676 stirbt Paul Gerhardt, 350 Jahre her. Der Poet und Pfarrer gehört zu den geistlichen Popstars des 17. Jahrhunderts. Ein lutherischer Songwriter aus Sachsen mit der globalen Popularität eines Elvis Presley. Seine Texte gehören zu den beliebtesten deutschsprachigen Kirchenliedern weltweit. Ins Herz von Paul Gerhardt gelangt man durch die Hintertür seines Lebens, über die Brüche und wie er sie verarbeitet. Paul Gerhardt wird 1607 in Gräfenhainichen geboren, verliert früh Mutter und Vater, ist mit 14 vollweise. Als er Theologie studiert, sieht er, wie seine Vaterstadt im Dreißigjährigen Krieg in Flammen aufgeht. Dann selber Vater, sterben 4 seiner 5 Kinder. Und kurz bevor er in seine letzte Pfarrstelle in Lübben am Spreewald wechselt, stirbt seine Frau. Dennoch schreibt Paul Gerhardt solche Lieder. Du meine Seele singe, die güldene Sonne, geh aus mein Herz. Es werden mehr als 100 Gedichte und Choräle schon zu seinen Lebzeiten beliebt. Die letzten Lebensjahre in Lübben sind schwierig. Die Gemeinde fremdelt mit ihrem alternden Seelsorger und erzählt auch nicht, dass sie den Barock-Elvis als Pfarrer haben. Paul Gerhardt scheidet aber kein Stück verbittert aus diesem Leben, nachzulesen in seinem Testament. Nachdem ich nunmehr das 70. Jahr erreicht, so danke ich Gott für alle Güte und Treue, die er mir von meiner Mutterleibe an bis auf die jetzige Stunde erwiesen hat. Wow, beeindruckend. Woher er das nimmt, kein Geheimnis. Das beantworten seine Lieder. Versprochen.
0: Mit der Kolumne von Oliver Vorwald endet auch schon wieder unsere Sendung Treffpunkt Kirche. Mein Name ist Sarah Oltmanns und ich wünsche Ihnen nun noch einen wunderschönen, einen gesegneten Sonntag. Bis bald.

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0: Mit Katrin Kalke heute Morgen. Das Schloss Ludwigslust öffnet wieder seine Pforten für Besucher bei freiem Eintritt. Katrin, gestern gab es ja schon die feierliche Wiedereröffnung des Westflügels. Wie kam das denn bei den Menschen an?
2: Also Ministerpräsidentin Schwesig, die sagte, anders als in früheren Zeiten würden Schlösser heute nicht nur dem Adel, sondern allen Bürgerinnen und Bürgern offen stehen. Das Land habe seit 1992 rund 49 Millionen Euro in die Sanierung investiert. Und der Andrang gestern, der hat selbst die Organisatoren etwas überrascht. Einzelheiten von Nathalie Süß aus dem Mecklenburg-Studio.
3: Allein in den ersten 4 Stunden haben sich 1500 Menschen das Schloss angeschaut. Ministerpräsidentin Manuela Schwesig hatte zuvor das Band am Schlossportal durchgeschnitten. Das Land hat zusammen mit Bund und EU etwa 18 Millionen Euro in den Goldenen Saal und den Westflügel investiert. Der war im 18. Jahrhundert den Hofdamen vorbehalten, allen voran Großherzogin Alexandrine. Mit der Wiedereröffnung ist jetzt also wieder ein Einblick in das Leben der Frauen am Hofe möglich. Wie in das ganz persönliche blaue Wohnzimmer von Alexandrine. Daneben wurde eine neue interaktive Ausstellung eingerichtet.
2: In Deutschland fehlen nach Angaben des Richterbundes inzwischen 2000 Ermittler. Verbandsgeschäftsführer Rebehn sagte der Bild am Sonntag, Bund und Länder müssten dafür sorgen, dass es in der Strafverfolgung schnell wieder ausreichend Personal gibt. In fast allen Bundesländern müssten 3 Ermittler die Arbeit für 4 tun, sagte Rebehn. Viele Strafverfahren dauerten deshalb länger, kleinere Fälle würden oft eingestellt. Rebehn forderte von Bund und Ländern, ihre angekündigte Personaloffensive zügig umzusetzen. In Schlagsdorf an der Grenze zu Schleswig-Holstein steht heute ein besonderes Jubiläum an. Die Bundespolizei wird 75 Jahre alt. Was einst als Bundesgrenzschutz begann, ist heute für den Schutz der deutschen Grenzen und vieler wichtiger Verkehrswege zuständig. Über die Feierlichkeiten berichtet Mike-Oliver Voigt aus dem Mecklenburg-Studio.
4: Um 10 Uhr beginnt das Bürgerfest. Dafür hat sich fast der ganze Ort in eine Festmeile verwandelt. Es wird zahlreiche Vorführungen von Einsatz- und Spezialkräften der Bundespolizei geben. Unter anderem werden sie zeigen, wie ein Elektroimpulsgerät eingesetzt wird. Dazu Live-Musik vom Bundespolizeiorchester Berlin und ein Bühnenprogramm mit den NDR-Moderatorinnen Julian Kräfzig und Frauke Rauner. Zahlreiche Informationsstände der verschiedenen Polizeiinspektionen von Feuerwehr, THW und Rotem Kreuz stehen an der Festmeile. Und auch Technikfreunde kommen auf ihre Kosten. Die Fliegergruppe wird mit einem Hubschrauber vor Ort sein.
2: In der Fußball-Champions League hat Paris Saint-Germain den Titel verteidigt. Das Team von Luis Enrique setzte sich im Finale gegen Arsenal London mit 4:3 im Elfmeterschießen durch. In Frankreich kam es in der Nacht bei Siegesfeiern zu Krawallen. Laut Polizei gab es etwa 400 Festnahmen, die meisten davon in der Hauptstadt Paris. Mehrere Polizisten seien verletzt worden, hieß es. Die Handballerinnen von Fortuna Neubrandenburg sind in die 3. Liga aufgestiegen. Die entscheidenden Punkte haben sie durch einen Sieg in der Qualifikationsrunde gestern Abend in Altenzelle in Niedersachsen geholt. Stefan Thoms aus der Sportredaktion.
5: 20:18 hieß es beim Abpfiff in Altenzelle. Dann brachen bei den Neubrandenburger Handballerinnen emotional alle Dämme. Jubeltrauben, Siegertänze, Freudentränen. Das zu Saisonbeginn gesteckte Ziel erreicht, den Aufstieg in die 3. Liga geschafft. Und das mit einem Team, welches fast komplett aus dem eigenen Nachwuchs kommt und einen Altersdurchschnitt von nur knapp 20 Jahren hat. Für die kommende Drittligasaison sei man sowohl finanziell wie auch personell vorbereitet, sagte Fortuna-Präsident Schröder. In der 2. Bundesliga haben die Frauen vom Rostocker HC ihr letztes Saisonspiel mit 18:27 in Regensburg verloren. Den Klassenerhalt hatten sie aber vorher schon sicher.
0: 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Temperaturen an die Küste mit 17 Grad, süß jener Dämm, wo lang die Sünd schien, Nägentein mit 21 Grad und an die 11. Auch mal bett 23 Grad möglich. Die Wind pust schwack und Nordwest, bett Nordwest und ein Henwies, die Gräserpollen, die fliegen dull. In Momang haben wir in Lübs 12 Grad, in Groß-Schwansee 14 Grad und in Penkun 15 Grad. Und so geitert wieder die Drehdach-Trend an Morgendach. Dröch und nicht unfreundlich, Temperaturen bett maximal 20 Grad an die Küste und 23 Grad in Binnland. Dingsdach heiter und Lob von Dach mir Wolken, aber mir stiez dröch 24 bis 26 Grad und Mitteweken. In Mix gut Wolken und Sündertau auch Schur und Gewitter möglich. 8.05 Uhr NDR1 Radio MV mit dem zuverlässigsten Verkehrsservice für uns in Mecklenburg-Vorpommern. Keine Meldungen liegen uns vor. Wunderbar, Ihnen weiterhin eine gute Fahrt. Aber ein paar Blitze habe ich für Sie. Auf der A24 Richtung Hamburg, Höhe Baustelle Wörbelin. Auf der A24 Richtung Berlin, Höhe Baustelle Pritzwalk. B5 in Zarendorf von Beutzenburg kommt. B96 zwischen Lietze und Bergen, Höhe Ralswiek. B103 Stadtautobahn Rostock Richtung Warnemünde, Höhe Ebershagen. B104 in Fiedgeest aus Teterow kommt. B105 Ribnitz-Dammgarten Richtung Stralsund, Höhe Altenwillershagen. B198 Ortseingang Stolpe Richtung Neustrelitz. In Duchero an der Diakonie aus Ückermünde kommt und in Ortkrug Richtung Fahrbinde. Und wenn Sie noch was für mich haben, liegen Blitzer oder ND abbucht ist, dann Fixing durchbümmeln kostenfrei unter 0800 Fiefnägen Fiefnägen 100. Oder noch fixer Guide, eine Nachricht schrieben über uns NDR MV App und dort auch gerne Sprachnachricht, wenn Sie mögen.
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0: bei freiem Eintritt, so wie gestern.
1: Genau, und Ministerpräsidentin Schwesig sagte gestern, anders als in früheren Zeiten würden Schlösser heute nicht nur dem Adel, sondern allen Bürgerinnen und Bürgern offen stehen. Das Land habe seit 1992 rund 49 Millionen Euro in die Sanierung investiert. Der Andrang gestern, der hat selbst die Organisatoren überrascht. Die BAföG-Sätze für Studenten und Auszubildende werden wohl zunächst nicht steigen. Bundesforschungsministerin Bär sagte den Funke-Medien, aus Union und SPD käme keine Unterstützung für eine entsprechende Reform. Eigentlich war die Erhöhung für das Wintersemester geplant. Bär sagte, angesichts von Kürzungen im Pflegebereich und beim Elterngeld sei eine großzügigere Unterstützung bedürftiger Studentinnen und Studenten nicht vermittelbar. Diese seien sowieso in einer privilegierten Lage. Die Handballerinnen von Fortuna Neubrandenburg sind in die dritte Liga aufgestiegen durch einen 20-18 Sieg gegen Altenzelle. Und im Fußball hat Paris Saint-Germain das Finale der Champions League gegen den FC Arsenal gewonnen und damit seinen Titel verteidigt. Die Franzosen setzten sich im Stadion von Budapest im Elfmeterschießen mit 4-3 durch. Zuvor hatte es 1-1 gestanden.
0: 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Vorpommern ist dicht mit Wolken, in Westen von Land ein Mix ut heiter und dullwolkig. 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Ook den ein oder anderen Schuh und Gewitter an Nachmittag, an Abend westlich von der Seenplatt sind möglich. Temperaturen an die Küste bei 17 Grad, Süßbett 21 Grad und an der Elbe ook bei 23 Grad möglich. 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In Momang haben wir in Spantekow 15 Grad, in Marlow 14 Grad und in Grotwokern 15 Grad und der Drehtag-Trend, ja, an Montag dröch und nicht unfreundlich, Temperaturen mit maximal 20 Grad an die Küste und Dreh und 20 Grad in Binnland. 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Ein Blick aufs Verkehrsradar, nichts drauf, das ist doch wunderbar. Ihnen weiterhin gute und sichere Fahrt. Blitzt wartet über. Und was, ob die A24 Richtung Hamburg, Höhe Baustelle Wörbelin. Auch nochmal A24, aber das mal Richtung Berlin, Höhe Baustelle Pritzweig. B5 in Zahndörp von Beutzenburg kommt, B96 zwischen Lietze und Bagen ob Rügen, Höhe Reitzwick. B103 Stadtautobahn Rostock Richtung Warnemünden, Höhe Evershagen. B104 in Fietgeest, Utetru kümmt. B105 Ribnitz-Damm-Gorden Richtung Stralsund, Höhe Altenwillershagen. B198 Ortsingang Stolpe Richtung Ningstrelitz. In Ducheroh an die Diakonie, Ut Ücker Münd kommt und in Ortkrug Richtung Fahrbind steigt auch noch ein Blitzeanhänger. 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
2: Mit Heike Becker, guten Tag. Die Handballerinnen von Fortuna Neubrandenburg haben den Aufstieg in die dritte Liga geschafft. Sie gewannen am Abend ihr Auswärtsspiel im niedersächsischen Altenzelle mit 20:18 und holten damit die entscheidenden Punkte in ihrer Qualifikationsgruppe. Am nächsten Sonnabend können sie mit einem Sieg im Heimspiel gegen Eider Harde aus Schleswig-Holstein noch den Gruppensieg perfekt machen. Fortuna ist sowohl finanziell wie auch personell vorbereitet auf die kommende Saison in der dritten Liga, sagt der Vereinspräsident Schröder. Oberstes Ziel sei dann der Klassenerhalt. Die Organisatoren der Mecklenburger Seenrunde 2026 ziehen eine positive Bilanz. Das sagte Franziska Ahren vom Organisationsteam auf NDR-Nachfrage. Weit mehr als 5000 Radsportbegeisterte aus ganz Europa hätten in diesem Jahr daran teilgenommen. Davon seien rund 4400 auf die 300-Kilometer-Strecke von Neubrandenburg, Neustrelitz und Röbe gegangen, so Ahren. Erstmals wurde in diesem Jahr speziell für Kinder eine 25 Kilometer lange Strecke angeboten. Der NDR unterstützt die Mecklenburger Seenrunde. Bei einem Unfall auf der B109 bei Ferdinandshof sind 2 Menschen verletzt worden. Ein 85 Jahre alter Autofahrer übersah offenbar das rote Ampellicht, fuhr auf die Kreuzung und kollidierte mit einem Fahrzeug, das auf die B109 fahren wollte. Darüber informierte die Polizei.
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0: Einen wunderschönen Sonntagmorgen. Es ist 9 Uhr.
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0: Bei mir jetzt Katrin Kalke aus unserer Nachrichtenredaktion. Ja, Katrin, viele Schulen in Mecklenburg-Vorpommern suchen ja dringend Lehrkräfte. Gleichzeitig brechen aber viele Lehramtsstudierende ihre Ausbildung vorzeitig ab. Das Land will das ja ändern und will das Problem jetzt wirklich konkret angehen. Wie sieht denn der Plan genau aus, Katrin?
2: Genau, Mecklenburg-Vorpommern will mit einem reformierten Lehramtsstudium gegensteuern. Von morgen an können sich Interessierte einschreiben. Vanessa Kiolen berichtet aus dem Ostseestudio.
3: Das Lehramtsstudium soll praxisnaher werden. Ab dem Wintersemester gehen Studierende zum Beispiel früher an Schulen, sollen so in den ersten Semestern bereits in Kontakt mit Schülerinnen und Schülern kommen. So können Studierende besser einschätzen, ob der Beruf etwas für sie ist, sagt der studentische Prorektor der Uni Rostock, Max Schade. In den vergangenen Jahren betrugen die Abbrecherquoten im Regionalschullehramt über 70% und auch im Gymnasiallehramt rund 50%, heißt es vom Bildungsministerium. Durch die Reform, die der Landtag vor gut einem Jahr beschlossen hat, sollen diese Zahlen sinken. Studierende sollen früher lernen, wie sie Inhalte vermitteln und enger bei Praktika begleitet werden.
2: Zum heutigen Weltnichtrauchertag fordert der Drogenbeauftragte der Bundesregierung Streeck deutlich höhere Preise für Zigaretten und E-Zigaretten, sogenannte Vapes. Diese müssten spürbar steigen, sagte der CDU-Politiker der Rheinischen Post. Höhere Preise hielten gerade junge Menschen vom Einstieg ab. Und es helfe, Raucherinnen und Rauchern aufzuhören, so Streeck. Zuletzt hatte eine Studie des Bundesinstituts für öffentliche Gesundheit gezeigt, dass wieder mehr Jugendliche rauchen und vapen. Der Güstrower Dom feiert sein 800-jähriges Jubiläum. Die Festwoche beginnt heute mit einem Gottesdienst. Melanie Wollscheid aus dem Ostseestudio Rostock.
4: Um 10 Uhr lädt Bischof Tillmann Jeremias zum Familienfestgottesdienst in den Dom. Danach wird es im Gemeindehausgarten ein großes Picknick geben. Die Festwoche geht bis zum 7. Juni. Sie ist der Höhepunkt des Jubiläumsjahres. Spiele, Mitmachaktionen, Musik, kreative Werkstätten und kulinarische Angebote laden die Woche auf den Domplatz ein. Im Dom finden Familienführungen statt. Am kommenden Samstag gibt die Güstrower Kantorei ein Festkonzert zu Georg Friedrich Händels »Der Messias«. Das Gotteshaus der nordischen Backsteingotik wurde am 2. Juni 1226 von Fürst Heinrich Borwin II. Gestiftet.
2: Hamburg stimmt heute über eine Olympiabewerbung ab. Rund 1,3 Millionen Wahlberechtigte entscheiden, ob sich die Hansestadt für die Olympischen und Paralympischen Sommerspiele 2036, 2040 oder 2044 bewerben soll. Mehr als 40% haben bereits per Briefwahl abgestimmt. Für eine Bewerbung müssen sich viele beteiligen und es muss eine Mehrheit der Stimmen geben. Kiel hat als möglicher Austragungsort bereits zugestimmt. Paris Saint-Germain hat das Finale der Fußball-Champions League gegen den FC Arsenal gewonnen und damit seinen Titel verteidigt. Die Franzosen setzten sich im Stadion von Budapest im Elfmeterschießen mit 4:3 durch. In Mecklenburg-Vorpommern sind die Handballerinnen von Fortuna Neubrandenburg in die dritte Liga aufgestiegen durch ein 20:18 gegen Altenzelle. Franziska Hähnlein aus der Sportredaktion mit weiteren Sportergebnissen.
5: In der zweiten Bundesliga haben die Rostocker Handballerinnen das letzte Saisonspiel mit 18:27 in Regensburg verloren. In der Fußball-Oberliga hat die SG Dynamo Schwerin den direkten Klassenerhalt verpasst. Nach der 2:3-Niederlage am letzten Spieltag gegen Union Klosterfelde belegen die Schweriner den Relegationsplatz. Die zweite Mannschaft des FC Hansa Rostock wird nach einem 6:1-Sieg gegen Viktoria Köln Dritter. Die TSG Neustrelitz gewann mit 2:1 gegen den Berliner AK und wird am Ende Vierter. Und der FC Anker Wismar trennte sich 1:1 unentschieden von Optik Rathenow und wird damit Tabellenneunter. Und im Goalball hat der RGC Hansa beide Bundesligaspiele am zweiten Spieltag mit jeweils 12:2 gewonnen. Der VfL Blau-Weiß Neukloster verlor gegen Chemnitz mit 3:6 und gewann mit 11:7 gegen Marburg.
0: Das Wetter für uns in Mecklenburg-Vorpommern an diesem 31. Mai. Ich habe gerade zu meinen Kolleginnen und Kollegen draußen gerade schon gesagt, sag mal, es ist der Mai schon wieder um. Was ist hier los? Das halbe Jahr geht hier ganz fix zu Ende. Temperaturen aktuell 15 Grad haben wir in Greifswald, 14 in Wismar und in Parchim gerade 15 Grad. Ja, es gibt gerade sehr, sehr viele Wolken bei uns in MV, die unterwegs sind. Ich kann aber versprechen, Richtung Mittag reißt das nochmal ordentlich auf. Es wird auch wieder überall, also fast überall sonnig heute bei bis zu 23 Grad. Ja, und in der kommenden Nacht, da ändert sich jetzt relativ wenig, bei so 12 bis 8 Grad und morgen geht es ähnlich weiter. Eventuell kann es mal so ein bisschen tröppeln bei ähnlichen Temperaturen. Da warten wir aber erstmal ab, nicht? 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Störungsmeldungen haben wir aktuell keine. Geblitzt wird auf der A24 gleich zweimal. Einmal Richtung Hamburg, Höhe der Baustelle Wörbelin, und Richtung Berlin, Höhe der Baustelle Pritzwalk. Die halten sich da wirklich hartnäckig. Dann auf der B5 in Zarensdorf, wenn Sie aus Beutzenburg kommen. Auf Rügen immer noch B96, nämlich zwischen Lietzow und Bergen, Höhe Ralswiek. Dann geht's auf die Stadtautobahn Rostock, die 103, Richtung Warnemünde, Höhe Evershagen. Auf der 104 in Fitges, wenn Sie aus Teterow kommen, dann geht's auf die 105, Ribnitz-Damgarten, Richtung Stralsund, Höhe Altenwillershagen. B198, Ortseingang Stolpe Richtung Neustrelitz. In Durerow an der Diakonie, wenn Sie aus Ueckermünde kommen. In Ortkrug Richtung Pfarrbinde und immer noch in Rostock in der Ernst-Barlach-Straße stadteinwärts. Und wenn Sie noch einen Blitzer entdeckt haben, weil Sie gerade unterwegs sind zu einem richtig coolen Flohmarkt oder überhaupt einer richtig coolen Veranstaltung, dann klingeln Sie hier durch, damit wir es allen anderen erzählen. Ne? Das wollen wir ja. 0800 5959 100 oder schicken der Resi gerne mal eine Sprachnachricht über die NDR-MV-App.
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0: Und dem Lieblingsmix bei NDR 1 Radio MV. Wir stimmen uns ein auf diesen herrlichen, bald ja sonnigen Sonntagvormittag. Wir spielen die Kulthits, wir spielen die Deutschen und wir spielen die aktuellen Hits. Carly Rae Jepsen, Call Me Baby. Einen schönen guten Morgen, Mecklenburg-Vorpommern.

0: Guten Morgen am Sonntag mit NDR 1 Radio MV. Ja, chinesisches Zimmer, rotes Zimmer, gelbes Zimmer, all das kann man jetzt nämlich endlich angucken im Schloss Ludwigslust. Gestern hat ja der fertig sanierte Westflügel geöffnet. Ja, und bei der Eröffnung waren extrem viele Leute. Die Schlange vorm Schloss, die nahm da wirklich kein Ende. Dann war ja auch noch bestes Wetter. Und wir haben natürlich mal nachgefragt, was die Besucher wirklich besonders toll fanden. Hören wir mal rein.
1: Also erstmal finde ich die Teppiche total toll. Der Schminktisch von der Alexandrine. Eigentlich ist alles schön. Und ich finde es auch wirklich toll, dass man oben auf dem Dachboden noch Kronleuchter gefunden hat.
2: Na, die Wandbespannungen als auch die gepflegten Fußböden und das Mobiliar natürlich.
3: Dass alles zusammen schön passt. Und natürlich auch die Tapeten und so, die sind ja wunderschön. Ne?
0: Ja, also wird Zeit, dass man mal hinfährt, auch für Theresa Hebert hier. Denn ich habe gerade schon festgestellt, ich war selber, also klar war man schon Ludwigslust, aber im Schloss selber war ich noch nie. Das ist krass und das, obwohl man hier in Mecklenburg-Vorpommern geboren ist. Also ab geht's. Bilder vom frisch renovierten Westflügel im Schloss Ludwigslust finden Sie natürlich auch bei uns auf der Internetseite ndr.de/mv oder Sie schauen mal bei uns vorbei in der kostenlosen NDR MV App. Und jetzt ein aktueller Hit: Coldplay, BTS, My Universe.

Die großartige Celine Dion, I'm Alive, in ihrem Lieblingsmix bei NDR 1, Radio MV. 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Die meisten 80er gibt's hier bei uns bei NDR 1, Radio MV. Wie diesen Knaller hier, Dancing in the Dark, Bruce Springsteen, 1984. Aber der bringt uns auch am 31. Mai, ja, morgen richtig nach vorne.

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5: Und das Wetter für uns in Mecklenburg-Vorpommern hat noch ein bisschen Anlaufschwierigkeiten, so würde ich es gerne heute mal beschreiben, ne? Also es sind einige Wolken heute unterwegs und zwar auch überall. Aber im Südwesten, da reißt es jetzt langsam schon so ein bisschen auf. 16 Grad haben wir aktuell in Waren. Dann schauen wir mal nach Greifswald, da sind wir gerade bei 15 Grad und dann hier oben.

0: Dann haben wir aktuell keine. Geblitzt wird auf der A24 gleich zweimal. Richtung Hamburg einmal, nämlich Höhe der Baustelle Wörbelin. Und auch Richtung Berlin, Höhe der Baustelle Pritzwalk. Dann geht's auf die B5 hier in Zahrensdorf, wenn Sie aus Beutzenburg kommen. Auf Rügen B96 zwischen Lietze und Bergen, Höhe Ralzig. Dann geht's auf die 103 Stadtautobahn Rostock Richtung Warnemünde, Höhe Evershagen. Dann 104 in Fietges, wenn Sie aus Teterow kommen. Dann geht's auf die 105 Ribnitz-Damgarten Richtung Stralsund, Höhe Altenwillershagen. B198 haben wir auch noch, Ortseingang Stolpe Richtung Neustrelitz. In Ducherow an der Diakonie, wenn Sie aus Ueckermünde kommen. In Ortkrug Richtung Verbinde haben wir auch noch einen Blitzer. Und in Rostock wird geblitzt, in der Ernst-Barlach-Straße stadteinwärts. Uns haben Sie auch noch einen Blitzer entdeckt, weil Sie gerade unterwegs sind oder was anderes gesehen oder stehen vielleicht gerade auch im Stau irgendwo. Dann klingeln Sie hier durch 0800 59 59 100. Dann sagen wir es allen anderen.
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0: am Sonntag, dem 31. Mai. Und was heute los ist in Ihrer Region, wo Sie heute hinmachen können. Hören wir mal rein.
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2: Mit Heike Becker, guten Tag. Traditionell treffen sich auch in diesem Jahr die verschiedensten Neubrandenburger Chöre und verschenken musikalisch kurzweilig einen bunten Strauß ihrer besten Repertoire-Blumen. 6 Chöre stehen auf der Bühne, unter anderem der Modern Senior Chor und der Jugendchor des Lessing-Gymnasiums. Los geht es 15 Uhr in der Konzertkirche in Neubrandenburg. In Karlow dreht sich heute alles um Wildkräuter und wie man sie am besten haltbar macht. Die älteste Methode der Konservierung ist das Fermentieren. Mit einer Wildkräuterexpertin geht es raus in die Natur und dann wird gesammelt. Am Ende kann jeder sein eigenes Kräuterglas füllen. Treffpunkt ist das Gasthaus Karlow. Bis 13 Uhr sind Interessierte willkommen. Das Sozial- und Jugendzentrum Hinterste Mühle in Neubrandenburg lädt heute schon mal zum Kindertag ein. Ab 13 Uhr kann dort gespielt, gemalt und gebastelt werden. In Altstrelitz findet der 2. Flohmarkt statt. Es gibt selbstgemachte Schätze und Sachen aus zweiter Hand. Interessierte können ein wenig bummeln und miteinander ins Gespräch kommen. Los geht es, 10 Uhr. Unter dem Titel Resonanzen präsentiert der sängerische Nachwuchs unseres Landes ein abwechslungsreiches Programm mit Werken unter anderem von Knut Nystedt, Menzon und Schumann. Die rund 20 jungen Sänger sind ab 16 Uhr in der St. Marienkirche in Pasewalk zu erleben.
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Die meisten 80er gibt's bei uns bei NDR1 Radio MV. Gerade gehört Alison Moyet, Invisible. Wir spielen die aktuellen und wir spielen die Deutschen. Udo Lindenberg und Apache Kummelt in ihrem Lieblingsmix am Sonntagmorgen.

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1: Einen schönen guten Morgen am Sonntag, 9 Uhr, 10 Uhr. Ha?
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1: Ja, viele Familien hier im Land kennen das Problem, weil es zu wenig Lehrkräfte gibt, sind ja Schulklassen oft wirklich überfüllt und der Unterricht fällt auch noch aus. Katrin Kahlke aus unserer Nachrichtenredaktion. Dieses Thema soll aber jetzt angegangen werden mit einer Reform. Wie sieht die denn aus, Katrin?
3: Ein reformiertes Lehramtsstudium soll es jetzt geben und das soll dafür sorgen, dass künftig mehr gut vorbereitete Lehrkräfte in die Schulen kommen. Von morgen an können sich Interessierte einschreiben. Vanessa Kiolin aus dem Ostseestudio berichtet.
4: Das Lehramtsstudium soll praxisnaher werden. Ab dem Wintersemester gehen Studierende zum Beispiel früher an Schulen, sollen so in den ersten Semestern bereits in Kontakt mit Schülerinnen und Schülern kommen. So können Studierende besser einschätzen, ob der Beruf etwas für sie ist, sagt der studentische Prorektor der Uni Rostock, Max Schade. In den vergangenen Jahren betrugen die Abbrecherquoten im Regionalschullehramt über 70% und auch im Gymnasiallehramt rund 50%, heißt es vom Bildungsministerium. Durch die Reform, die der Landtag vor gut einem Jahr beschlossen hat, sollen diese Zahlen sinken. Studierende sollen früher lernen, wie sie Inhalte vermitteln und enger bei Praktika begleitet werden.
3: Die BAföG-Sätze für Studenten und Auszubildende werden wohl zunächst nicht steigen. Bundesforschungsministerin Bär sagte den Funke Medien, aus Union und SPD käme keine Unterstützung für eine entsprechende Reform. Irene Lottes aus der Aktuell-Redaktion.
5: Ihr Haus habe alle Weichen für die Reform gestellt, aber sie habe gehört, dass die Pläne von den Regierungsfraktionen nicht mehr unterstützt werden, sagte Forschungsministerin Bär der Funke Mediengruppe. Noch im April schien der Streit um die Finanzierung beendet. Bei der Haushaltsaufstellung sei eine Einigung erzielt worden, hieß es da noch. Jetzt offenbar die Kehrtwende. Ministerin Bär zeigt aber Verständnis. Angesichts von Kürzungen bei Pflegebedürftigen und dem Kindergeld könne man nicht an anderer Stelle höhere Leistungen versprechen. Laut dem Koalitionsvertrag wollten Union und SPD das BAföG in einer großen Novelle modernisieren. Ab dem kommenden Wintersemester sollte es mehr Geld für die Wohnung geben. Dann sollte der Grundbedarf an das Niveau der Grundsicherung angepasst werden.
3: In Deutschland fehlen nach Angaben des Richterbundes inzwischen 2000 Ermittler. Verbandsgeschäftsführer Ribin sagte der Bild am Sonntag, Bund und Länder müssten dafür sorgen, dass es in der Strafverfolgung schnell wieder ausreichend Personal gibt. In fast allen Bundesländern müssten 3 Ermittler die Arbeit für 4 tun, sagte Ribin. Viele Strafverfahren dauerten deshalb immer länger, kleinere Fälle würden oft eingestellt. Ribin forderte von Bund und Ländern, ihre angekündigte Personaloffensive zügig umzusetzen. Zum heutigen Weltnichtrauchertag warnt die Landeskoordinierungsstelle für Suchtthemen vor dem wachsenden Trend zu E-Zigaretten, sogenannten Vapes bei Jugendlichen. Diese würden zunehmend genutzt, ohne ausreichendes Bewusstsein für Gesundheitsrisiken. Zwar gehe der klassische Zigarettenkonsum zurück, doch die Tabak- und Nikotinindustrie spreche junge Menschen weiter gezielt an. Etwa mit süßen Aromen, bunten Verpackungen und Werbung in sozialen Medien. Laut Krankenkasse wurden im vergangenen Jahr im Land etwa 135.000 Menschen wegen tabakbedingter Erkrankungen oder Entzugsproblemen behandelt. Morgen informiert die Unimedizin Greifswald über Wege zum Nichtrauchen. Die Handballerinnen von Fortuna Neubrandenburg sind in die dritte Liga aufgestiegen. Die entscheidenden Punkte haben sie sich durch einen Sieg in der Qualifikationsrunde gestern Abend in Altenzelle in Niedersachsen gesichert. Stefan Thoms aus der Sportredaktion.
6: 20:18 hieß es beim Abpfiff in Altenzelle. Dann brachen bei den Neubrandenburger Handballerinnen emotional alle Dämme. Jubeltrauben, Siegertänze, Freudentränen. Das zu Saisonbeginn gesteckte Ziel erreicht, den Aufstieg in die dritte Liga geschafft. Und das mit einem Team, welches fast komplett aus dem eigenen Nachwuchs kommt und einen Altersdurchschnitt von nur knapp 20 Jahren hat. Für die kommende Drittligasaison sei man sowohl finanziell wie auch personell vorbereitet, sagte Fortuna-Präsident Schröder. In der zweiten Bundesliga haben die Frauen vom Rostocker HC ihr letztes Saisonspiel mit 18:27 in Regensburg verloren. Den Klassenerhalt hatten sie aber vorher schon sicher.
1: Das Wetter für uns in Mecklenburg-Vorpommern ist perfekt, um wirklich nochmal richtig schön rauszufahren heute, noch was zu erleben. Hab gerade noch eine Nachricht bekommen vom lieben Christian Schumann über die NDR-MV-App, denn in der Nikolaikirche in Rostock ab 11 Uhr gibt's eine richtig tolle Ausstellung. 20 Künstler sind mit dabei, das heißt, da gibt es Malerei zu sehen, Grafik, Skulpturen. Ich persönlich bin ein großer Kunstfan. Und wenn Sie also nichts vorhaben, ab in die Nikolaikirche ab 11 Uhr bis heute späten Nachmittag 17 Uhr und auch richtig schön ab 15 Uhr wird auf der Orgel gespielt. Vielen lieben Dank, Christian, für den tollen Tipp. Ja, und das Wetter, es entwickelt sich langsam, kann man mal so sagen. Es sind immer noch einige Wolken unterwegs, aber Richtung Mittag soll es wohl aufreißen und wird auch noch ein bisschen wärmer. Aktuell haben wir ja 16 Grad in Parchim, 14 in Rostock, 15 in Greifswald, bis zu 23 sind noch drin heute. In der kommenden Nacht bleibt es auch meist trocken, da ändert sich nicht wirklich was, 12 bis 8 Grad. Und morgen geht es ähnlich weiter, vielleicht mal hier und da so ein paar Tröpfel unterwegs bei ähnlichen Temperaturen. 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So Störungsmeldungen haben wir erstmal keine. Geblitzt wird auf der A24 Richtung Hamburg einmal, Höhe Baustelle Wörbelin, und in der Gegenrichtung Richtung Berlin, nämlich in der Baustelle Pritzwalk oder Höhe der Baustelle Pritzwalk. Auf der B5 in Zarensdorf, wenn Sie aus Beutzenburg kommen, dann geht's nach Rügen B96 zwischen Lietze und Bergen, Höhe Reitzwick. Es geht auf die Stadtautobahn Rostock, die 103, Richtung Warnemünde, Höhe Evershagen, dann B104 in Fitges, wenn Sie aus Teterow kommen, B105 Ribnitz-Dammgarten Richtung Stralsund, Höhe Altenwillershagen. Dann haben wir noch einen auf der B198, Ortseingang Stolpe Richtung Neustrelitz, in Ducherow an der Diakonie, wenn Sie aus Ueckermünde kommen, in Ortkog Richtung Verbinde und in Rostock immer noch in der Ernst-Barlach-Straße stadteinwärts. Haben Sie auch noch einen Blitzer entdeckt? Sie sind gerade unterwegs zu einer richtig coolen Veranstaltung. Klingeln Sie hier durch. Wir reden darüber, erzählen es allen anderen. 0800 5959 100 oder Sie schicken halt eine Nachricht, gerne auch eine Sprachnachricht über die NDR MV-App. Das geht natürlich auch jederzeit.
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1: 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Die meisten 80er gibt's hier bei NDR 1 Radio MV, wie den jetzt hier. Madonna, La Isla, Bonita.
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0: ganz entspannt in diesen Sonntagmorgen. Auf geht's zu unserer Lieblingsimbisschefin. 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

ein aktueller Hit. Forever Young, David Guetta, Alpha Will und Ava Max in ihrem Lieblingsmix bei NDR 1 Radio MV. Wir spielen die Deutschen und wir spielen die absoluten Kulthits. Die meisten 80er gibt's hier immer zu hören bei NDR 1 Radio MV, wie den hier. Holly Johnson, Americanos, 1989.

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4: Das Wetter für uns in Mecklenburg-Vorpommern ist heute ein wenig eingegraut, nennen wir es mal. Und der liebe Dietmar hat mir gerade geschrieben über die NDR MV-App. In Kroatien, wo er jetzt gerade ist, da ist der Sommer wohl schon angekommen, schreibt er. Liebe Grüße von Irena und Dietmar, das wünschen wir dir auch. Wir wünschen dir erstmal eine richtig tolle Zeit, Dietmar. Genießt die Zeit dort. Wenn ihr dann wiederkommt, ist hier auf jeden Fall auch richtig Sommer. Aktuell sind wir noch ein bisschen grau hier. 16 Grad in Neubrandenburg, 15 in Stralsund und dann schauen wir nochmal nach Neukloster, sind über 15 Grad. So 23 Grad sind heute noch drin und ich glaube, das ist eigentlich auch ganz schön, denn es gibt heute eine Kindertagsfeier auf der Burg Klempenow ab 11 Uhr, also in gut einer halben Stunde geht's los und da wird ein Wasserspielplatz eröffnet. 13 bis 17 Uhr und ein Mitbringbuffet gibt's auch noch bis zum Abend.

0: 20 Grad bei so Wolken und Sonne. 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Störungsmeldungen haben wir keine. Geblitzt wird auf der A24, einmal Richtung Hamburg, Höhe der Baustelle Böbelin und Richtung Berlin in der Höhe, nicht in der Höhe, sondern Höhe der Baustelle Pritzweig. B5 in Zahrensdorf, wenn Sie aus Beutzenburg kommen, dann geht's nach Rügen. B96 zwischen Lietzow und Bergen, Höhe Ralswiek. Es geht auf die Stadtautobahn Rostock, die 103 Richtung Warnemünde, Höhe Evershagen. Dann auf der 104 in Fietke, wenn Sie aus Tetrow kommen. Auf der B105 Ribnitz-Dammgarten Richtung Stralsund, Höhe Altenwillershagen. Dann auf der 106 in Zickhusen Richtung Schwerin. B198 Ortseingang Stolpe Richtung Neustrelitz. In Duchero, nämlich an der Diakonie, wenn Sie aus Ueckermünde kommen. In Grimmen in der Friedrichstraße, nämlich Höhe Tierpark. In Ortkrug Richtung Verbinde. Dann in Rostock in der Ernst-Barlach-Straße stadteinwärts. Und am Ortseingang Wismar, Rostocker Straße, Höhe der Molkerei. Und wenn Sie noch einen Blitzer entdeckt haben oder mal Hallo sagen wollen, wie der Dietmar über die NDR-MV, dann machen Sie das dort. Schicken gerne auch mal eine Sprachnachricht oder Sie klingeln halt hier klassisch durch. 0800 59 59 100.
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0: Mehr als 200 Pferde, das ist die Stutenberade vom Gestüte Ganschow. Das ist ein echtes Highlight bei uns in Mecklenburg-Vorpommern und natürlich auch in diesem Jahr so. Und Elena Schulz, die hat uns mal erzählt, dass für diese Parade noch Statisten gesucht werden.
1: Uns ist schon geholfen, wenn wir welche haben, die sich auf eine Kutsche setzen, die einfach mitgehen in dem Bild, die einfach ein bisschen hinter den Gespann herlaufen oder daneben laufen oder Fahrräder schieben, so eine Sachen, ne?
0: Also man muss nicht zwingend reiten können, man muss einfach nur mit dabei sein. So, und die nächste Stutenparade, die ist dann am 5. Juli.
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0: Ein 90er-Hit bei NDR 1 Radio MV, Roxette, How Do You Do. So, und Sie können mich ja hier immer im Studio anrufen, wenn Sie noch so einen richtig schönen Tipp haben, wo man heute noch mal hin kann. Hören wir mal rein hier.
1: Ein Veranstaltungshinweis Schwerin. In der Wismarschen Straße, Levenberg, ist ein hübscher kleiner Flohmarkt.
0: Also Flohmärkte, ab geht er nach Schwerin am Levenberg. Und hier geht's jetzt California Dreamin', The Mamas and the Papas.

Collins und Two Hearts. Wir spielen natürlich aber auch ja, die deutschen Hits und wir spielen natürlich die aktuellen. Kommt jetzt von The Weeknd, In Your Eyes. Einen wunderbaren Sonntagvormittag. Schon wieder letzter Tag hier im Mai. Morgen geht schon der Ernst des Lebens los und der 1. Juni.

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3: Ja, einen schönen Sonntagvormittag, 11 Uhr.
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3: Ja, und bei mir jetzt Katrin Kalke aus der Nachrichtenredaktion. Ja, Katrin, in Mecklenburg-Vorpommern, da gibt's nicht genügend Lehrerinnen und Lehrer. Und gleichzeitig brechen viele Studierenden von Lehramtsfächern wirklich ihr Studium vorzeitig ab. So, mit welcher Strategie will das Land denn jetzt dagegen steuern?
4: Ja, unter anderem mit einem reformierten Lehramtsstudium. Somit sollen künftig mehr gut vorbereitete Lehrkräfte in die Schulen kommen. Von morgen an können sich Interessierte einschreiben. Vanessa Kiolin aus dem Ostseestudio berichtet.
5: Das Lehramtsstudium soll praxisnaher werden. Ab dem Wintersemester gehen Studierende zum Beispiel früher an Schulen, sollen so in den ersten Semestern bereits in Kontakt mit Schülerinnen und Schülern kommen. So können Studierende besser einschätzen, ob der Beruf etwas für sie ist, sagt der studentische Prorektor der Uni Rostock, Max Schade. In den vergangenen Jahren betrugen die Abbrecherquoten im Regionalschullehramt über 70% und auch im Gymnasiallehramt rund 50%, heißt es vom Bildungsministerium. Durch die Reform, die der Landtag vor gut einem Jahr beschlossen hat, sollen diese Zahlen sinken. Studierende sollen früher lernen, wie sie Inhalte vermitteln und enger bei Praktika begleitet werden.
4: Private Vermieter in Deutschland sind bei energetischen Sanierungen zunehmend zurückhaltend. Das zeigt eine Umfrage des Instituts der deutschen Wirtschaft unter rund 1000 Eigentümern. Fast 60% planen demnach derzeit weder neue Heizungen noch Dämmmaßnahmen. Als Grund nennt IW-Experte Vogtländer politische Unsicherheiten und fehlende klare Rahmenbedingungen. Nur etwa die Hälfte der Vermieter hat in den vergangenen Jahren überhaupt energetische Maßnahmen investiert, obwohl viele Gebäude in Deutschland älter sind und entsprechend saniert werden müssten. Viele Gemeinden in Deutschland haben keine öffentlich zugängliche Ladestation für Elektroautos. Das geht aus der Antwort der Bundesregierung auf eine Anfrage der Linksfraktion hervor. Aus der Aktuell-Redaktion Thorsten Lange.
6: Über die Anfrage berichtet das Redaktionsnetzwerk Deutschland. Danach sind rund 4.500 von mehr als 10.000 Gemeinden ohne Ladeinfrastruktur. Das sind 42%. Stichtag für die Zählung war der 25. Mai. Während beispielsweise Bremen, Hamburg und Nordrhein-Westfalen relativ gut ausgestattet sind, weisen Gemeinden in Rheinland-Pfalz, Thüringen und Mecklenburg-Vorpommern nur wenige Ladesäulen auf. Der linken Bundestagsabgeordnete Bartsch kritisierte, während die Anschaffung von Elektroautos subventioniert werde, hinke die öffentliche Ladeinfrastruktur hinterher.
4: Der Deutsche Forstverein warnt vor tiefgreifenden Veränderungen in den Wäldern Deutschlands und Mitteleuropas durch Klimawandel und Trockenheit. Forstfachleute erwarten eine Verschiebung hin zu mehr Laubbäumen sowie insgesamt niedrigere und jüngere Wälder. Grund seien etwa zunehmende Trockenphasen, die die Bäume schwächen und anfälliger für Krankheiten und Schädlinge machen. Das Thema steht im Zentrum der Tagung des Forstvereins, der kommende Woche in Rostock ist und an der 1000 Fachleute erwartet werden. Nach aktuellen Daten gelten 4 von 5 Bäumen in deutschen Wäldern als geschädigt. Lesungen, Theateraufführungen, Konzerte und Volksfeste. In Mecklenburg-Vorpommern beginnen heute Nachmittag die Plattdeutschen Wochen. In diesem Jahr sind es gleich 4, eine Woche mehr als bisher. Thomas Nädler aus der Kulturredaktion, weshalb das?
7: Kurz gesagt, weil es sich für die Organisatoren angeboten hat. Denn so haben die Plattdeutschen Wochen 2 wichtige Veranstaltungen als Eckpfeiler quasi. Gestern die Verkündung des Plattdeutschen Worts des Jahres in Staffenhagen. Kuddelmuddel wurde da gewählt. Und in Staffenhagen gibt's ja noch ein großes Ereignis, die Reuter-Festspiele Ende Juni. Mit denen gehen dann die Plattdeutschen Wochen zu Ende. Dazwischen liegen zum Beispiel der Beuker-Dach in der Kunsthalle Rostock, da stellen Verlage ihre plattdeutschen Angebote vor. Oder der Norddeutsche Tag, ein Volksfest auf der Festung Dömitz. Oder auch das Festival au Platt in Greifswald. Einen Überblick über alle Veranstaltungen gibt es auf der Internetseite des Heimatverbands Der Norddeutsche Rundfunk unterstützt die Plattdeutschen Wochen.
3: Immer wenn ich meinen Kollegen Thomas Nädler aus unserer Kulturredaktion höre, schmelze ich immer ein wenig dahin. Ich könnte ihm den ganzen Tag zuhören, diese Stimme. Einfach toll und ich liebe einfach Radio und ich darf es auch noch machen. Das ist halt ein Träumchen ja auch, ne? So, wir schauen mal auf das Wetter bei uns in Mecklenburg-Vorpommern und ich habe jetzt gerade mal geguckt nach den Waldbrandgefahrenstufen und zwar von der Landesforst Mecklenburg-Vorpommern und wir brauchen definitiv Regen, ne? Denn wenn ich mir mal so die Stufen angucke, sind jetzt fast überall, eigentlich überall eine 3, außer in Richtung Güstrow und Neubrandenburg. Da sind wir noch bei einer 2. Also wir brauchen auf jeden Fall Regen, aber irgendwie sieht das noch nicht so richtig danach aus heute. Es sind zwar viele Wolken unterwegs, bleibt aber wohl meistens trocken hier. 16 Grad haben wir aktuell in Schwerin, 15 Grad in Stralsund, 16 Grad in Neubrandenburg, bis zu 23 sind heute noch drin. Und es soll wohl auch nachher noch Richtung Mittag, Nachmittag ein bisschen aufreißen und sonnig werden. In der kommenden Nacht ändert sich wenig. Es ist, bleibt trocken bei so 12 bis 8 Grad. So. Und morgen ändert sich auch eher wenig am Montag. Kann vielleicht mal so ein bisschen tröpfeln, aber so dringend benötigten Regen sehe ich da auch noch nicht bei ähnlichen Temperaturen. 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Liebe Autofahrer, gerade reingekommen. Achtung auf der A20, Kreuz Uckermark Richtung Rostock. Zwischen Sarnitz und Dummersdorf haben wir eine ungesicherte Unfallstelle und geblitzt wird. Auf der A24 zum Beispiel, einmal Richtung Hamburg, Höhe der Baustelle Wörbelin und Richtung Berlin, Höhe der Baustelle Pritzweig. Dann geht sie auf die B5 ins Zarensdorf, wenn sie aus Beutzenburg kommen. Auf Rügen B96 zwischen Lietzow und Bergen, Höhe Ralswiek. B103, Stadtautobahn Rostock Richtung Warnemünde, Höhe Evershagen. B104 einmal am Ortseingang Pasewalk, wenn sie aus Polzow kommen. Und in Fietgeest immer noch, wenn sie aus Teterow kommen. Es geht auf die 105, Ribnitz-Dammgarten Richtung Stralsund, Höhe Altenwillershagen. Dann geht's auf die 106 in Zickhusen Richtung Schwerin-Blitzer. Auf der B111 in Lühmannsdorf Richtung Züssow, B198, Ortseingang Stolpe Richtung Neustrelitz, in Duchow immer noch, wenn Sie aus Ueckermünde kommen, in Grimmen in der Friedrichstraße, Höhe Tierpark, in Jennewitz Richtung Kröpelin. Dann immer noch in Ortkrug Richtung Verbinde. In Rostock steht ein Blitzer in der Ernst-Barlach-Straße stadteinwärts. Am Ortseingang wissen wir auch, nämlich in der Rostocker Straße, Höhe der Molkerei. Und zwischen Wohlenberg und Niendorf am Abzweig Wohlenhagen. Haben Sie auch noch einen Blitzer entdeckt oder möchten einfach mal Hallo sagen und erzählen, was Sie heute Schönes anstellen, klingeln Sie hier durch bei mir 0800 5959 100 oder schicken gerne mal eine Nachricht über die NDR MV-App.
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3: 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Milo, Little in the Middle.
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0: ist los in Mecklenburg-Vorpommern? Da ist einiges los an diesem Wochenende. Gerade ja der Westflügel des Barockschlosses eröffnet. So, jetzt geht's noch weiter, denn wenn Ihnen rund um Ludwigslust viele amerikanische Autos entgegenkommen, dann müssen Sie sich heute nicht wundern. Dort findet nämlich gerade das große USK-Wochenende statt. Richtig cool. Marcel organisiert das Ganze. Erklär mal bitte, Marcel, was habt denn ihr da Schönes vor heute?
1: Das amerikanische Wochenende, also das USK's Weekend, von Streetfood-Meile über Lowrider-Show bis Händlermeile, haufenweise V8-Motoren und Kids-Funpark. Wer noch nicht drüben war, also in Amerika war, der kann sich das hier gerne angucken, denn wir leben das genauso, wie es da ist. Also wir waren schon da und von der Warte her haben wir irgendwann gesagt, das müssen wir hierher bringen, weil das ist Wahnsinn. Ja, man braucht einfach nur den Zündschlüssel drehen, du wirst einmal durchgeschüttelt von so einem Fahrzeug. Und dann merkst du schon, dass die kleinen Härchen an den Arm hochgehen und das ist einfach nur ein tolles Gefühl von Freiheit und Spaß. Also das kann man nicht beschreiben, das muss man erleben.
0: Marcel, ich stimme dir dazu, es ist auf jeden Fall der Wahnsinn, wenn jetzt mal richtig schön in so einem Cadillac sitzen aus den 60ern, hätte ich jetzt auch nichts gegen. Also in Ludwigslust gibt's heute viele amerikanische Autos zu sehen beim USK-Wochenende ab Hinter.

Name Boo von Lobo einkultet in ihrem Lieblingsmix bei NDR 1 Radio MV. Wir spielen natürlich auch die aktuellen und die deutschen. Und hier wird es jetzt Zeit, sich in den Liegestuhl zu flezen, einen coolen Drink zu nehmen und Peter Fox zu genießen. Haus am See in ihrem Lieblingsmix bei NDR 1 Radio MV.

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2: Ganz witzig. NDR 1 Radio MV, wir schauen auf das Wetter jetzt für uns an diesem Vormittag, an diesem ja letzten Maitag in diesem Jahr. Es ist schon ja der 31. Mai. Die Zeit rennt auch wirklich. 17 Grad aktuell in Neustrelitz, 15 Grad haben wir in Prerow und 15 Grad auf Pöhl. Bis zu 23 gibt's heute noch, aber es ist so ein bisschen zäh heute. Einige Wolken unterwegs, insgesamt grau. Wenn ich mal so auf den Tagesverlauf schaue, es soll ja noch so ein bisschen aufreißen heute Mittag, Nachmittag. Und wir sind gespannt auf jeden Fall. Es bleibt trocken, das kann ich schon mal sagen, auch wenn es jetzt sehr, sehr grau draußen ist. Aber es bleibt wohl trocken. In der kommenden Nacht ändert sich auch wenig, bei so 12 bis 8 Grad. Und der Drei-Tage-Trend, morgen am Montag auch eher wenig Änderung, kann mal so ein bisschen tröpfeln bei ähnlichen Temperaturen. Am Dienstag dann auch Sonne und Wolken im Mix, meist trocken bei bis zu 26 Grad. So, und am Mittwoch und Donnerstag, da wird es wohl wechselnd bewölkt. Bisschen Sonne und vor allem immer mal ein Schauer oder Gewitter mit dabei, bei so um die 23 Grad. 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Und wir haben immer noch eine ungesicherte Unfallstelle auf der A20. Kreuz Uckermark Richtung Rostock, genauer gesagt zwischen Sarnitz und Dummersdorf haben wir die ungesicherte Unfallstelle. Das müsste tatsächlich auch in der Baustelle sein, wenn ich mich nicht täusche. Und geblitzt wird auf der A24 und zwar

0: Oberstdorf Richtung Züssow, B198 Ortseingang Stolpe Richtung Neustrelitz, dann in Ducherow, wenn Sie aus Ueckermünde kommen, in Grimmen immer noch in der Friedrichstraße Höhe Tierpark, in Jennewitz Richtung Kröpelin, in Ortkrug Richtung Verbinde, in Rostock in der Ernst-Barlach-Straße stadteinwärts, am Ortseingang Wismar in der Rostocker Straße Höhe Molkerei zwischen Wohlenberg und Niendorf, am Abzweig Wohlenhagen. Und dann haben wir auch noch jemanden am Telefon hier. Hallöchen.
1: Ja, schönen guten Morgen, hier ist der Jürgen. Moin. Von der Insel Usedom. In Kraslin, Einfahrt wird gelesen in Richtung Fries.
0: Jürgen, vielen lieben Dank. Also Ortseingang Kröslin, wenn Sie aus Groß-Ernsthof kommen. Das ist ein Laser. Vielen lieben Dank. Machen Sie es auch genauso. Klingeln Sie hier durch, schicken eine Nachricht. 0800 59 59 100. Ist ja kostenlos. Oder eine Nachricht schicken über die NDR-MV-App. So, und jetzt sehe ich auch, dass die A20 Kreuz Uckermark Richtung Rostock zwischen Sanitz und Dummersdorf gesperrt ist. Eieiei.
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ihrem Lieblingsmix bei NDR 1 Radio MV am Sonntagvormittag. Und die liebe Gitti hat mir gerade geschrieben aus dem schönen Parchim. Sie ist im Garten unterwegs. Es ist richtig schön. Nicht zu heiß, nicht zu kalt. Da stimme ich definitiv zu, Gitti. Und es ist ja wirklich einiges los bei uns in Mecklenburg-Vorpommern. In der schönen Hansestadt Greifswald ist zum Beispiel noch Töpfermarkt heute bis 17 Uhr. Über 40 Keramikwerkstätten aus ganz Deutschland sind da mit dabei. Das ist schon mal ganz schön. Und zum Tag der Schiene lädt die Rügensche Bäderbahn, der rasende Roland, zum Tag der offenen Tür ein. Das finde ich ja persönlich auch richtig cool, ne? Am Bahnhof, nämlich in Putbus, bis 17 Uhr heute. Das heißt, da kann man dann in die Betriebswerkstatt mal reinluschern, zum Wasserturm, die Wagenhalle besuchen. Da fahren natürlich ganz viele Traditionszüge zwischen Bergen und Putbus und Lauterbach, dann wirklich historische Fahrzeuge. Also, wenn Sie noch nichts vorhaben, würde ich sagen, mal ab auf in Richtung Vorpommern und den passenden Song bzw. Soundcheck, den gibt's natürlich immer hier bei NDR 1 Radio MV. Und der kommt jetzt von der guten Cher, The Shoop Shoop.

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Was ein geiler deutscher Hit. In ihrem Lieblingsmix bei NDR 1 Radio MV. Mark Forster war das. Memories und Stories. Wir spielen die aktuellen Hits und die Kulthits. Vor allem die meisten 80er hören sie hier bei uns. Chris Rea zum Beispiel. Josephine 1985 ist ein tolles Jahr. Wurde ja auch die Resi geboren, ne? Eine richtig schöne Mittagszeit mit NDR 1 Radio MV.

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2: Ja, bei mir jetzt Katrin Kalke aus unserer Nachrichtenredaktion. Ja, Katrin, die Kinder haben früher Schulschluss, weil Lehrkräfte fehlen. Oder auch die Schulklassen sind total überfüllt. Viele Familien kennen das hier bei uns. Händeringend werden in MV gerade Lehrerinnen und Lehrer gesucht. Das Land sagt ja, es bemüht sich und morgen ist ein Stichtag. Wofür genau, Katrin?
4: Morgen starten die Einschreibungen für das reformierte Lehramtsstudium in Mecklenburg-Vorpommern. Das soll vereinfacht gesagt Studierende besser in den Beruf begleiten. Vanessa Kiolen im Ostseestudio, wie denn das genau?
5: Na, vor allem soll das Studium praxisnah werden. Ab dem Wintersemester gehen Studierende früher an Schulen, können also in den ersten Semestern schon mal schauen, ob sie überhaupt mit Kindern können, ob der Lehrberuf was für sie ist. Und sie werden dann auch besser durch die Uni begleitet. Genau das hatten sich Studierende auch gewünscht, sagt der studentische Prorektor und Lehramtsstudent Max Schade aus Rostock.
6: Ich glaube, positiv an der neuen Lehramtsreform ist, dass man direkt im ersten Semester und zweiten Semester mit Praktika beginnt. Bedeutet, man hat sehr schnell einen Schulbezug, kann sehr schnell schauen, ob der Lehrkraftberuf wirklich was für einen ist. Mehr Sonderpädagogik, um einfach auch diesem modernen Schulalltag gerecht zu werden. Man hat jetzt Demokratiepädagogik verpflichtend drin. Die Praktika werden jetzt endlich betreut. Könnte ich mir vorstellen, dass es auch der Abbruchquote sehr hilft.
5: In den vergangenen Jahren betrugen die Abbrecherquoten im Regionalschullehramt über 70%, im Gymnasiallehramt rund 50%, heißt es vom Bildungsministerium.
4: Diese Reform, die wird ja seit Jahren schon vorbereitet und auch diskutiert. Nun sind Studiengänge ja auch zum Teil zusammengelegt worden. Warum denn das?
5: Naja, dazu muss man erstmal sagen, es gibt ja mehrere Lehramtsstudiengänge, aber bestimmte Teile sind eben gleich und die wurden jetzt für mehrere Studiengänge zusammengelegt. Im sogenannten Sekundarstufenlehramt gibt es nun mehr Pädagogik und es geht auch darum, wie man den Schülerinnen und Schülern die Dinge am besten beibringt.
4: Für Quereinsteigerinnen und Quereinsteiger gibt es ja jetzt auch andere Möglichkeiten, Lehrer zu werden. Vanessa, kannst du uns kurz erklären, wie das genau funktioniert?
5: Es gibt ab dem Wintersemester den sogenannten Q, also Quereinsteiger-Master. Der gibt Mathe-Absolventen die Möglichkeit, 4 Semester Vermittlungskompetenzen und Pädagogik für ihr Fach zu lernen. Und danach können sie, wie nach einem Lehramtsstudium auch, in ihr Referendariat starten.
4: Danke, Vanessa Kiolen im Ostseestudio. Es fehlen Lehrerinnen und Lehrer in Mecklenburg-Vorpommern. Und zu den Gründen und Lösungen wollen wir mit Ihnen ins Gespräch kommen beim NDR-Talk vor Ort. Am 2. Juni ist er in Dummersdorf. In Schlagsdorf an der Grenze zu Schleswig-Holstein, da steht heute ein ganz besonderes Jubiläum an. Die Bundespolizei wird 75 Jahre alt. Unser Reporter ist Mike Oliver Voigt aus dem Mecklenburg-Studio und Mike ist jetzt schon vor Ort. Erklär uns doch mal ganz kurz vorweg, diese 75 Jahre, dieses Jubiläum. Wie hat sich die Bundespolizei in all den Jahren denn entwickelt? Was macht die heute?
7: Also ursprünglich war der Bundesgrenzschutz und der Name war auch Programm, denn genau das waren die Aufgaben, der Schutz der Grenzen, der westdeutschen Grenzen wohlgemerkt. Nach der Wende hat sich das geändert, die innerdeutsche Grenze ist weggefallen und damit auch ein großer Teil der Aufgaben vom Bundesgrenzschutz. Dann wurde die Bahnpolizei mit übernommen und die Luftsicherheit in Flughäfen war dann auch mit Aufgabe. Und seit 2005 heißt es jetzt Bundespolizei. Und ich habe mal gesprochen gerade mit einem Sprecher hier, der meinte, Nachwuchs können die übrigens noch sehr gut gebrauchen. Und die Veranstaltung heute ist auch so ein bisschen eine Werbeveranstaltung.
4: Das hört man schon ein bisschen im Hintergrund. Oliver, was wird denn da alles geboten heute?
7: ja, der ganze Ort ist eigentlich zu einer Festmeile geworden, würde ich sagen. Genau, man hört ein bisschen Musik. Es gibt ganz, ganz viele Infostände von verschiedenen Polizeidirektionen. Andere Institutionen wie THW, Rotes Kreuz sind auch vertreten. Der NDR ist auch vertreten mit einer großen Bühne. Julian Kraftzig und Frauke Rauner, die moderieren hier. Und es gibt sehr viele Vorführungen von den Spezial- und Einsatzkräften.
4: Kannst du da noch mal ein bisschen mehr zu sagen? Was sind das für Vorführungen? Was findet da alles statt heute?
7: Ja, da habe ich nämlich gerade was gesehen, da stehe ich auch. Am Sportplatz finden die statt und man merkt, hier ist richtig viel los und es zieht die Menschen auch an den Straßen so ein bisschen weg Richtung Sportplatz. Gerade ist der Polizeihubschrauber hier auf dem Platz gelandet. Das ist ja auch schon mal ein kleines Highlight, wenn man so dicht dran ist einfach. Und dann werden Festnahmen durchgespielt, ein Taser wird zum Einsatz gebracht und die erklären ganz genau, wie so etwas abläuft, worauf es ankommt, wie diese Abläufe sind. Und das geht auch den ganzen Tag so weiter. Also die Vorführung ist jetzt kurz pausiert, aber die fängt dann wieder an. Also bis heute 18 Uhr kann man auch das noch erleben.
4: Also auf nach Schlagsdorf an die Grenze zu Schleswig-Holstein zum Mike Oliver Voigt, der berichtete. Vielen Dank. Und jetzt weitere Nachrichten. Zum heutigen Weltnichtrauchertag warnt die Landeskoordinierungsstelle für Suchtthemen in Schwerin vor dem wachsenden Trend zu E-Zigaretten, zu sogenannten Vapes bei Jugendlichen. Diese würden zunehmend genutzt, ohne ausreichendes Bewusstsein für Gesundheitsrisiken. Zwar gehe der klassische Zigarettenkonsum zurück, doch die Tabak- und Nikotinindustrie, die spreche junge Menschen weiter gezielt an. Etwa mit süßen Aromen, bunten Verpackungen und Werbung in sozialen Medien. Der FDP-Parteitag will nach der Wahl von Wolfgang Kubicki zum Bundesvorsitzenden jetzt wichtige inhaltliche Weichenstellungen vorantreiben. Seit dem Vormittag diskutieren die mehr als 600 Delegierten in Berlin über einen Leitantrag des Vorstands, der Impulse für die Wirtschaft geben soll. Unter anderem wollen die Liberalen die sogenannte Steuerprogression durch ein Vier-Stufen-Tarifmodell ersetzen, bei einem Höchststeuersatz von 42%. Und Fußball-Bundesligist Eintracht Frankfurt hat einen neuen Trainer verpflichtet. Der Österreicher Adi Hütter wird an den Main zurückkehren und die Eintracht von der kommenden Saison an trainieren. Der Österreicher unterzeichnete einen Vertrag bis 2029. Er war von 2018 bis 2021 schon einmal Trainer in Frankfurt. 12:06, Sie hören die Mittagsschau kompakt bei NDR 1 Radio MV. Wissen Sie eigentlich, was alles bei Ihnen im Garten wächst? Genau das will ein Bürgerwissenschaftsprojekt jetzt genauer erforschen. Die Aktion heißt Gartendief und dahinter steckt das Julius-Kühn-Institut für Bienenschutz in Braunschweig. DIEF, das steht für divers, also für Vielfalt. Silke Müller aus der Redaktion Landwirtschaft, Umwelt und Natur. Worum geht's denn da genau?
8: Um eine richtige Garteninventur. Noch bis zum 21. Juni können Gartenbesitzer in Deutschland alle ihre Pflanzen mithilfe einer App dokumentieren. Diese App heißt Flora Incognita und wurde für dieses Projekt extra entwickelt. Also darüber können alle Gartenpflanzen fotografiert und bestimmt werden. Dazu zählen nicht nur Blumen und Ziersträucher, sondern auch Obst, Gemüse, Wildpflanzen und Kräuter. Und all diese Daten werden dann zum Julius-Kühn-Institut gemeldet.
4: Und wozu brauchen die Wissenschaftler das so genau?
8: Weil die Biodiversität in Gärten bislang kaum erfasst ist. Die Forscher wollen diese Lücke mithilfe dieser Bürgerdaten schließen, um zu zeigen, wie vielfältig Gärten tatsächlich sind. Damit soll das ökologische Potenzial sichtbar gemacht werden und eben auch das, was noch fehlt, um gezielt bedrohte Insektenarten mit entsprechenden Pflanzen unterstützen zu können. Das ist wie bei einer Bestandsaufnahme im Kleiderschrank. Erst wenn man zählt, was wirklich drin ist, merkt man, was fehlt und was es eigentlich schon gibt.
4: Denn du hast es eben schon angedeutet, bei der Garteninventur, da geht es auch um Wildbienen. Warum ist das Projekt denn jetzt so wichtig?
8: Weil viele Wildbienenarten auf ganz bestimmte, vor allem heimische Pflanzen als Nahrung angewiesen sind. Meist ist das schon am Namen erkennbar. Mal zwei Beispiele. Die Hahnenfuß-Scherenbiene fliegt Hahnenfuß an und die Weidensandbiene blühende Weiden. Und wenn im eigenen Garten viele heimische Blühpflanzen auf engem Raum stehen, bieten sie Nahrung für zahlreiche Wildbienenarten.
4: Also fassen wir noch mal kurz zusammen. Wie kann ich jetzt an der Aktion Gartendief teilnehmen?
8: Als erstes die Flora Incognita App aufs Handy laden. Die ist kostenlos. Dann im eigenen Garten, Kleingarten oder auf dem Balkon möglichst alle Pflanzen fotografieren. Auch die kleinen, unscheinbaren, die man so häufig übersieht. Und die Daten dann über die App an das Julius-Kühn-Institut schicken. Bis Mitte Juni ist das möglich.
4: Garteninventur für ein Bürgerwissenschaftsprojekt, Silke Müller berichtete aus der Redaktion Landwirtschaft, Umwelt und Natur. Bald ist es soweit. Die Fußball-WM, die rückt näher. Und für die deutsche Nationalmannschaft steht heute Abend noch ein Freundschaftsspiel gegen Finnland in Mainz an. Stefanie Bartschik ist unsere Reporterin. Stefanie, warum testet der DFB denn gerade gegen Finnland?
9: Ja, das fragen sich ja viele, ne, ob das eine nähere Bedeutung hat. Und Bundestrainer Julian Nagelsmann hat da erstmal allen direkt den Wind aus den Segeln genommen, gesagt, so ein Testspielgegner kurz vor einer Weltmeisterschaft, der wird so früh bestimmt, da haben wir gar nicht mehr großen Einfluss, dass wir irgendwas ändern können kurzfristig. Und hat dann gesagt, was das Gute ist, die Finnen spielen sehr defensiv, teilweise hinten mit einer Fünferkette. Und das bedeutet für meine Mannschaft, Lösungen zu finden, Tore zu schießen, irgendwelche Lücken zu reißen. Und das ist das, was uns in der Gruppenphase bei der Weltmeisterschaft gegen die drei Gegner dann auch erwarten wird. Also top als Vorbereitungsgegner.
4: Ist denn schon was durchgesickert in Sachen Aufstellung?
9: Das ist ja das Schöne. Bei Bundestrainer Julian Nagelsmann kann man sich immer darauf verlassen, dass er irgendwas durchsickern lässt. Und ich glaube, was die Fußballnation Deutschland heute sehr glücklich machen wird, ist, dass Dennis Undaf tatsächlich in der Startelf steht, der Kai Havertz ersetzt. Gestern Abend stand der noch im Champions-League-Finale, hat da auch sein Tor gemacht. Der stößt dann zur Mannschaft in den USA, fliegt dann am Dienstag auf direktem Wege hin. Lennart Kahl vom FC Bayern wird den verletzten Serge Gnabry ersetzen auf dem Flügel. Der hat auch zuletzt bei seiner Premiere sowohl in Basel gegen die Schweiz, als auch daheim gegen Ghana wirklich richtig gute Spiele gezeigt. Auf der Sechserposition hat Julian Nagelsmann schon verraten, sollen Pavlovic und Metscher zusammenspielen. Auch Metscher kehrt zurück nach längerer Verletzungspause, längerer Abstinenz in der Nationalmannschaft. Und hinten erwarte ich eigentlich in der Innenverteidigung Tah und Schlotterbeck. Und ich hoffe, dass man da nicht wirklich schlottern muss, denn gerade die Defensivleistung war ja ein großes Thema in den letzten Spielen.
4: Eine letzte Frage noch. Man hört von guter Stimmung im Team. Ist das echt oder ist das auch ein bisschen gespielt?
9: Ich finde, das merkt man mittlerweile wirklich bei allen. Ne? Also Jamal Musiala war bei der Abschlusspressekonferenz. Der kommt ja zurück. Der Bayern-Spieler war ja lange verletzt. Wird auch in der Startelf erwartet. Das hat Bundestrainer Julian Nagelsmann schon mal bestätigt, dass er spielen wird. Und der hat nur so gesprüht vor Energie. Gesagt, es macht so viel Spaß, mit den Jungs auf dem Platz zu stehen. Und ich bin ehrlich, ich war skeptisch, aber ich nehme denen das aktuell auch ab.
4: Wir sind gespannt. Danke, Stefanie Bartschik. Anstoß Deutschland-Finnland ist heute Abend 20.45 Uhr dann auch live zu sehen im ZDF.
2: Dankeschön, liebe Katrin. So, und das Wetter für uns in Mecklenburg-Vorpommern entwickelt sich langsam von Westen her. Die dicken Wolken ziehen langsam, aber sicher ein bisschen mehr raus. 18 Grad haben wir aktuell zum Beispiel in Schwerin. Es lockert hier schon ein wenig auf. Dick bewölkt ist es allerdings noch in Triebsee. Da haben wir gerade 17 Grad, 18 in Anklam. Bis zu 23 soll es heute noch geben. Da sind wir mal gespannt auf jeden Fall. Ansonsten in der kommenden Nacht ändert sich wenig. 12 bis 8 Grad, es ist meist trocken. Und morgen, Wochenstart, 1. Juni. Ich bin schockiert, schon wieder 5 Monate um hier. Morgen ändert sich dann wenig. Kann man so ein bisschen tröpfeln bei ähnlichen Temperaturen. 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So, und es ist so ein bisschen was los jetzt hier bei uns auf den Straßen. Wir starten mal erstmal mit der A24, nämlich Berlin Richtung Hamburg. Höhe Hagenow haben wir eine ungesicherte Unfallstelle im Baustellenbereich. Das ist die erste Nummer. Dann haben wir auf jeden Fall noch einen Stau auf der A20 Höhe Baustelle Richtung Rostock. Da gab es ja einen Unfall in der Baustelle zwischen Sarnitz und Dummerstorf. Mittlerweile ist da wirklich alles zum Stehen gekommen, hat uns der Jonas geschrieben über die NDR-MV-App. Am besten, sagt er, fährt man spätestens bei der Abfahrt Sarnitz runter. Und es staut sich auch auf der Insel Rügen, nämlich auf der B196 in Barbe. Wenn Sie aus Göhren kommen, da gibt es auch eine Baustelle. Da auf jeden Fall 20 Minuten mehr mitnehmen. So, geblitzt wird auch noch, nämlich auf der A24 Richtung Hamburg, Höhe Baustelle Wöbbelin, und Richtung Berlin, Höhe Baustelle Pritzweig. Es geht auf die B5 in Zahrensdorf, wenn Sie aus Beutzenburg kommen. Auf Rügen B96 zwischen Lietze und Bergen, Höhe Ralswiek. Dann geht's auf die 103 Stadtautobahn Rostock Richtung Warnemünde, Höhe Evershagen. Dann zweimal auf der 104 Ortseingang Pasewalk, wenn Sie aus Polzow kommen, und in Fietges, wenn Sie aus Teterow kommen. Auf der 105 haben wir auch noch einen Ribnitz-Dammgarten Richtung Stralsund, Höhe Altenwillershagen. Dann haben wir noch hier die B111 in Lümmernsdorf Richtung Züssow, B198 Ortseingang Stolpe Richtung Neustrelitz. Es geht nach Duroro, wenn Sie aus Ueckermünde kommen, auch da am Blitzer. In Jennewitz Richtung Kröpelin, am Ortseingang Kröslin, wenn Sie aus Groß-Ernsthof kommen. Am Ortsausgang Neustrelitz Richtung Groß-Trebow, in Ortkrug Richtung Verbinde. In Rostock immer noch, nämlich in der Ernst-Barlach-Straße stadteinwärts. Am Ortseingang Wismar, Rostocker Straße, Höhe Molkerei. Und zwischen Schönberg und Niendorf am Abzweig Wohlenhagen. Dankeschön an Gerd und an Jürgen oder auch an Gitti, die sich hier heute schon bei mir gemeldet haben über die NDRMV-App. Das können Sie auch jederzeit tun. Oder Sie klingen durch. Ganz klassisch. 0800 59 59 100.
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2: Das ist wohl so. Und mit dem Lieblingsmix bei NDR 1 Radio MV. Ein Kulthit neben den aktuellen Deutschen, die wir spielen. Oliver Onions, Flying Through the Air.

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1: Jo, es ist kurz vor halb eins und damit Zeit für den Sport hier bei NDR1 Radio MV. Heute mit Franziska Ehlein.
2: Hallöchen. Hallöchen.
1: So, und Franzi, du hast hier einen Aufstieg mitgebracht. Hammer.
2: Und zwar im Handball, denn Fortuna Neubrandenburg ist in die dritte Liga der Frauen aufgestiegen. Die entscheidenden Punkte sicherten sich die Handballerinnen durch einen Sieg in der Qualifikationsrunde gestern Abend im niedersächsischen Altenzelle. Mit einem 20-18 Sieg machten die Neubrandenburger das zu Saisonbeginn gesteckte Ziel, nämlich eben den Aufstieg in die dritte Liga, klar. Und das mit einem Team, welches fast komplett aus dem eigenen Nachwuchs kommt und einen Altersdurchschnitt von knapp 20 Jahren hat. Also auf jeden Fall sehr, sehr gut. Wir schauen nochmal in die zweite Handball-Bundesliga. Da haben die Frauen vom Rostocker HC gestern Abend ihr letztes Saisonspiel mit 18-27 in Regensburg verloren. Sie beenden die Saison auf Platz 14. Den Klassenerhalt, den hatten sie aber schon vorher sicher.
1: So, Franzi, und dann müssen wir natürlich noch mal auf das Spiel gestern Abend zurückschauen, nämlich das Champions-League-Finale. Ne?
2: Ganz genau. Und das war echt spannend, denn erst im Elfmeterschießen fiel die Entscheidung und dann konnte sich Paris Saint-Germain gegen den FC Arsenal mit 4-3 durchsetzen. Zuvor war Arsenal ja früh durch Kai Havertz in Führung gegangen. Ousmane Dembélé glich dann in der 65. Minute per Elfmeter aus. Übrigens, Kai Havertz, den kennen wir ja vom DFB, ne? Er ist der erste deutsche Fußballspieler, der in zwei Champions-League-Endspielen mindestens ein Tor geschossen hat. Ja, Havertz hat jetzt ein bisschen Pause, kann sich ein kleines bisschen erholen, aber auch nicht wirklich lang. Und dann wird er zum DFB-Team dazustoßen, das sich ja bereits auf die anstehende Weltmeisterschaft vorbereitet. Also voller Terminplan.
1: Ich wollte gerade sagen, und ich freue mich ja auch schon, wenn es wieder losgeht, oder?
2: Auf die WM.
1: Das erste Spiel ja gegen Curaçao. Ich bin sehr gespannt.
2: Bist du hyped?
1: Ich bin ein bisschen hyped schon.
2: Na, Sie können verstehen.
1: So, und hier gibt's jetzt Santiano, einen deutschen Hit in ihrem Lieblingsmix. Lieder der Freiheit. Bei NDR 1 Radio MV.

Das ist der Lieblingsmix mit NDR 1, Radio MV, einem deutschen Hit, Santiano, Lieder der Freiheit. Wir spielen natürlich die Kulthits und die aktuellen. Und jetzt kommt der großartige Michael Patrick Kelly und Wonders.

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2: Ja, und wir schauen jetzt mal ganz ausführlich auf das Wetter für uns in Mecklenburg-Vorpommern mit unserem Wetterexperten Stefan Kreibum auf der schönen Insel Hiddensee. Ja, Stefan, ja. Es ist ja so ein bisschen sehr trocken. Wie sieht es mal ein bisschen aus so mit Regen? Wir bräuchten da so ein bisschen was.
3: Ja, das frage ich mich auch immer. Und ich denke immer, ja, er müsste doch mal langsam was kommen hier irgendwie. Aber die Wetterkarten sehen aus wie Stube und Küche. Also das ist alles hier irgendwie, ich sitze immer da und denke, oh, kann jetzt nicht mal irgendwie was Eindeutiges passieren? Nicht mal dieses Wischiwaschi hier irgendwo so. Aber es ist nun mal so. Das ist gerade jetzt bei uns im Nordosten der Fall. Und da kommen wir auch nicht raus aus der Nummer. Im übrigen Deutschland, da gibt es immer wieder mal kräftige Schauer und Gewitter. Aber zu uns traut sich das alles nicht so richtig rein. Es kommen irgendwelche Reste mal rein. Das heißt, absehbare Zeit mit Landregen ist nicht zu rechnen. Wenn dann eben mal so regional mal Schauer, die durchziehen oder mal ein Gewitter mit dabei. Aber großflächig Regen ist erstmal nicht zu erwarten. Da fehlt mal so ein richtiges Tief mit Schmackes, was mal so richtig was reinschiebt zu uns. Es ist eher so ein Rumgedaller, so wie heute eben auch. Es ist, wir haben recht viele Wolken über uns. Es gibt ein paar Lücken so im westlichen, südlichen Mecklenburg. Da ist aber auch so ein Wolkenschirm drüber mit Schleierwolken. Und das wird heute Nachmittag auch so ein bisschen mehr aufgeräumt, vielleicht, dass da mal ein paar größere Lücken reinkommen, ein paar mehr Aufheiterungen. Und ich möchte auch einen Schauer nicht ganz ausschließen im südwestlichen Mecklenburg. Ja. Entsteht immer wieder was über Niedersachsen. Vielleicht kommt da was zu uns rein, aber wenn, dann betrifft es höchstens den Südwesten Mecklenburgs. Und die Temperatur ist auch sehr verhalten gerade noch. So, wir haben jetzt eine Spanne von 15 bis 18 Grad. Das wird noch ein bisschen was. Ich denke, wir kommen noch, obwohl die Sonne durchkommt, auf über 20 Grad. Ansonsten bleiben wir ein bisschen drunter. Der Wind ist weiter schwach, aus West bis Nord.
2: Ja, Stefan hat mir von liebe Gitti geschrieben aus Parchim. Sie sagt ja, das Wetter ist total schön. Ne? Nicht richtig heiß, nicht richtig kalt. Das ist eigentlich perfekt. Sag mal, bleibt das so oder kommen wir die große Keule um die Ecke?
3: Nee, eine große Keule kommt da gar nicht. Wir behalten, was heißt, es wird ein bisschen wärmer die nächsten Tage. Das heißt, wir zeitweise Sonnenschein, gelegentlich mal ein Schauer, Gewitter, so vor allem Mittwoch, Donnerstag. Aber die Temperatur steigt ein bisschen, so leicht über 20 Grad. Am Dienstag vielleicht sogar mal bis 25, 26. Dann eher wieder so um die 23 Grad. Also für uns Norddeutsche die angenehme Temperatur, würde ich sagen.
2: Dankeschön, Stefan. Dir noch einen schönen Tag. Hau rein.
3: Bis dann. Tschüssi.
2: So, und ich schaue mal auf die Straßen für uns in Mecklenburg-Vorpommern. Ja, es war ja so ein bisschen was los. Wir starten mal mit der A24.

0: Lützow und Bergen, Höhe Ralswiek. Auf der 103 Stadtautobahn Rostock Richtung Warnemünde, Höhe Evershagen. Dann gleich zweimal auf der 104 am Ortseingang Pasewalk, wenn Sie aus Polzow kommen, und in Fietgeest, wenn Sie aus Teterow kommen. Dann geht's auf die 105 Ribnitz-Dammgarten Richtung Stralsund, Höhe Altenwillershagen. Auch auf der B111 in Lümansdorf Richtung Züssow, B198 Ortseingang Stolpe Richtung Neustrelitz. Es geht weiter in Ducherow, wenn Sie aus Ueckermünde kommen, habe ich das gerade jetzt schon gesagt, manchmal. In Jennewitz Richtung Gröbelin. Am Ortseingang Kröslin, wenn Sie aus Groß-Ernsthof kommen. Am Ortsausgang Neustrelitz Richtung Groß-Trebow. In Ortkrug Richtung Verbinde in Rostock, Ernst-Barlach-Straße stadteinwärts. Dann am Ortseingang Wismar, Rostocker Straße, Höhe Molkerei. Und zwischen Wohlenberg und Niendorf am Abzweig Wohlenhagen. Manchmal kommt man hier auch schon so ein bisschen durcheinander. So, vielen lieben Dank an Gerd und an Jürgen, die sich hier heute schon bei mir gemeldet haben. Über die NDR-MV-App können Sie auch jederzeit tun, ist ja kostenlos. Oder Sie klingeln halt durch. 0800 59 59 100.
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0: was ein Kult Hit in ihrem Lieblingsmix bei NDR 1 Radio MV. Die großartigen Stimmen, The Bee Gees, Too Much Heaven. Und was in ihrer Region passiert ist, in einem Dorf weiter, ja, das hören Sie jetzt.
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2: Mit Heike Becker, guten Tag. In der Fußball-Oberliga haben die TSG Neustrelitz und der SV Siebenbeulentin ihre letzten Saisonspiele gewonnen. Neustrelitz gewann gegen den Berliner AK mit 2:1 und sicherte sich dadurch den 4. Tabellenplatz. Siebenbeulentin gewann gegen Sparta Lichtenberg mit 4:3. Der Aufsteiger beendet die Saison damit auf dem 6. Rang. Die Stürmer Manuel Hertel aus Neustrelitz und Daniel Eitner aus Siebenbeulentin wurden mit jeweils 22 Treffern gemeinsam Dritte der Oberliga-Torjägerliste. Der Landkreis Mecklenburgische Seenplatte plant die Ausbildung zum Kaufmann für Dialogmarketing, der Servicekraft für Dialogmarketing und Kaufmann im E-Commerce nach Rostock abzugeben. Der Unterricht erfolgte bislang in Neubrandenburg und Malchin. Das Angebot an der beruflichen Schule Waren soll um die Ernährungswissenschaften erweitert werden und an der beruflichen Schule Neubrandenburg sollen ab nächstem Jahr auch Verwaltungsangestellte ausgebildet werden. Der Kreistag muss das noch beschließen. Das Amt Penzliner Land sucht einen Trägerverein für die Jugendsozialarbeit. Die kann der Ausschreibung entsprechend mobiler Art, aber auch stationär stattfinden. Die Stadt Penzlin stellt die Räume. Die Ausschreibung endet heute. Im Angebot sollen sozialpädagogische Hilfen, aber auch die Förderung sozialer Integration enthalten sein. Es ist bereits der zweite Versuch, einen Trägerverein zu finden. Ende vergangenen Jahres hatte die Caritas den Vertrag gekündigt.
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Die 90er waren, sind einfach der Hammer. 1992 kam der Track raus. Wickfield, Saturday Night in ihrem Lieblingsmix bei NDR 1. Radio MV, die aktuellen Hits, die deutschen und die Kulthits, vor allem die meisten 80er, wie den jetzt hier auf Sailing Away, Chris de Burgh, 1988. 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

Ach, es ist so toll. Michael Schulte, ein aktueller Hit in ihrem Lieblingsmix bei NDR 1 Radio MV. Der kann nicht nur singen, der ist auch noch unheimlich nett. Er war ja schon mal hier, With You, von ihm gehört. Wir spielen die Kulthits und die Deutschen. Und der kommt hier aus den 80ern. Wir spielen ja hier die meisten 80er bei NDR 1 Radio MV. Peter Maffay, Sonne in der Nacht. Einen richtig schönen Sonntag für Sie. Machen Sie sich da schön, bevor das morgen wieder alles ernst wird hier.

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5: Ja, eine schöne Mittagszeit. Es ist jetzt gleich 13 Uhr.
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5: Und bei mir jetzt Marien Steinert aus der Nachrichtenredaktion. Ja, Marien.
6: Grüß dich, Theresa.
5: Es wird wieder mehr gequarzt, ne? Mehr gequalmt in Deutschland.
6: Genau.
5: Vor allem ja Kinder und Jugendliche müssen irgendwie besser vor Zigaretten und diesen E-Zigaretten geschützt werden, sagen Experten. Marien, jetzt die große Frage. Wie macht man das am besten?
6: Also der Drogenbeauftragte der Bundesregierung Streeck meint, dass Zigaretten und Vapes, also diese E-Zigaretten, deutlich teurer werden müssten. Der Preis dieser Produkte müsse spürbar steigen, so Streeck in der Rheinischen Post, anlässlich des heutigen Weltnichtrauchertages. Aus der aktuellen Redaktion Sven Kuhnen.
7: Höhere Preise halten gerade junge Menschen vom Einstieg ab und helfen vielen Raucherinnen und Rauchern beim Aufhören, sagte Streeck. Es sei zynisch, eine deutliche Erhöhung der Tabaksteuer mit dem Argument abzulehnen, dass dann weniger Menschen rauchen und deshalb die Einnahmen sinken könnten. Dies sei kein Einnahmeausfall, den man beklagen sollte, sondern ein gesundheitspolitischer Erfolg. Der Präsident der Bundesärztekammer Klaus Reinhardt forderte zudem strengere Gesetze, um Kinder und Jugendliche vor Zigaretten und Vapes zu schützen. Dass die Zahl junger Raucher zuletzt wieder gestiegen sei, sei höchst bedenklich, sagte er der Rheinischen Post.
6: In Schlagsdorf, direkt an der Grenze zu Schleswig-Holstein, feiert heute die Bundespolizei ihren 75. Geburtstag. Mike Oliver Voigt aus dem Mecklenburg-Studio, was wird denn dort alles geboten?
8: Seit 10 Uhr läuft das Bürgerfest. Dafür hat sich fast der ganze Ort in eine Festmeile verwandelt. Vor 75 Jahren wurde die Bundespolizei als Bundesgrenzschutz im Westen gegründet. Nach der Wende kamen dann auch die Bahnpolizei und die Luftsicherheit an den Flughäfen dazu. Die Einsatz- und Spezialkräfte machen hier heute auch zahlreiche Vorführungen. Unter anderem zeigen sie, wie so eine Festnahme mit einem Taser abläuft. Dazu gibt es Live-Musik vom Bundespolizeiorchester Berlin und ein Bühnenprogramm mit den NDR-Moderatorinnen Julian Kraftsig und Frauke Rauner. Zahlreiche Infostände der verschiedenen Polizeiinspektionen sind da. Auch Feuerwehr, THW und Rotes Kreuz sind hier vertreten. Das Ganze ist noch bis 18 Uhr heute in Schlagsdorf zu erleben.
6: Die internationale Atomenergieorganisation IAEA will nach einem möglichen Drohneneinschlag das ukrainische Kraftwerk Saporischschja untersuchen. Nach Angaben von Russland eingesetzten Leitungen des Atomkraftwerks hat eine ukrainische Drohne ein Maschinengebäude des Reaktors beschädigt. Die Ukraine weist die Vorwürfe als Propaganda zurück. Das Atomkraftwerk Saporischschja ist das größte Atomkraftwerk Europas. Alle 6 Reaktoren sind derzeit aber abgeschaltet. In Mecklenburg-Vorpommern beginnen heute die Plattdeutschen Wochen. Es gibt in den kommenden 4 Wochen zahlreiche Veranstaltungen, diesmal sogar eine Woche länger als sonst. Thomas Nedler aus der Kulturredaktion, weshalb das?
9: Kurz gesagt, weil es sich für die Organisatoren angeboten hat. Denn so haben die Plattdeutschen Wochen 2 wichtige Veranstaltungen als Eckpfeiler quasi. Gestern die Verkündung des Plattdeutschen Worts des Jahres in Staffenhagen. Kuddelmuddel wurde da gewählt. Und in Staffenhagen gibt's ja noch ein großes Ereignis, die Reuter-Festspiele Ende Juni. Mit denen gehen dann die Plattdeutschen Wochen zu Ende. Dazwischen liegen zum Beispiel der Beuker-Dach in der Kunsthalle Rostock. Da stellen Verlage ihre plattdeutschen Angebote vor. Oder der Norddeutsche Tag, ein Volksfest auf der Festung Dömitz. Oder auch das Festival Platt in Greifswald. Einen Überblick über alle Veranstaltungen gibt es auf der Internetseite des Heimatverbands. Der Norddeutsche Rundfunk unterstützt die Plattdeutschen Wochen.
6: Und kurz vor dem Abflug zur Weltmeisterschaft bestreitet die deutsche Fußballnationalmannschaft am Abend in Mainz nochmal ein Testspiel gegen Finnland. Anstoß ist um 20.45 Uhr und zu sehen ist das Spiel live im ZDF.
5: Dankeschön, Marien. Wir gucken mal auf das Wetter für uns in Mecklenburg-Vorpommern. Ja, es hält sich zäh hier, dieser ganze Wolkenkram. Das muss man wirklich mal sagen. 20 Grad in Ludwigslust. Ja, im Westen lockert es gerade mal so ein bisschen auf, aber ach, es gibt noch so ein bisschen Schwierigkeiten. Ne? 18 Grad in Greifswald, 18 Grad in Ueckermünde, maximal 23 gibt das heute. In der kommenden Nacht dann auch meist trocken, ändert sich wirklich wenig, geht runter auf so 12 bis 8 Grad. Und morgen am Montag, am 1. Juni 2026, ändert sich eher wenig. Ne? Es kann mal so ein bisschen tröpfeln, viel wird's nicht bei ähnlichen Temperaturen. 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Und da beschäftigt uns immer noch die A20, Kreuz Uckermark Richtung Rostock zwischen Sarnitz und Dummersdorf. Da gibt es eine dicke Baustelle und vor allem hat es da nachher noch einen Unfall gegeben. Aktuell 6 Kilometer Stau, da gut eine halbe Stunde mehr mitnehmen. Und einen Unfall hat es ja auch gegeben bei Hagenow auf der A24, Berlin Richtung Hamburg zwischen dem Kreuz Schwerin und Hagenow. Haben wir jetzt auch streckenweise Stau und stockenden Verkehr. Geblitzt wird auch noch auf der A24 Richtung Hamburg, Höhe Baustelle Wörbelin und in der Gegenrichtung Richtung Berlin, Höhe der Baustelle Pritzweig. Dann geht's hier auf die B5 in Zahrensdorf, wenn Sie aus Beutzenburg kommen. Es geht nach Rügen, B96 zwischen Lietze und Bergen, Höhe Ralswiek. Auf der Stadtautobahn Rostock die 103 Richtung Warnemünde, Höhe Evershagen. Zweimal auf der 104 Ortseingang Pasewalk, wenn Sie aus Polzow kommen. Und in Fietges, wenn Sie aus Teterow kommen. Auf der 105 Ribnitz-Dammgarten Richtung Stralsund, Höhe Altenwillershagen. B111 in Lümansdorf Richtung Züssow, dann B198 Ortseingang Stolpe Richtung Neustrelitz. In Ducherow, wenn Sie aus Ueckermünde kommen. In Jennewitz Richtung Krüppelin, am Ortsausgang Neustrelitz Richtung Groß-Trebow. In Ortkrug Richtung Fahrbinde, dann immer noch in Rostock, in der Ernst-Barlach-Straße stadteinwärts. Am Ortseingang Wismar, nämlich in der Rostocker Straße, Höhe der Molkerei. Und zwischen Wohlenberg und Niendorf am Abzweig Wohlenhagen. Dankeschön an Gerd, an Jürgen, auch an die Anja, die hat sich auch schon bei mir gemeldet. Machen Sie es genauso. Klingeln Sie hier durch 0800 59 59 oder schicken gerne mal eine Nachricht über die NDR MV App.
0: 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Schönen Sonntag. 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
5: Ja, und die Fußball-Weltmeisterschaft, die rückt ja immer näher. Offiziell geht es ja, glaube ich, insgesamt los am 11. Juni. Deutschland spielt am 14. Juni. Ich würde gerne mal eigentlich von Ihnen wissen, sind Sie schon so ein bisschen in Stimmung oder interessiert Sie das null? Das ist ja alles nicht so einfach diesmal, ne? Also, wie sehen Sie das? Schreiben Sie gerne mal durch über die NDR-Info. Das interessiert mich mal.

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Das ist der Lieblingsmix bei NDR 1 Radio MV. Wir spielen die aktuellen Hits, die deutschen Hits und die absoluten Kulthits. Ja, und diese Band um Liz Mitchell und Marcia Barrett alias Bonnie M. ist absoluter Kult. Und sie sind ja auch eine der erfolgreichsten deutschen Pop-Acts aller Zeiten. Ja, und die beiden Frauen, die berichten jetzt in einer Doku bei uns. Disco-Machtlegende Bonnie M. von ihren Erfahrungen im Deutschland der 70er Jahre. Super spannend und auch erschreckend ehrlich bei uns jetzt in der ARD Mediathek. Und im Lieblingsmix jetzt bei NDR 1 Radio MV, Bonnie M. und Sunny. 1965 und funktioniert immer noch.

0: 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Und wir gucken mal auf das Wetter jetzt um 13.30 Uhr am Nachmittag. Und ja, es ist immer noch grau. Ganz vereinzelt ein paar Auflockerungen. Auf Rügen gerade zum Beispiel oder auch rund um Schwerin, da haben wir gerade 17 Grad zum Beispiel in Stralsund, 18 in Neubrandenburg, 17 in Wismar, maximal 23 gibt das heute. Ja, es ändert sich jetzt auch nicht mehr so richtig viel über den Tag. In der kommenden Nacht irgendwie auch nicht. Bleibt trocken, geht runter so auf 12 bis 8 Grad. Und der 3-Tage-Trend morgen auch eher wenig Änderung. Vielleicht mal so ein paar Tröpfchen. Also viel Regen kommt da auch nicht bei ähnlichen Temperaturen. Am Dienstag so ein Mix aus Sonne und Wolken. Meist auch trocken bei bis zu 26 Grad. Und am Mittwoch und Donnerstag wohl gelegentlich mal Schauer und Gewitter bei um die 23 Grad. 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Wir haben immer noch ein Stau auf der A20 Kreuz-Uckermark Richtung Rostock. Zwischen Sarnitz und Dummersdorf haben wir die Baustelle. Dann hat es auch noch gekracht in der Baustelle. Eine halbe Stunde mehr mitnehmen. Dann haben wir noch streckenweise Stau und stockenden Verkehr auf der A24 Berlin Richtung Hamburg. Zwischen dem Kreuz Schwerin und Hagenow. Und dann hat mir gerade noch die Uta geschrieben über die NDR-MV-App. Für die A20 ein Hinweis. Lübeck Richtung Kreuz-Uckermark, nämlich vor der Anschlussstelle Bobitz, da schreibt sie, der übliche Stau, zähfließender Verkehr wegen der Baustelle und da geht es ja auch nur einspurig weiter. Da gut auf jeden Fall 10 Minuten mehr einplanen, sagt sie. Und geblitzt wird auch noch auf der A24 Richtung Hamburg einmal Höhe Baustelle Wörbelin und Richtung Berlin Höhe der Baustelle Pritzweig. Es geht auf die B5 in Zahrensdorf, wenn sie aus Beutzenburg kommen. Auf Rügen immer noch B96 zwischen Lietzow und Bergen Höhe Ralswiek. Dann auf der 103 Stadtautobahn Rostock Richtung Warnemünde Höhe Evershagen. Zweimal auf der 104, Ortseingang Pasewalk, wenn Sie aus Polzow kommen. Und in Fietge ist, wenn Sie aus Tetrow kommen. Dann geht's auf die 105, Ribnitz-Dammgarten Richtung Stralsund, Höhe Altenwillershagen. Dann immer noch auf der 111 in Lümmernsdorf Richtung Züssow. B198, Ortseingang Stolpe Richtung Neustrelitz. In Ducherow immer noch, wenn Sie aus Ueckermünde kommen. In Jennewitz Richtung Kröpelin. Am Ortsausgang Neustrelitz Richtung Groß-Trebbow. In Ortkrug Richtung Fahrbinde. In Rostock immer noch in der Ernst-Barlach-Straße statt einwärts. Am Ortseingang Wismar, Rostocker Straße, Höhe der Molkerei. In Wickendorf, Seehofer Straße, wenn Sie aus Schwerin kommen. Zwischen Wohlenberg und Niendorf am Abzweig Wohlenhagen. So, und dann haben wir noch jemanden am Telefon.
1: Hallo, Conny hier.
0: Moin.
1: Geblitzt wird in Trassenheide. Höhe Bushaltestelle in beide Richtungen von der Polizei.
0: Dankeschön, liebe Conny. Und ich sehe hier gerade schon meinen Kollegen Christoph Hameister. Ja, er sagt, ich soll jetzt drücken. Wenn Sie auch noch einen Blitzer haben oder ein

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Was ein Kulthit, ein 80er, genauer gesagt 1985, ein deutscher Hit in ihrem Lieblingsmix von Falco, Rock Me Amadeus. Wir spielen natürlich ja die aktuellen Hits, der kommt nämlich gleich von Show Me Love und ja die Kulthits. Und ich verabschiede mich jetzt, Christopher Hameister übernimmt hier gleich das Ruder, bringt sie mit dem Lieblingsmix hier durch den Nachmittag. Schon wieder um hier der Vormittag und wir hören uns natürlich in der kommenden Woche wieder. Machen Sie es gut, bleiben Sie gesund.

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1: Es ist 14 Uhr.
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1: Also, Sie durften ja immer nach Vanille oder Früchten. Sie schmecken süß und können trotzdem krank machen. Maren Steinert in den Nachrichten am heutigen Welt-Nichtrauchertag warnen Experten vor E-Zigaretten, den sogenannten Vapes.
2: Genau, vor allem bei Kindern und Jugendlichen hier in Mecklenburg-Vorpommern. Da werden die Vapes immer beliebter, heißt es von der Landeskoordinierungsstelle für Suchtthemen. Ulrich Lars-Ruschka aus unserer aktuellen Redaktion.
3: Man beobachte mit Sorge, dass sogenannte Vapes für viele Jugendliche inzwischen zum Lifestyle-Produkt geworden seien, sagt Lacoste-Geschäftsführerin Grämke. Die Hemmschwelle zum Konsum sinke deutlich, gleichzeitig fehle oft das Bewusstsein für gesundheitliche Risiken. Ihre Forderung? Frühzeitige Prävention. Auch Krankenkassen warnen vor E-Zigaretten. Nur weil der Dampf von E-Zigaretten weniger Schadstoffe enthalte als Tabakrauch, bedeutet das nicht, dass sie unbedenklich seien, sagte ein Sprecher der kaufmännischen Krankenkasse KKH. Weil Langzeitstudien noch fehlten, lasse sich das Krebsrisiko durch E-Zigaretten zwar bisher nicht zuverlässig einschätzen, aber auch im Dampf von E-Zigaretten seien potenziell krebserregende Stoffe nachgewiesen worden.
2: In Schlagsdorf, direkt an der Grenze zu Schleswig-Holstein, feiert heute die Bundespolizei ihren 75. Geburtstag. Mike Oliver Voigt aus dem Mecklenburg-Studio. Was wird denn dort alles geboten?
4: Seit 10 Uhr läuft das Bürgerfest. Dafür hat sich fast der ganze Ort in eine Festmeile verwandelt. Vor 75 Jahren wurde die Bundespolizei als Bundesgrenzschutz im Westen gegründet. Nach der Wende kamen dann auch die Bahnpolizei und die Luftsicherheit an den Flughäfen dazu. Die Einsatz- und Spezialkräfte machen hier heute auch zahlreiche Vorführungen. Unter anderem zeigen sie, wie so eine Festnahme mit einem Taser abläuft. Dazu gibt es Live-Musik vom Bundespolizeiorchester Berlin und ein Bühnenprogramm mit den NDR-Moderatorinnen Julian Kraftsig und Frauke Rauner. Zahlreiche Infostände der verschiedenen Polizeiinspektionen sind da. Auch Feuerwehr, THW und Rotes Kreuz sind hier vertreten. Das Ganze ist noch bis 18 Uhr heute in Schlagsdorf zu erleben.
2: In der schwarz-roten Koalition in Berlin gibt es Streit um die Ausbildungsförderung BAföG. Bundesforschungsministerin Bär hatte angekündigt, dass sie nicht mehr mit einer schnellen BAföG-Reform rechnet. Dass die Förderung vorerst also nicht wie geplant angehoben und entbürokratisiert wird. Dem hat die SPD jetzt widersprochen. Die Fraktion halte geschlossen an der Reform fest und die Finanzierung sei sichergestellt. Landeswissenschaftsministerin Martin nannte es inakzeptabel, dass die Bundesministerin die Reform in Frage stellt. Viele Gemeinden in Deutschland haben keine öffentlich zugängliche Ladestation für Elektroautos. Das geht aus der Antwort der Bundesregierung auf eine Anfrage der Linksfraktion hervor. Aus der Aktuellredaktion Thorsten Lange.
5: Über die Anfrage berichtet das Redaktionsnetzwerk Deutschland. Danach sind rund 4.500 von mehr als 10.000 Gemeinden ohne Ladeinfrastruktur. Das sind 42%. Stichtag für die Zählung war der 25. Mai. Während beispielsweise Bremen, Hamburg und Nordrhein-Westfalen relativ gut ausgestattet sind, weisen Gemeinden in Rheinland-Pfalz, Thüringen und Mecklenburg-Vorpommern nur wenige Ladesäulen auf. Der linken Bundestagsabgeordnete Bartsch kritisierte, während die Anschaffung von Elektroautos subventioniert werde, hinke die öffentliche Ladeinfrastruktur hinterher.
1: Schauen wir mal aufs Wetter für uns in Mecklenburg-Vorpommern. Da gibt's mal mehr, mal weniger Wolken. Also es ist sehr wolkenverhangen, dieser Sonntag heute. Das bleibt auch so den ganzen Tag, hin und wieder ein paar Lichtblicke, aber wirklich selten. Zingst aktuell bei 19 Grad, Güstrow bei 20, Sassnitz bei 18 Grad. Schauen wir mal auf den Drei-Tage-Trend. Es bleibt weiterhin grau, wenig Sonne, immer mal Regen bei Temperaturen knapp über 20 Grad. 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Da haben wir eine Meldung von der A20 Kreuz Uckermark Richtung Rostock. Zwischen Sahnitz und Dummersdorf 6 Kilometer Stau. Hier brauchen Sie etwa eine halbe Stunde mehr. Und wir schauen auf die A24 in Richtung Hamburg. Zwischen dem Kreuz Schwerin und Hagenow streckenweise immer mal Stau und stockender Verkehr. Dann eine Meldung von der A20 Lübeck Richtung Kreuz Uckermark vor der Anschlussstelle Bobitz. Hier der übliche Stau, zähfließender Verkehr an der Baustelle, einspurig geht's nur vorbei. Bestimmt 10 Minuten Verzögerung. Uta hat's gemeldet. Danke, danke, danke. So, und noch wichtig, ab 14 Uhr bis voraussichtlich Mitte Juli kommt es durch Bauarbeiten am Werftdreieck Rostock erneut zu erheblichen Verkehrseinschränkungen. Also da gut aufpassen. Schauen wir auf die Blitzer. Die stehen auf der A24 Richtung Hamburg, Höhe Baustelle über Berlin. Auf der A24 Berlin, beziehungsweise in Richtung Berlin, Höhe Baustelle Pritzwalk. Dann B5 in Zahrensdorf von Bolzenburg kommend auf der B96 zwischen Lietzow und Bergen, Höhe Reitzwiek. B103 Stadtautobahn Rostock Richtung Warnemünde, Höhe Evershagen. B105 Ribnitz-Damgarten Richtung Stralsund. B109 in Ratebur aus Anklam kommt, Blitzer auch. B198 Ortseingang Stolpe Richtung Neustrelitz. In Ducherow an der Diakonie aus Ueckermünde kommt. Jennewitz in Richtung Krüppelin, Grüße in die Heimat. In Ortkrug Richtung Fahrbinde, in Rostock Ernst-Barlach-Straße stadteinwärts und zwischen Wohlenberg und Niendorf am Abzweig Wohlenhagen. Haben Sie noch was entdeckt? Dann machen Sie es wie Gerd und Jürgen, die haben auch geschrieben über die NDRMV-App oder Sie klingeln durch 0800 59 59 100.
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1: Ja.
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1: Ja, am letzten, es ist der 31. Mai, der Mai ist quasi vorbei, der letzte Tag. Das heißt, nur noch heute kann ich wirklich sagen, frohe Weihnachten.

0: dass Sie mit uns fahren, mit NDR 1 Radio MV. Das ist Musik aus den 80ern. Ne? The Eye of the Tiger. Die 80er. Wenn Sie aber eher auf 18. Jahrhundert stehen, dann müssen Sie ab ins Schloss Ludwigslust. Das Versailles des Nordens wurde ja nach 8 Jahren Sanierung im Westflügel gestern groß wiedereröffnet. Christina war schon da gestern. Ist das empfehlenswert? Ja, ne? Wie sieht's denn drin aus, Christina?
1: Wunderschöne Tapeten und Gardinen. Das Arrangement wunderbar gemacht.
0: So, und nehmen Sie auch eine Interieuridee mit nach Hause, was Sie jetzt zu Hause umsetzen wollen? Wollen Sie den Kronleuchter, weiß ich nicht, auf dem Klo oder sowas?
1: Nee, ne? Nee, aber ich werde meinen Mann sicherlich anders drapieren zu Hause.
0: Ach so, ja, wie?
1: Ja, das habe ich eben auch gemacht.
0: Wieso das? Was ist passiert?
1: Ja, ich habe ihn vor einen Spiegel drapiert und habe ein Foto gemacht. Und das werde ich sicherlich zu Hause auch mal machen. Also wenn man etwas sehr schön hinstellt und dann vielleicht noch die Hand in eine bestimmte Haltung, dann drapiert man etwas.
0: Ja, ich finde auch Ihren Mann können Sie da ruhig nochmal zurechtweisen. Das ist richtig.
1: Ein bisschen.

0: Das ist Musik, die klingt immer wie Showtreppe. Also wenn sie jetzt die Treppe runtergegangen wären, dann wäre es perfekt gewesen. Aber gut, hier ist NDR1 Radio MV. Mein Name ist Christopher Hameister mit ihrem Lieblingsmix für uns in Mecklenburg-Vorpommern. Jetzt freuen wir uns auf den 80er. Und Sie wissen, hier gibt's die meisten 80er. Limahl und Neverending Story. Das ist eine schöne Zeit gewesen, oder?
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1: Es ist 14.30 Uhr. Schauen wir aufs Wetter für uns in Mecklenburg-Vorpommern mit aktuellen Temperaturen. Parchim bei 20 Grad, Wolgast bei 19 und Schwerin auch bei 19 Grad. Da gibt's mal mehr, mal weniger Wolken. Sonne, Wolken heute Mix. Meist bleibt es trocken. Und der 3-Tage-Trend, es bleibt weiterhin grau, wenig Sonne, immer mal Regen bei knapp über 20 Grad. 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Vorsicht bitte auf der A14 in Richtung Wismar zwischen Schwerin Nord und Jesendorf. Hier liegt ein Rad. Dann die A20 Kreuz Uckermark Richtung Rostock zwischen Sahnitz und Dummersdorf, 2 Kilometer Stau. Und wir schauen auf die A24 in Richtung Hamburg zwischen dem Kreuz Schwerin und Hagenow. Hier immer mal Stau und stockender Verkehr. Wichtig auch, seit 14 Uhr bis voraussichtlich Mitte Juli kommt es durch Bauarbeiten am Werftdreieck in Rostock zu Verkehrseinschränkungen. Und ab morgen, ist auch nicht ganz unwichtig, aufgrund von dringend notwendigen Arbeiten, so steht es hier an der Beschilderung der Verkehrszeichenbrücken. Das ist ein bürokratisches Deutsch, ne? Jedenfalls wird die A14 in Fahrtrichtung Dresden von der Anschlussstelle Schwerin Ost bis zum Kreuz Schwerin von 9 Uhr bis voraussichtlich 13 Uhr gesperrt. Wir finden, das sollten Sie heute schon wissen, falls Sie da morgen lang müssen. So. Schauen wir auf die Blitzer. Die stehen auf der A24 in Richtung Hamburg, Höhe Baustelle Wöbbelin. Auf der A24 Richtung Berlin, Höhe Baustelle Pritzwalk. B5 in Zahrensdorf, von Bolzenburg kommend. B96 zwischen Lietze und Bergen, Höhe Reitzwiek. B103 Stadtautobahn Rostock Richtung Warnemünde, Höhe Evershagen. B105 Ribnitz-Damgarten Richtung Stralsund. B109 in Ratebur aus Anklam kommend. B198 Ortseingang Stolpe Richtung Neustrelitz. In Ducherow an der Diakonie aus Ueckermünde kommend, in Jennewitz Richtung Kröpelin, in Ortkrug Richtung Fahrbinde, Rostock, Ernst-Barlach-Straße statt einwärts und in Wickendorf-Höhe bzw. Seehofer-Straße aus Schwerin kommend. Haben Sie noch was entdeckt? Machen Sie es genauso wie die Silke. Die hat sich auch hier gemeldet unter der 0800 5959 100. Sie können aber uns gerne auch eine Nachricht schicken über die NDR-MV-App.
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1: Mein Name? Christopher Hameister. Ihnen eine gute und sichere Fahrt.

0: 14.43 Uhr ist es. Hier ist NDR 1 Radio MV. Am Sonntag genießen Sie ihn. Mein Name ist Christopher Hameister. Und jetzt für Sie in Ihrem Lieblingsmix für uns in Mecklenburg-Vorpommern. Ein deutscher Hit mit vielen Kulthits drin. Also da sind ganz viele drin versteckt hier drin.
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0: Adel Tawil, Lieder. Also, das ist jetzt eine kleine Aufgabe für Sie im Auto oder zu Hause. Versuchen Sie mal, so viele Kulthits zu entdecken wie möglich. Da sind ganz viele versteckt. Also, es ist mal wirklich eine Herausforderung. Versuchen Sie mal, so viele wie möglich zu erkennen. Beispielsweise der persönliche Jesus. Das ist Personal Jesus. Auch der ist drin, Deepish Mode. Oder ich ging wie ein Ägypter. Walk like an Egyptian. Ist gleich am Anfang drin und noch mehr finden Sie jetzt hier in diesem deutschen Hit von Adel Tawil. Geht los!

Hier ist NDR 1 Radio MV. Mein Name ist Christopher Hameister. Einen schönen Sonntag. Jetzt freuen wir uns auf einen Kulthit. Und der ist wirklich schön fancy. Da erinnere ich mich immer an die Busfahrt morgens zur Schule von Kröpelin nach Doberan mit der 104. Ich weiß es nicht mehr. Auf jeden Fall mit dem Küstenbus. Und da habe ich immer aus dem Fenster geguckt. Und mir sind immer aufgefallen an den Laternen, rechte Seite, Plakate. Und da war unter anderem ein Riesenbild von Fancy und da stand auch demnächst in Doberan Fancy Live. Und ich dachte, boah, toll, dass der nach Bad Doberan kommt. Das ist ja der Oberhammer. Was man aus dem Bus allerdings nie lesen konnte, war das Kleingedruckte. Stand nämlich ganz unten drunter Dubel. Also das war irgendein Typ mit Sonnenbrille und der hat immer Vollplayback gesungen. Aber egal. Hauptsache, die Musik kommt von Fancy, denn die wird heute noch gern gespielt. Und womit? Mit Recht.

0: Bis zu 25.000 Euro Bußgeld könnte es kosten, wenn man einen Fisch ohne vernünftigen Grund wieder zurücksetzt. 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
1: Kurzer Blick zur Uhr, es ist 15 Uhr.
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1: Es wird wieder mehr gequalmt in Deutschland. Marien Steinert in den Nachrichten. Vor allem Kinder und Jugendliche müssen ja besser vor Zigaretten und E-Zigaretten geschützt werden.
3: Oh ja.
1: Sagen ja die Experten. Aber wie?
3: Also der Drogenbeauftragte der Bundesregierung Streeck meint, dass Zigaretten und Vapes deutlich teurer werden müssten. Der Preis dieser Produkte müsse spürbar steigen, so Streeck in der Rheinischen Post, anlässlich des heutigen Weltnichtrauchertages. Aus der aktuellen Redaktion Sven Kuhnen.
4: Höhere Preise halten gerade junge Menschen vom Einstieg ab und helfen vielen Raucherinnen und Rauchern beim Aufhören, sagte Streeck. Es sei zynisch, eine deutliche Erhöhung der Tabaksteuer mit dem Argument abzulehnen, dass dann weniger Menschen rauchen und deshalb die Einnahmen sinken könnten. Dies sei kein Einnahmeausfall, den man beklagen sollte, sondern ein gesundheitspolitischer Erfolg. Der Präsident der Bundesärztekammer Klaus Reinhardt forderte zudem strengere Gesetze, um Kinder und Jugendliche vor Zigaretten und Vapes zu schützen. Dass die Zahl junger Raucher zuletzt wieder gestiegen sei, sei höchst bedenklich, sagte er der Rheinischen Post.
3: Im Atomkraftwerk Saporischschja in der Ukraine hat es einen Schaden durch eine Drohne gegeben. Wie die Internationale Atomenergieorganisation bekannt gab, soll es ein Loch in der Wand eines Turbinengebäudes geben. Das habe der Betreiber der Anlage gemeldet. Kernbereiche des Kraftwerks seien nicht beschädigt. Das Kraftwerk steht unter Kontrolle russischer Truppen. Die 6 Reaktoren sind abgeschaltet. Die Anlage benötigt aber weiterhin Strom für die Kühl- und Sicherheitssysteme. Wegen Bauarbeiten ist von morgen an die Anklammer Straße in Greifswald für knapp 2 Wochen gesperrt. Autofahrer sollen die Hauptverkehrsstraße weiträumig umfahren. Einzelheiten von Mathis Klemmer aus dem Vorpommern-Studio.
5: Wegen der Sanierung des Theaters sind nach Angaben der Stadt Tiefbauarbeiten in der Anklammer Straße notwendig. Deshalb muss die Straße in diesem Bereich gesperrt werden. Der Autoverkehr wird über die Walter-Rathenau-Straße und die Wolgaster-Straße umgeleitet. Um die sogenannte Europakreuzung zu entlasten, empfiehlt die Stadt, die Umgehungsstraße zu nutzen und die Innenstadt weiträumig zu umfahren. Auch Fahrradfahrer, die stadteinwärts unterwegs sind, werden umgeleitet. Die Bauarbeiten dauern bis zum 12. Juni. Die Anklammerstraße gilt als eine der Hauptverkehrsachsen in Greifswald.
3: Im vorletzten Testspiel vor der Fußball-Weltmeisterschaft trifft die deutsche Nationalmannschaft am Abend auf Finnland. Die Partie ist ausverkauft. Erwartet werden 33.000 Fans. Aus Mainz, Stefanie Batschik.
6: Es könnte ein gutes Omen sein. 2014, als Deutschland Weltmeister wurde, hat die DFB-Elf ihr letztes Testspiel auf deutschem Boden ebenfalls in Mainz bestritten. Das Ergebnis damals ein 6:1 gegen Armenien. Gegen ein eher defensiv eingestelltes Finnland will heute auch Bundestrainer Julian Nagelsmann Tore, Spielfreude und Ideen sehen. Eine Aufgabe unter anderem für den Stuttgarter Stürmer Dennis Undav, der Kai Havertz gestern ja noch im Champions-League-Finale auf dem Platz ersetzt. Auch die jungen Bayern-Profis Lennart Kahl und Jamal Musiala beginnen vorne. Letzterer gibt sein Comeback nach über einem Jahr. Er war immer wieder verletzt. Im Tor startet Oliver Baumann. Die neue alte Nummer 1 Manuel Neuer muss wegen seiner Wadenprobleme noch passen.
3: Anstoß ist um 20.45 Uhr. Live zu sehen ist die Partie übrigens im ZDF heute.
1: Schauen wir mal aufs Wetter für uns in Mecklenburg-Vorpommern. Das können Sie auch live sehen, wenn Sie aus dem Fenster gucken. Bad Doberan, 20 Grad haben wir da gerade. Wir schauen nach Schwerin, dort 19 Grad. Putbus bei 18 Grad. Und wir gucken mal auf den Nachmittag. Ja, da gibt's mal Sonne, mal Wolken. Es bleibt meist trocken bei 17 bis 23 Grad. Und der 3-Tage-Trend, grau, wenig Sonne, immer mal Regen, knapp über 20 Grad maximal. Wir schauen auf die Straßen und sagen Hallo auf die Straßen. Und bitte Vorsicht, und zwar auf der A20 Rostock Richtung Kreuz-Uckermark zwischen Tessin und Bad Sülze. Die Gegenstände auf der Fahrbahn. Dann haben wir die A24 in Richtung Hamburg zwischen Kreuz, Schwerin und Hagenow. Hier streckenweise Stau, auch stockender Verkehr immer mal mit dabei. Und dann haben wir noch eine Meldung. Naja, ich sag mal so. Es gibt ein Problem seit 14 Uhr. Bis voraussichtlich Mitte Juli kommt es zu Bauarbeiten, und zwar am Werftdreieck in Rostock. Und deswegen Verkehrs- Einschränkungen und wir finden, das sollten Sie wissen. Hinweis noch, A20 Richtung Kreuz Uckermark vor der Anschlussstelle Bobitz, der übliche Stau, C fließender Verkehr an der Baustelle, 10 bis 15 Minuten hier länger. Wir schauen auf die Blitzer, A24 Richtung Hamburg, Höhe Baustelle Wöbelin, A24 Richtung Berlin, Höhe Baustelle Pritzwalk, B5 in Zahrensdorf von Bolzenburg kommend, B96 zwischen Lietzow und Bergen, Höhe Ralswiek, B103 Stadtautobahn Rostock Richtung Warnemünde, Höhe Evershagen, dann B105 Ribnitz-Dammgarten Richtung Stralsund, Höhe Altenwillershagen, B109 in Ratebohr aus Anklam kommt, B198 Ortseingang Stolpe Richtung Neustrelitz, in Jennewitz Richtung Kröpelin, Grüße in die Heimat, in Ortkrug Richtung Verbinde und in Rostock Ernst-Barlach-Straße statt einwärts. Dankeschön an Mandy. Mandy hat auch einen Blitzer gemeldet und Sie können es genauso machen wie die Mandy. Einfach anrufen 0800 59 59 100. Denn Sie wissen,
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1: Also ich weiß nicht, wie es Ihnen geht, aber ich bin ja vorhin fast umgefallen. Ich bin an einem Schild vorbei, da stand ganz groß Spargelschnitzel zu sagenhaften 32,50 Euro. Oder wie Mutti sagen würde,
7: das sind 65 Mark.
8: Hey,

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0: Kuckuck, hier ist NDR1 Radio MV und was soll ich Ihnen sagen, der Mai ist schon wieder fast vorbei. Aber das heißt auch wiederum, ein Verein aus unserem Land hat wieder die Chance auf 2000 Euro. Sie wissen, jeden Monat unterstützen wir einen Verein bei uns in Mecklenburg-Vorpommern und dieses Mal hat sich der Verein Kleiner Gnadenhof aus Letschow die Finanzspritze gesichert.
1: Ich habe natürlich Ihr Radio an und habe gehört, dass der Kleine Gnadenhof Letschow für diesen Gewinn auslost. Ja. Ich versuche permanent anzurufen, weil ich hatte nämlich mal einen Hund von dort bis vor kurzem. Und das ist der beste Gnadenhof, den es in Deutschland gibt. Bloß sie nehmen das Telefon nicht ab, weil die natürlich jetzt mit den Tieren beschäftigt sind.
2: Ja, und wenn Sie da ja praktisch auch irgendwie Kontakte drin haben und wenn Sie da ja praktisch auch schon irgendwie Kontakt, ja, dann würde ich sagen, dann haben Sie den jetzt die 1000 Euro gesichert, oder?
1: Ich freue mich so sehr. Oh, das finde ich so schön. Danke, danke.
0: Bitte, bitte. 1000 Euro hat der kleine Gnadenhof aus Letschow schon sicher. 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

0: Und jetzt ein deutscher Hit.
1: Ja, Rita aus Neubrandenburg hat uns geschrieben über die NDRMV-App, meint, lieber Herr Hameis, das wäre ganz großartig, wenn ihr mal was zum Mitsingen spielen könntet. Ja, das ist überhaupt kein Problem, liebe Rita aus Neubrandenburg. Was zum Mitsingen haben wir ja immer in ihrem Lieblingsmix, was Deutsches. Jetzt Millionär, wäre ich auch gern. Schön, oder?
2: Gut, dann mache ich den Song auf volle Lautstärke. Ja.

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6: 15.30 Uhr haben wir es. Das Wetter für uns in Mecklenburg-Vorpommern. Ja, mal scheint die Sonne, mal scheint da auch nur Wolken am Himmel zu sein. Bei aktuell Anklam bei 19 Grad, Teterow bei 20 Grad, Ribnitz-Damgarten bei 19 und Bergen auf Rügen bei 18 Grad. Ist auch schon fast das höchste der Gefühle heute. Dazu, wie gesagt, mal Sonne, mal Wolken. Meist ist es trocken bei 17 bis 23 Grad. Und der Drei-Tage-Trend, es bleibt grau, wenig Sonne, immer mal Regen. Temperaturen knapp über 20 Grad. 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Achtung A24 Richtung Hamburg. Zwischen dem Kreuz Schwerin und Hagenow. Streckenweise Stau, stockender Verkehr. Seit 14 Uhr bis voraussichtlich Mitte Juli kommt es zu Bauarbeiten. Und zwar am Werftdreieck in Rostock. Deswegen Verkehrseinschränkungen. Und morgen, wichtiger Hinweis, wird die A14 in Fahrtrichtung Dresden von der Anschlussstelle Schwerin Ost bis zum Kreuz Schwerin im Zeitraum von 9 bis 13 Uhr voll gesperrt. Wichtiger Hinweis, schon mal für morgen. Dann gucken wir auf die Blitzer, die stehen auf der A24 in Richtung Hamburg, Höhe Baustelle Wöbelin. A24 Richtung Berlin, Höhe Baustelle Pritzwalk. B5 in Zahrensdorf von Beutzenburg kommend. B96 zwischen Lietzow und Bergen, Höhe Reilswiek. B103 Stadtautobahn Rostock Richtung Warnemünde, Höhe Evershagen. In Fiedgest. B104 aus Teterow kommend. B105 Ribnitz-Damgarten Richtung Stralsund. B109 in Ratebur aus Anklam kommend. B111 in Lühmannsdorf Richtung Züssow. B198 Ortseingang Stolpe Richtung Neustrelitz. Blitzer auch in Ducherow an der Diakonie aus Ückermünde kommend. Jennewitz Richtung Kröpelin. In Ortkrug Richtung Verbinde und Rostock. Ernst-Barlach-Straße statt einwärts. Haben Sie auch noch einen Blitzer entdeckt? Gerne anrufen 0800 59 59 100.
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0: Und jetzt hier im Auto und bam, bam, bam. Hier ist NDR 1 Radio MV. Und nochmal. Gar nicht schlecht, das sind die 80er hier auf NDR 1 Radio MV. Und gleich freuen wir uns auf eine Jahrhundertstimme, also wenn Sie mich fragen. Tina Turner. Ich behaupte mal, dass man diese Frau in 20 Jahren immer noch im Radio spielen wird. Zu Recht natürlich. Also auf jeden Fall gleich in 2 Minuten.
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0: Und da freuen wir uns auf ein Update mit Franziska Hähnlein. Franzi, was hast du uns da mitgebracht aus der Welt des Sports?
2: Ja, da schauen wir zum Rudern, genauer gesagt zum Weltcup-Auftakt ins spanische Sevilla. Denn da hat Ole Hohensee aus Stralsund heute jubeln dürfen. Im Doppelvierer kam er gemeinsam mit seinen 3 Mannschaftskollegen im A-Finale als erstes ins Ziel und feierte somit den ersten Weltcup-Sieg der Saison. Es war einer von 4 Erfolgen für das deutsche Ruderteam eben bei diesem Weltcup-Auftakt. Oliver Holz und Aurelia Janssen vom Rostocker Ruderclub, die schafften es in ihren Booten aber nicht ins Finale.
0: So, und dann gibt es auch News vom Fußball, und zwar Kader-News. Welche und von wem?
2: Ja, vom Greifswalder FC. Beim Regionalligisten laufen die Kaderplanungen auf Hochtouren und die ersten Neuzugänge werden auch vermeldet. Luis Ackermann wird in Zukunft zwischen den Pfosten des GFC stehen. Der 23-Jährige kommt vom FC Carl Zeiss Jena. Ackermann kommt ursprünglich aus Nordrhein-Westfalen, stand dort auch in der Oberliga Westfalen für Viktoria Klarholz, Preußen Münster 2 und Rot-Weiß Aalen auf dem Platz. In der Regionalliga West kam er zudem für Rot-Weiß Aalen und den SV Lippstadt auf 13 Einsätze, hat also schon ein bisschen Erfahrung mit dabei. Bereits gestern verkündete der GFC den Wechsel von Felix Schubert. Der 18-jährige Offensivspieler kommt aus dem Nachwuchs von Energie Cottbus und hat beim Greifswalder FC nach Vereinsangaben für mindestens 2 Jahre unterschrieben.
0: Dann sagen wir Dankeschön fürs Update. Und noch der Hinweis, mehr vom Sport natürlich auch wieder in einer Stunde hier bei uns auf NDR 1 Radio MV. Schönes Wochenende. 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
2: Kurzer Blick zur Zeit, es ist 16 Uhr.
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2: Also, ich sag's mal ganz vorsichtig, aber wenn Sie durch Rostock oder Schwerin laufen und es riecht so nach Früchten oder Vanillearomen, dann könnte vor Ihnen jemand laufen, der eine E-Zigarette raucht, sogenannte Vapes. Marien Steinert in den Nachrichten. Da wird ja heute ganz besonders vorgewarnt.
3: Ganz genau. Heute ist der Weltnichtrauchertag und in dem Zusammenhang warnt die Landeskoordinierungsstelle für Suchtthemen hier in Mecklenburg-Vorpommern insbesondere vor diesen E-Zigaretten, weil die gerade eben bei Kindern und Jugendlichen immer beliebter werden. Ulrich Lars Huschka aus der Aktuell Redaktion.
4: Man beobachte mit Sorge, dass sogenannte Vapes für viele Jugendliche inzwischen zum Lifestyle-Produkt geworden seien, sagt Lacoste-Geschäftsführerin Grämke. Die Hemmschwelle zum Konsum sinke deutlich, gleichzeitig fehle oft das Bewusstsein für gesundheitliche Risiken. Ihre Forderung: frühzeitige Prävention. Zwar würden laut Lacoste immer weniger Menschen klassisch Zigaretten rauchen. Die Tabak- und Nikotinindustrie setze aber verschiedene Strategien ein, um ihre Produkte für ihre oft jungen Kunden attraktiv zu machen. Zum Beispiel mit E-Zigaretten und Nikotinprodukten in bunten Verpackungen und süßen Geschmacksrichtungen. Außerdem laufe indirekte Werbung über Influencerinnen und Influencer in sozialen Medien.
3: Innerhalb der Koalition in Berlin gibt es Streit um eine schnelle Reform des BAföG, also der Ausbildungsförderung für Studierende. Bundesforschungsministerin Bär rechnet nicht mehr mit einer schnellen Reform des BAföG, also der Ausbildungsförderung eben für Studierende. Aus dem Hauptstadtstudio Ruth Kirchner.
5: Widerspruch aus der SPD. Sie hält an der Reform der Unterstützung für Studierende fest. Die SPD-Fraktion im Bundestag stehe geschlossen zur BAföG-Reform, auf die sich die Regierungsparteien im Koalitionsvertrag verständigt hatten, sagt SPD-Fraktionsvize Esther. Sie bezeichnet die Äußerungen von Bär als schlicht falsch und nicht zutreffend. Mit Bundesfinanzminister Klingbeil, SPD, sei bereits eine Finanzierung der geplanten Reformen sichergestellt worden. Die Union dürfe jetzt kein Chaos verursachen, so die SPD-Politikerin.
3: In Hamburg wird heute über eine Olympia-Bewerbung abgestimmt. Rund 1,3 Millionen Wahlberechtigte entscheiden, ob die Hansestadt sich für die Olympischen und Paralympischen Sommerspiele 2036, 2040 oder 2044 bewerben soll. Mehr als 40% haben bereits per Briefwahl abgestimmt. Für eine Bewerbung sind eine ausreichende Wahlbeteiligung und die Mehrheit der Stimmen nötig. Kiel hat als möglicher Austragungsort bereits zugestimmt. Und hier in Mecklenburg-Vorpommern beginnen heute die Plattdeutschen Wochen. Es gibt in den kommenden 4 Wochen dazu zahlreiche Veranstaltungen. Diesmal sogar eine Woche länger als sonst. Thomas Nädler aus der Kulturredaktion. Weshalb denn das?
6: Kurz gesagt, weil es sich für die Organisatoren angeboten hat. Denn so haben die Plattdeutschen Wochen 2 wichtige Veranstaltungen als Eckpfeiler quasi. Gestern die Verkündung des Plattdeutschen Worts des Jahres in Staffenhagen. Kuddelmuddel wurde da gewählt. Und in Staffenhagen gibt's ja noch ein großes Ereignis, die Reuter-Festspiele Ende Juni. Mit denen gehen dann die Plattdeutschen Wochen zu Ende. Dazwischen liegen zum Beispiel der Beuker-Dach in der Kunsthalle Rostock, da stellen Verlage ihre plattdeutschen Angebote vor. Oder der Norddeutsche Tag, ein Volksfest auf der Festung Dömitz. Oder auch das Festival Platt in Greifswald. Einen Überblick über alle Veranstaltungen gibt es auf der Internetseite des Heimatverbands. Der Norddeutsche Rundfunk unterstützt die plattdeutschen Wochen.
2: Kuddelmuddel. Das Wetter ist auch ein bisschen Kuddelmuddel, jedenfalls das Wetter für uns in Mecklenburg-Vorpommern. Also es ist nichts Halbes und nichts Ganzes irgendwie, ne? Also mal scheint die Sonne, mal scheint da oben auch nur Wolken am Himmel zu sein. Regen heute eher weniger. Kühlungsborn bei 18 Grad, Termin bei 19 Grad, Rostock bei 20 Grad. Und ich sag mal so, der 3-Tage-Trend ist auch so Kuddelmuddel. Grau bleibt's, wenig Sonne, immer mal Regen, Werte knapp über 20 Grad. Hier ist NDR1 Radio MV, der zuverlässigste Verkehrsservice für uns in Mecklenburg-Vorpommern. Wir haben 3 Kilometer stockenden Verkehr auf der A24 in Richtung Hamburg zwischen Wörbelin und Hagenow. Dann ab bzw. seit 14 Uhr bis voraussichtlich Mitte Juli kommt es durch Bauarbeiten am Werftdreieck in Rostock zu erheblichen Verkehrseinschränkungen. Und morgen wird die A14 in Fahrt Richtung Dresden von der Anschlussstelle Schwerin Ost bis Kreuz Schwerin von 9 bis 13 Uhr voll gesperrt. Blitzer stehen auf der A24 in Richtung Hamburg, Höhe Baustelle Wörbelin, auf der A24 in Richtung Berlin, Höhe Baustelle Pritzwalk, B5 in Zahrensdorf von Bolzenburg kommend, B96 zwischen Lietzow und Bergen, Höhe Reilswiek, B103 Stadtautobahn Rostock Richtung Warnemünde, Höhe Evershagen, B105 Ribnitz-Dammgarten Richtung Stralsund, B109 in Ratebur aus Anklam kommend, B111 in Lühmannsdorf Richtung Züssow, B98 Ortseingang Stolpe Richtung Neustrelitz, Jennewitz Richtung Krüppelin, in Ortkrug Richtung Fahrbinde und in Rostock erst Ernst-Barlach-Straße statt einwärts. Haben Sie noch was entdeckt? Gerne melden unter der 0800 59 59 100 oder Sie schreiben uns über die kostenlose NDRMVM-App wieder Egon. Er meint, Blitzer steht noch, also ein Laser, Wollgast, Tempo 30, Hufeland und Dr. Neubauer Straße. Dankeschön, Egon, fürs Melden. Und wie gesagt, können Sie gerne auch tun, denn Sie wissen,
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2: Keine Ahnung, was Sie am Wochenende machen. Wahrscheinlich gehen Sie Ihren Hobbys nach, oder? Ich hab vor ein paar Tagen eine Frau kennengelernt, die hat ein Hobby, die trommelt. Die trommelt so in der Trommelgruppe und auf die Frage, warum sie das macht, hat sie ganz klipp und klar gesagt:
7: Da kann man auch ein bisschen Aggression abbauen, das ist immer gut.
8: Was regt Sie denn am meisten auf?
7: Meine Enkelkinder, meine Kinder, mein Mann.

0: Ja, ja.
1: Nur noch fliegen wäre schöner, um ehrlich zu sein, wenn man im Stau steht. Aber aktuell, die Susanne hat uns geschrieben über die NDRMV-App, meint, aktuell steht man ein bisschen im Stau A24 in Richtung Hamburg zwischen Wöbbelin und Hagenow. 3 Kilometer momentan dort stocken der Verkehr.

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3: Es ist gleich 16.30 Uhr. Jetzt das Wetter für uns in Mecklenburg-Vorpommern von und mit unserem NDR-Wetterexperten Stefan Kreibum aus dem Wetterstudio auf der Insel Hiddensee. Ich grüße dich, Stefan.
4: Grüß dich, hallo.
3: Sag mal, das plattdeutsche Wort des Jahres, das heißt ja Kuddelmuddel. Und ich habe ein bisschen das Gefühl, das Wetter ist momentan auch ein bisschen Kuddelmuddel heute Nachmittag. Wie geht's denn da weiter?
4: Ja, jetzt langsam kommt das große Aufräumen von Westen her, denn im westlichen Mecklenburg, da ist es schon richtig gut sonnig geworden. Aber so schon im Bereich Seenplatte, Raum Rostock und weiter östlich, da ist es ziemlich dicht bewölkt, da gibt es so ganz selten mal ein paar Sonnenstrahlen. Und diese Aufheiterung aus dem Westen, die kommen jetzt langsam auch nach Osten rein. Es ist zögerlich, es dauert ein bisschen, die Wolken sind hartnäckig, aber letzten Endes jetzt von West nach Ost ein wenig freundlicher und die Schauerneigung geht jetzt zurück. Das heißt, ich denke schon, es bleibt trocken heute Abend überall. Und heute Nacht wird es dann auch teilweise leicht bewölkt sein, teilweise noch wolkig nach Osten hin. Die Wolken verziehen sich, später kann sich regional mal Nebel bilden. Die Temperatur sinkt bis zum Morgen auf Werte von 12 bis örtlich mal 8 Grad in einigen Niederungen. Und morgen ist der Nebel rasch weg, dann gibt es eine Mischung aus Sonne und Wolken. Aber ich denke, morgen ist es doch weitestgehend trocken. Es gibt eine leichte Schauerneigung, aber überwiegend wird es trocken sein. Das Ganze bei Höchsttemperaturen von 21 bis 23 Grad. Der Wind wird nur schwach bis mäßig, kommt aus Richtungen Umwest.
3: Mhm. Und Stefan, wenn ich noch eine Zwischenfrage, wenn du eine erlauben würdest, der 3-Tage-Trend, also ich meine, morgen geht es ja richtig los mit dem Sommer, 1. Juni und so. Zeichnet sich da irgendwie die nächsten Tage so ein Trend ab, dass wir wieder so hochsommerliche Temperaturen bekommen? Wie sieht's da aus?
4: Nee, hochsommerlich nicht. Dienstag mal bis 25 Grad, danach so Mittwoch, Donnerstag Höchstwerte um die 23 Grad. Und es bleibt so leicht unbeständig. Wir müssen immer wieder mal mit Schauern rechnen. Auch mal ein Gewitter ist möglich. Am Mittwoch und am Donnerstag vor allem. Es wird nicht jeden treffen, aber ein paar Schauer werden wir unterwegs sein. Aber es ist, wie gesagt, dazu nicht kalt.
3: Dankeschön, das ist gut zu wissen. Lieber Stefan, wir machen weiter. Hier ist NDR1 Radio MV, der zuverlässigste Verkehrsservice für uns in Mecklenburg-Vorpommern. Wir schauen auf die A24 in Richtung Hamburg zwischen Wöbbelin und Hagenow. 3 Kilometer stocken der Verkehr hier. Und wichtig, seit 14 Uhr Seit 14 Uhr bis voraussichtlich Mitte Juli kommt es durch Bauarbeiten am Werftdreieck in Rostock erneut zu erheblichen Verkehrsbehinderungen. Morgen, auch wichtiger Hinweis für Sie als Autofahrer, wenn Sie da lang müssen, A14 in Richtung Dresden, von der Anschlussstelle Schwerin-Ost bis Kreuz-Schwerin, ist von 9 Uhr bis 14 Uhr voll gesperrt. Morgen gilt das Ganze. Und wir schauen auf die Blitzer. Die stehen auf der A24 und zwar in Richtung Hamburg, Höhe Baustelle Wöbbelin. Auf der A24 Richtung Berlin, Höhe Baustelle Pritzweig. Auf der B96 zwischen Lietzow und Bergen, Höhe Ralswiek. B103 Stadtautobahn Rostock Richtung Warnemünde, Höhe Evershagen. B105 Ribnitz-Dammgarten Richtung Stralsund. B109 in Ratebur aus Anklam kommt. B111 in Lümansdorf Richtung Züssow. B198 Ortseingang Stolpe Richtung Neustrelitz. In Jennewitz Richtung Kröpelin. In Ortkrug Richtung Fahrbinde. Und in Rostock Ernst-Barlach-Straße Stadt einwärts. Haben Sie noch was entdeckt? Gerne melden. 0800 59 59 100.
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0: Gleich für Sie ein bisschen Sommer für die Ohren. Sie wissen ja, die meisten 80er hier bei uns. Bei NDR1 Radio MV. Gleich Kalimba de Luna, Toni Esposito.
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0: Vorher machen wir ein kleines Sportupdate mit Franziska Hähnlein und Hallo. Schauen mal zu den Pferdchen. Es ist ja heute wirklich alles im Zeichen des Pferdesports. Franzi, was gibt's Neues vom Reiten?
2: Ja, in Hohenwieschendorf, da ist gerade der große Preis zu Ende gegangen und im ersten Umlauf hat Christine Wascher aus Redefin einen wirklich ganz tollen Ritt hingelegt. Auf ihrem Pferd Quincy kam die Springreiterin ohne Fehler und mit einer sehr guten Zeit durch und war danach super happy.
3: Das war wirklich unglaublich. Zum Anfang war es noch etwas schwierig, in den Parcours zu kommen. Aber er hat so mitgekämpft und ist so geil gesprungen. Bin einfach nur glücklich.
2: Ja, Wascher ist eines von nur 5 Paaren, die den Parcours fehlerfrei im ersten Durchgang geritten haben und damit auch das Stechen erreicht haben. Im Stechen selbst hat sie dann aber 2 Abwurffehler gehabt und wurde am Ende 5. Trotzdem ist das der wohl größte Erfolg ihrer bisherigen Karriere. Gewonnen hat den großen Preis von Hohenwieschendorf Philipp Weishaupt auf Lady Concern.
0: So, dann schauen wir mal zum Fußball, denn da mussten die Hansa-Frauen heute ran.
2: Ganz genau, und zwar in ihrem letzten Saisonspiel, das sie verloren haben. Gegen den FFV Erfurt verloren die Frauen des FC Hansa Rostock mit 0:1. Die Rostockerinnen beenden die Saison zwar auf dem vorletzten Tabellenrang, könnten dem Abstieg aber doch noch entgehen. Allerdings nur, wenn die Frauen von Hertha BSC im Juni aufsteigen sollten. Ist ein bisschen kompliziert, bis sich das entscheidet, dauert es auch noch ein paar Wochen. Also noch ist nicht alles verloren. Zum Schluss schauen wir dann noch zum Rudern, genauer gesagt zum Weltcup-Auftakt ins spanische Sevilla. Und da hat Ole Hohensee aus Stralsund heute jubeln dürfen. Im Doppelvierer gewann er gemeinsam mit seinen 3 Mannschaftskollegen das A-Finale und feierte somit den ersten Weltcupsieg der Saison. Es war einer von 4 Erfolgen für das deutsche Ruderteam. Oliver Holz und Aurelia Janssen vom Rostocker Ruderclub schafften es in ihren Booten aber nicht ins Finale.
0: Und mehr vom Sport wieder in einer Stunde. 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
0: Genau.
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1: Das sind die aktuellen Hits hier auf NDR 1 Radio MV. Und Sie wissen, in Ihrem Lieblingsmix für uns in Mecklenburg-Vorpommern gibt's immer mal was Aktuelles. Da gibt's auch mal was Deutsches zum Mitsingen. Oder wie jetzt ein Kulthit von Barbara Streisand, Woman in Love. Der ist toll, oder?
2: Da kann man gut in Erinnerung chillen. Halt einfach, ich weiß nicht, so ein Kuschel, halt ja alles so. Ich mag halt diesen Song einfach gerne. Weiß nicht, mein Lieblingslied irgendwie mitgeworden.
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0: Kurzer Blick auf die Zeit. Es ist ganz genau 17 Uhr.
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0: Also ich meine, vielleicht kennen Sie das auch noch aus Ihrer Jugend, wenn Sie heimlich mal geraucht haben. Dann wussten die Eltern ja immer sofort Bescheid, weil die Zigaretten natürlich gerochen haben, sofern sie dann zu Hause irgendwie reingekommen sind. Marien Steinert in den Nachrichten, das ist heute schon schwieriger geworden, obwohl mehr gequalmt wird.
2: Genau, das liegt an den E-Zigaretten. Die riechen ja nicht nach Tabak oder so. Diese sogenannten Vapes, die werden auch bei Kindern und Jugendlichen in Mecklenburg-Vorpommern immer beliebter, heißt es von der Landeskoordinierungsstelle für Suchtthemen. Ulrich Lars Huschka aus der Aktuell-Redaktion.
3: Man beobachte mit Sorge, dass sogenannte Vapes für viele Jugendliche inzwischen zum Lifestyle-Produkt geworden seien, sagt Lacoste-Geschäftsführerin Grämke. Die Hemmschwelle zum Konsum sinke deutlich, gleichzeitig fehle oft das Bewusstsein für gesundheitliche Risiken. Ihre Forderung? Frühzeitige Prävention. Auch Krankenkassen warnen vor E-Zigaretten. Nur weil der Dampf von E-Zigaretten weniger Schadstoffe enthalte als Tabakrauch, bedeutet das nicht, dass sie unbedenklich seien, sagte ein Sprecher der kaufmännischen Krankenkasse KKH. Weil Langzeitstudien noch fehlten, lasse sich das Krebsrisiko durch E-Zigaretten zwar bisher nicht zuverlässig einschätzen, aber auch im Dampf von E-Zigaretten seien potenziell krebserregende Stoffe nachgewiesen worden.
2: In der schwarz-roten Koalition in Berlin gibt es Streit um die Ausbildungsförderung BAföG. Bundesforschungsministerin Bär hatte angekündigt, dass sie nicht mehr mit einer schnellen BAföG-Reform rechnet. Dass die Förderung vorerst nicht wie geplant angehoben und entbürokratisiert wird. Dem hat die SPD jetzt widersprochen. Die Fraktion halte geschlossen an der Reform fest und die Finanzierung sei sichergestellt. Landeswissenschaftsministerin Martin nannte es inakzeptabel, dass die Bundesministerin die Reform in Frage stellt. Wegen Bauarbeiten ist von morgen an die Anklamer Straße in Greifswald für knapp 2 Wochen gesperrt. Autofahrer sollten die Hauptverkehrsstraße weiträumig umfahren. Einzelheiten von Mathis Klemmer aus dem Vorpommern-Studio.
4: Wegen der Sanierung des Theaters sind nach Angaben der Stadt Tiefbauarbeiten in der Anklamer Straße notwendig. Deshalb muss die Straße in diesem Bereich gesperrt werden. Der Autoverkehr wird über die Walter-Rathenau-Straße und die Wolgaster-Straße umgeleitet. Um die sogenannte Europakreuzung zu entlasten, empfiehlt die Stadt, die Umgehungsstraße zu nutzen und die Innenstadt weiträumig zu umfahren. Auch Fahrradfahrer, die stadteinwärts unterwegs sind, werden umgeleitet. Die Bauarbeiten dauern bis zum 12. Juni. Die Anklamer Straße gilt als eine der Hauptverkehrsachsen in Greifswald.
2: In der Fußball-Regionalliga mussten die Frauen des FC Hansa Rostock im letzten Saisonspiel eine Heimniederlage einstecken. Gegen den FFV Frankfurt verloren die Hanseatinnen mit 0:1. Aus der Sportredaktion Nathalie Abraham.
5: Der FC Hansa Rostock zeigte eine engagierte Leistung und hatte in der Anfangsphase mehr vom Spiel, Erfurt aber hatte die besseren Möglichkeiten zur Führung. Torhüterin Anna Thiele sicherte Hansa mit starken Paraden das Unentschieden zur Pause. Nach gut 60 Minuten gelang den Gästen dann durch eine gute Kombination die Führung. Hansa blieb aber weiter dran und hatte mehrere Chancen auf den Ausgleich, verlor aber dennoch knapp mit 0:1. Die Rostockerinnen beenden die Saison mit 14 Punkten auf dem vorletzten Tabellenplatz, können aber weiterhin auf den Klassenerhalt hoffen. Sollte Meister Hertha BSC die Aufstiegsspiele zur zweiten Liga gewinnen, würden die Hanseatinnen die Klasse halten. Die Entscheidung fällt Mitte Juni.
2: Beim internationalen Reitturnier in Hohenwieschendorf hat der Springreiter Philipp Weishaupt aus Riesenbeck den großen Preis gewonnen. Auf seiner Stute Lady Concern du Residual war er schnellster Reiter im Stechen und bekam etwas mehr als 26.000 Euro Preisgeld. Bestes Paar aus Mecklenburg-Vorpommern war Christine Wascher mit ihrem Hengst Quincy auf Platz 5.
0: Die Namen der Pferde sind doch einmalig, oder? Das kann man sich gut merken. Geht runter wie Öl. Schauen wir mal aufs Wetter für uns in Mecklenburg-Vorpommern. Einmal aktuelle Temperaturen. Dagun bei 19 Grad, Boitzenburg an der Elbe 20 Grad, Waren an der Müritz 19 Grad und überall, ja, gibt's mal Sonne, gibt's auch mal Wolken, überall ist es meist trocken. Das ist so der Sonntag heute. Im Fazit, der 3-Tage-Trend, es bleibt weiterhin wechselhaft. Mal ist es grau, mal scheint die Sonne, immer mal Regen. Richtung Mitte der Woche auch wieder Gewitter mit dabei. Temperaturen so ein bisschen über 20 Grad maximal. 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Wir starten mit der A24 in Richtung Hamburg. Zwischen Wöbbelin und Hagenow 3 Kilometer Stau. Wir schauen dann mal gemeinsam, und zwar auf eine Information, die es gab Seit 14 Uhr bis voraussichtlich Mitte Juli kommt es nämlich zu Bauarbeiten am Werftdreieck in Rostock und deswegen gibt's Verkehrseinschränkungen. Und Hinweis schon mal für morgen, falls Sie da lang müssen, A14 Fahrtrichtung Dresden von der Anschlussstelle Schwerin Ost bis zum Kreuz Schwerin ist von 9 bis 13 Uhr alles gesperrt, voll gesperrt dort, da geht nichts. Müssen Sie umfahren, A14 Kreuz Schwerin. Schwerin Ost in Richtung Dresden. Das Ganze morgen von 9 bis 13 Uhr. Und wir finden, Sie sollten das heute schon wissen. Können sich darauf einstellen. So, dann gucken wir mal auf die Blitzer. Die stehen auf der A24 in Richtung Hamburg, Höhe Wöbbelin, also an der Baustelle dort. A24 Richtung Berlin, Höhe Baustelle Pritzwalk. Blitzer auch B96 zwischen Lietzow und Bergen, Höhe Reitzwiek. B3 Stadtautobahn Rostock Richtung Warnemünde, Höhe Evershagen. B105 Ribnitz-Damgarten Richtung Stralsund. B109 in Ratebur aus Anklang kommend. B111 in Lühmannsdorf Richtung Züssow, B198 Ortseingang Stolpe Richtung Neustrelitz, in Ducherow an der Diakonie aus Ueckermünde kommt, in Jennewitz Richtung Kröpelin, in Ortkrug Richtung Pfarrbinde und in Rostock Ernst-Barlach-Straße Steineinwärts auch noch ein Blitzer. Und haben Sie auch noch einen? Dann gerne melden 0800 59 59 100.
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0: Wir sind mitten bei der Vorbereitung fürs Abendessen und hoffen da natürlich auch, dass bei Ihnen in der Familie alles gut läuft in Sachen Vorbereitung und Sie tatkräftige Unterstützung haben, wie hier zum Beispiel nicht.
6: Luisa, kannst du mich mal kurz helfen?
7: Budapest.
6: Was Budapest?
7: Das ist die Hauptstadt von Ungarn.

0: 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Und Sie können ja mal Ihr Testen jetzt mal, Quatsch, Ihr Wissen jetzt mal testen. Hätten Sie die Fragen hinbekommen?
1: Wie viele Löcher hat eine klassische Kegelkugel?
2: 2.
1: Wie hieß die erste Hündin im All?
2: Weiter.
1: In welchem EU-Land gibt es die meisten Millionenstädte?
2: England.
1: In welcher Sprache wurde der Roman Ronja Räubertochter geschrieben?
2: In Schweden.
1: Gegen welche Mannschaft spielt die deutsche Elf am 14. Juni das erste WM-Spiel?
2: Curaçao.
1: Wie nennt man die Dampflok, die auf ruhigen Orte wie Putbus und Binz verbindet?
2: Rasen der Roland.
1: Wie hieß die erste Hündin im All?
2: Laika.
1: In welchem EU-Land gibt es die meisten Millionenstädte?
2: Belgien.
0: Ja, Belgien ist es nicht gewesen, es wäre England gewesen. Und wie viele Löcher hat eine klassische Kegelkugel? Richtig, keine. 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

0: einmal noch mitsingen und
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0: Ja. Das klingt richtig schön bei Ihnen. Haben Sie schön mitgesungen im Auto, habt's gehört? Das sind die deutschen Hits hier in Ihrem Lieblingsmix für uns in Mecklenburg-Vorpommern. Gleich Alison Moyet, das sind die Kulthits. Sie merken, hier gibt's immer was Deutsches, was Kultiges und auch was Aktuelles in Ihrem Lieblingsmix für uns in Mecklenburg-Vorpommern. Und jetzt gibt's das Wetter für uns in Mecklenburg-Vorpommern. Und da ist ja nochmal die Sonne rausgekommen. Vielerorts gibt's auch nur Wolken. Also ich kann Ihnen heute nur beides anbieten. Wolken und Sonne im Mix. Dazu Temperaturen von 18 Grad in Stralsund, Bolzenburg an der Elbe 20 Grad und Grimmen bei 18 Grad. Schauen wir mal auf den 3-Tage-Trend. Es bleibt wechselhaft. Das heißt, graue Suppe oder eben Sonne. Beides ist immer mal mit dabei. Es gibt auch immer mal Regen. Auch möglich in Richtung Dienstag, Mittwoch auch Gewitter. Die Temperaturen, die bleiben so knapp über 20 Grad maximal. 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Vorsicht bitte auf der A20 in Richtung Lübeck. Zwischen Kröpelin und Neukloster steht ein Fahrzeug. Dummerweise auch noch im Baustellenbereich ist liegen geblieben. Dadurch kommt es auch zu Stau. Machen Sie schön vorsichtig. Und dann schauen wir noch auf die A24 in Richtung Hamburg zwischen Wörbelin und Hagenow. Hier gibt es aktuell 3 Kilometer Stau. Auch hier bitte vorsichtig fahren. So, dann gucken wir mal noch auf eine Meldung. Wir haben eine reinbekommen. Die ist nicht ganz unwichtig, sprich für morgen wichtig. Die A14 in Richtung Dresden von der Anschlussstelle Schwerin-Ost bis zum Kreuz Schwerin muss da voll gesperrt werden. Da wird gebaut von 9 bis 13 Uhr. Das betrifft morgen die A14 in Richtung Dresden zwischen Schwerin-Ost und Kreuz Schwerin. Schauen wir auf die Blitzer. Die stehen auf der A24 in Richtung Hamburg, Höhe Baustelle Wörbelin. A24 Richtung Berlin, Höhe Baustelle Pritzwalk. B5 in Zahrensdorf, von Bolzenburg kommend. B96 zwischen Lietze und Bergen, Höhe Ralswiek. B103 Stadtautobahn Rostock Richtung Warnemünde, Höhe Evershagen. B105 Ribnitz-Damgarten Richtung Stralsund, Höhe Altenwillershagen. Dann B109 in Ratebur aus Anklam kommt, B111 in Lühmannsdorf Richtung Züssow, dann B198 aus Eingang Stolpe Richtung Neustrelitz, in Ducherow an der Diakonie aus Ückermünde kommt, in Jennewitz Richtung Kröpelin, Blitzer auch in Ortkrug Richtung Pfarrbinde und in Rostock Ernst-Barlach-Straße stadteinwärts.
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0: Das sind sie. Ihre Lieblingshits. Bei uns. NDR1 Radio MV. Und wir freuen uns gleich auf einen Kult-Hit. Das ist ein deutscher Kult-Hit, da können Sie alle im Auto jetzt mitsingen. Achtung! Oder Sie können es auch mal Ihrer Partnerin sagen, falls Sie es noch nicht getan haben. Ist ja auch nicht ganz so unwichtig. Ich liebe dich, Clowns und Helden gibt's gleich hier bei uns.
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0: Vor der Überblick, was ist im Sport los bei uns im Land? Das weiß Franziska Hähnlein. Hallo.
2: Hallo.
0: Guten Abend. Ich meine, dieses Wochenende steht ja ganz im Zeichen des Pferdesports.
2: Mhm.
0: Und da gibt's was Neues beim Reiten?
2: Ja, in Hohenwieschendorf hat Christine Wascher aus Redefin, die Springreiterin, einen tollen 5. Platz beim Großen Preis von Hohenwieschendorf belegt. Im ersten Umlauf blieb sie mit ihrem Pferd Quincy ohne Fehler und qualifizierte sich so für das Stechen als eine von nur 5 Springreiter und Springreiterin. Sie war die einzige Frau. Im Stechen selbst hat sie dann aber 2 Abwurffehler gehabt und wurde 5. Trotzdem, es ist der größte Erfolg ihrer bisherigen Karriere. Gewonnen hat den Großen Preis von Hohenwieschendorf Philipp Weishaupt auf Lady Concern.
0: So, dann schauen wir noch kurz zum Fußball. Da mussten die Hansa-Frauen heute ran.
2: Genau, im letzten Saisonspiel der Fußball-Regionalliga gab es kein versöhnliches Ende für die Frauen des FC Hansa Rostock. Das Team verlor gegen den FFV Erfurt mit 0:1, hat aber vor allem kämpferisch eine starke Leistung gezeigt. Ein Unentschieden wäre auf jeden Fall verdient gewesen. Mit 14 Punkten beendet Hansa die Saison auf dem vorletzten Tabellenplatz. Kapitänin Julia Henschel fasst die Saison so zusammen.
3: Ja, ich glaube, wir sind gut in die Saison eigentlich reingekommen. Ja, und dann zum Winter hin gibt's immer irgendwie so Phasen, die einfach sehr, sehr schwer sind. Dann hast du Verletzungen dabei, dann hast du Unruhe irgendwie im Team dabei und es ist dann ganz, ganz schwer, dieses hohe Niveau wirklich über die ganze Saison, die auch sehr lang ist, aufrechtzuerhalten. Und ich glaube, da sind wir an unsere Grenzen gekommen und können daraus einfach nur lernen und hoffen, dass wir das in der neuen Saison in der Regionalliga besser machen können.
2: Ja, damit es dann auch die Regionalliga bleibt in der nächsten Spielzeit, muss Hansa jetzt auf einen Aufstieg von Meister Hertha BSC hoffen. Die Berlinerinnen treten in den Aufstiegsspielen gegen Saarbrücken an. Sollten sie den Sprung in die zweite Liga schaffen, wäre Hansa gerettet. Die Entscheidung fällt allerdings erst Mitte Juni.
0: Dankeschön für den Überblick. Mehr vom Sport dann wieder hier bei uns in einer Stunde. 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
0: Genau.
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6: Gleich 18 Uhr.
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6: Kinder und Jugendliche in Mecklenburg-Vorpommern paffen wieder mehr. Reihe Marien Steinert in den Nachrichten.
7: Ja.
6: Aber es sind nicht unbedingt immer Zigaretten.
7: Ganz genau. Und am Weltnichtrauchertag heute warnt die Landeskoordinierungsstelle für Suchtthemen darum vor E-Zigaretten. Denn die sogenannten Vapes werden ja gerade bei Jugendlichen hier in Mecklenburg-Vorpommern immer beliebter. Ulrich Lars Huschka aus der Aktuell-Redaktion.
8: Man beobachte mit Sorge, dass sogenannte Vapes für viele Jugendliche inzwischen zum Lifestyle-Produkt geworden seien, sagt Lacoste-Geschäftsführerin Grämke. Die Hemmschwelle zum Konsum sinke deutlich, gleichzeitig fehle oft das Bewusstsein für gesundheitliche Risiken. Ihre Forderung: frühzeitige Prävention. Zwar würden laut Lacoste immer weniger Menschen klassisch Zigaretten rauchen. Die Tabak- und Nikotinindustrie setze aber verschiedene Strategien ein, um ihre Produkte für ihre oft jungen Kunden attraktiv zu machen. Zum Beispiel mit E-Zigaretten und Nikotinprodukten in bunten Verpackungen und süßen Geschmacksrichtungen. Außerdem laufe indirekte Werbung über Influencerinnen und Influencer in sozialen Medien.
7: Im Atomkraftwerk Saporischschja in der Ukraine hat es einen Schaden durch eine Drohne gegeben. Wie die Internationale Atomenergieorganisation bekannt gab, soll es ein Loch in der Wand eines Turbinengebäudes geben. Das habe der Betreiber der Anlage gemeldet. Kernbereiche des Kraftwerks seien nicht beschädigt. Das Kraftwerk steht unter Kontrolle russischer Truppen. Die 6 Reaktoren sind abgeschaltet. Die Anlage benötigt aber weiterhin Strom für die Kühl- und Sicherheitssysteme. Der Güstrower Dom feiert sein 800-jähriges Jubiläum. Die Festwoche hat am Vormittag mit einem Gottesdienst begonnen. Melanie Wollscheid aus dem Ostseestudio.
9: Die Festwoche geht bis zum 7. Juni. Sie ist der Höhepunkt des Jubiläumsjahres. Spiele, Mitmachaktionen, Musik, kreative Werkstätten und kulinarische Angebote laden die Woche auf den Domplatz ein. Im Dom finden Familienführungen statt. Am kommenden Samstag gibt die Güstrower Kantorei ein Festkonzert zu Georg Friedrich Händels Der Messias. Das Gotteshaus der nordischen Backsteingotik wurde am 2. Juni 1226 von Fürst Heinrich Borwin II. Gestiftet.
7: Bei einem Unfall auf der A20 sind am späten Vormittag 2 Autoinsassen leicht verletzt worden. Ein 19-Jähriger hatte zwischen Sarnitz und Dummersdorf beim Überholen die Kontrolle über seinen Wagen verloren. Er stieß mit einem anderen Auto zusammen, das sich daraufhin überschlagen hat. Die beiden Insassen wurden verletzt, der Verursacher kam mit dem Schrecken davon. Die A20 war in Richtung Lübeck mehrere Stunden gesperrt. Und in Hohenwieschendorf sind am Nachmittag die Pferdewochen, ein internationales Springreitturnier, zu Ende gegangen. Erfolgreichste Teilnehmer aus Mecklenburg-Vorpommern im Großen Preis waren Christine Wascher aus Redefin und ihr Hengst Quincy auf Platz 5. Aus der Sportredaktion Katrin Kalke.
10: Bei schönstem Sommerwetter und vor vollbesetzten Zuschauerrängen hatten überhaupt nur 5 Reiter-Pferdpaare den anspruchsvollen Parcours mit Sprüngen bis zu 1,60 Meter hoch ohne Fehler absolviert. Christine Wascher vom Reitverein Redefin und Quincy gehörten dazu und bekamen auch den meisten Applaus. Im abschließenden Stechen hatten die Lokalmatadoren dann allerdings 2 Fehler, also insgesamt 8 Strafpunkte, was am Ende Rang 5 bedeutete. Den schnellsten fehlerfreien Ritt im Stechen lieferte Philipp Weißhaupt aus Riesenbeck ab mit seiner erst 9 Jahre alten Stute Lady Concern do Residal und heimste dafür gut 26.000 Euro Preisgeld ein.
6: Oh, diese Namen der Pferde, ein Gedicht, oder? Das Wetter? Naja, es kommt noch an, wo sie sind, dann ist das auch ein Gedicht. Das Wetter für Mecklenburg-Vorpommern. Also Grimmen aktuell bei 18 Grad, Waren an der Müritz 19, Dagun bei 19 Grad. Hin und wieder mal Sonne mit dabei, mal aber auch viele Wolken. Meist trocken. Schauen wir mal auf den 3-Tage-Trend. Es geht die nächsten Tage wechselhaft weiter. Also mal ist es grau und wolkenverhangen, mal zeigt sich auch die Sonne und immer wieder Regen mit dabei. Richtung Mittwoch auch wieder Gewitter. Temperaturen knapp über 20 Grad in der Spitze. Hier ist NDR1, Radio MV, der zuverlässigste Verkehrsservice für uns in Mecklenburg-Vorpommern. Wir starten mit der A24 in Richtung Hamburg. Zwischen Wöbbelin und Hagenow 3 Kilometer stocken der Verkehr. Bis voraussichtlich Mitte Juli kommt es durch Bauarbeiten am Werftdreieck in Rostock zu erheblichen Verkehrseinschränkungen. Und morgen, Hinweis für Sie, wird die A14 in Fahrtrichtung Dresden von der Anschlussstelle Schwerin-Ost bis zum Kreuz Schwerin von 9 bis 13 Uhr, also voraussichtlich bis 13 Uhr, voll gesperrt. Wir schauen auf die Blitzer, die stehen auf der A24 in Richtung Hamburg, Höhe Baustelle Wöbbelin. Auf der A24 Richtung Berlin, Höhe Baustelle Pritzwalk. B5 in Zahrensdorf von Bolzenburg kommend. B96 zwischen Lietzow und Bergen, Höhe Ralswiek. B103 Stadtautobahn Rostock Richtung Warnemünde, Höhe Evershagen. B105 Ribnitz-Damgarten Richtung Stralsund. B109 in Ratebur aus Anklam kommend. B111 in Lühmannsdorf Richtung Züssow. Blitzer auch auf der B198 Ortseingang Stolpe Richtung Neustrelitz. In Ducherow an der Diakonie aus Ueckermünde kommend. Jennewitz Richtung Kröpelin, Grüße in die Heimat. In Ortkrug Richtung Verbinde und Blitzer auch Rostock Ernst-Barlach-Straße statt einwärts. Haben Sie noch was entdeckt? Gerne melden unter der 0800 59 59 100. Sie wissen?
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6: Deswegen jeder Blitzer, jeder Stau. NDR1 Radio MV. Wenn wir Ihren Blitzer noch nicht haben, müssen Sie Bescheid geben. Ne? Also wenn Sie sagen, nee, bei Herrn Hameister da möchte ich nicht anrufen, dann schreiben Sie uns den wenigstens über die NDRMV-App. So, und jetzt?
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0: Das sind die Kulthits hier auf NDR 1 Radio MV und wir machen weiter mit einem tollen aus den 80ern. Und Sie wissen, hier gibt's die meisten 80er. Da können Sie auch mitmachen. Also ich meine, Sie sind ja gerade beim Armbrot, oder? Wenn Sie sagen, das schmeckt gut, wie machen Sie dann? Und das können Sie hier genauso im Song machen. Ich kann mir vorstellen, dass Sie damals bei der Produktion auch irgendwie was Leckeres zum Abendessen hatten. Und dann haben die einfach gemacht... Oh, lecker! Das ist doof wieder, ne?
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0: Ja, aber das ist jetzt unwichtig. Also warum... Hallo, also nee.

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2: Guter Mann, müssen Sie live erleben. 18:30 ist es. Jetzt schauen wir aufs Wetter für uns in Mecklenburg-Vorpommern von und mit unserem NDR-Wetterexperten Stefan Kreibum aus dem Wetterstudio auf der Insel Hiddensee. Stefan, wie wird's denn heute Abend noch?
3: Ja, heute Abend passiert nichts mehr. Es bleibt überall trocken. Von Westen her ist es ja ganz gut aufgeheitert in großen Teilen von Mecklenburg. Die Wolken, die jetzt noch da sind, nach Osten hin, die werden heute Nacht auch allmählich verschwinden. Das heißt, es klart zum Teil auf. Übrig bleiben höchstens ein paar lockere Wolken. Es kann sich mal stellenweise flacher Nebel bilden. Aber der kann durchaus auch verkehrsbehindernd sein, auch wenn er nur flach ist. Also heute Nacht durchaus die Möglichkeit von Nebelfeldern eben. Die Temperatur sinkt ab auf Werte von 12 bis 10 Grad. In einigen Niederungen kann es auch leicht unter 10 Grad gehen. Morgen werden aber die Nebelfelder rasch verschwunden sein. Dann gibt es eine Mischung aus Sonne und Wolken. Ich denke, es ist weitestgehend trocken. Ich möchte einen vereinzelten Schauer nicht ausschließen, aber überwiegend wird es trocken sein. Und die Temperatur steigt bis zum Nachmittag an der Küste bei Seewind auf 18 bis 20, sonst auf 21 bis 23 Grad. Der Wind morgen weht schwach bis mäßig, kommt so aus Richtungen um West daher. Ja, die nächsten Tage dann so Dienstag, denke ich, ist es auch noch trocken und bei Temperaturen bis 25 Grad, sogar sommerlich warm. Danach so Donnerstag, Mittwoch und Donnerstag, da kann es mal zu Schauern und Gewittern kommen, aber es ist nicht völlig verregnet. Sonne kommt auch noch raus, bei Höchsttemperaturen so um die 23 Grad.
2: Dankeschön, lieber Stefan. Hier ist NDR 1 Radio MV, der zuverlässigste Verkehrsservice für uns in Mecklenburg-Vorpommern. Achtung auf der A24 Berlin Richtung Hamburg, zwischen Wöbbelin und Hagenow, 3 Kilometer stocken der Verkehr. Und wir haben noch eine Meldung aus dem Kreis Nordwest-Mecklenburg. Die Landesstraße ist zwischen Beckerwitz und Gegelow nach einem Unfall in beiden Richtungen gesperrt. Und wir finden, das sollten Sie wissen. Schauen wir mal auf die Blitzer. Da gibt es wieder eine ganze Menge, die Sie uns auch dankenswerterweise melden. Deswegen Dankeschön dafür. Da starten wir mit der A24 in Richtung Hamburg, Höhe Baustelle Wöbbelin. A24 Richtung Berlin, Höhe Baustelle Pritzwalk. B96 zwischen Lietzow und Bergen, Höhe Reitzwieg. B105 Ribnitz-Damgarten Richtung Stralsund. B109 in Ratebur aus Anklam kommt. Blitzer auch. B198 Ortseingang Stolpe Richtung Neustrelitz. In Jennewitz Richtung Kröbelin. In Ortkrug Richtung Fahrbinde. Und in Rostock Ernst Barlachstraße statt einwärts. Haben Sie noch einen für uns? Gerne durchgeben unter der 0800 59 59 100.
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0: Schön, dass Sie mit uns unterwegs sind. NDR 1 Radio MV ist hier um 18.42 Uhr.
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0: So, und da sind wir nochmal bei den News des Tages mit Franziska Hähnlein vom Sport. Was hast du uns mitgebracht?
2: Hallöchen. Ja, wir schauen zuerst zum Reiten. Da hat Christine Wascher aus Redefin einen tollen 5. Platz beim Großen Preis von Hohenwieschendorf belegt. Im ersten Umlauf blieb sie mit ihrem Pferd Quincy ohne Fehler und qualifizierte sich so für das Stechen, und zwar als eine von nur 5 Springreitern. Im Stechen selbst hat sie dann aber 2 Abwurffehler gehabt und wurde 5. Trotzdem, es ist der größte Erfolg ihrer Karriere. Gewonnen hat den Großen Preis von Hohenwieschendorf Philipp Weishaupt auf Lady Concern.
0: Und dann schauen wir noch zum Fußball. Zuerst zu den Frauen, dann zu den Männern.
2: Genau, die Fußballerinnen des FC Hansa Rostock hatten heute ihr letztes Saisonspiel. Das haben sie verloren mit 0:1 gegen den FFV Erfurt. Die Rostockerinnen, die beenden die Regionalligasaison damit auf dem vorletzten Tabellenplatz. Aber der Abstieg, der ist noch nicht besiegelt. Hansa muss jetzt auf einen Aufstieg von Meister Hertha BSC hoffen. Sollten die Berlinerinnen den Sprung in die zweite Liga schaffen, wäre Hansa gerettet. Die Entscheidung, die fällt allerdings erst Mitte Juni. Schauen wir zu den Männern und zur DFB-Nationalmannschaft. Da steht heute Abend ja das erste von 2 letzten Testspielen vor der Weltmeisterschaft an. Um 20.45 Uhr ist die Elf von Bundestrainer Julian Nagelsmann gegen Finnland gefordert. Zu sehen gibt es die Partie im ZDF. Und in wenigen Tagen dann geht es für die DFB-Jungs auch schon los nach Nordamerika, eben zur WM. Wir gucken zum Tennis. Dort ist Alexander Zverev ins Viertelfinale der French Open eingezogen. Der Hamburger setzte sich nach durchwachsenem Start letztlich aber souverän mit 7:6, 6:4 und 6:1 gegen die niederländischen Nachrücker und Geburtstagskind Jesper de Jong durch. Zverev zieht damit zum 6. Mal in Serie ins Viertelfinale der French Open ein. So, und dann gucken wir noch mal ganz kurz nach Hamburg, denn da konnten die Bürgerinnen und Bürger heute darüber abstimmen, ob sie Olympische Spiele in ihrer Stadt wollen oder nicht. Die Auszählung des Referendums läuft. Für ein Ja zu Olympia bräuchte es 262.609 Ja-Stimmen.
0: Mal gucken, ob es klappt. Bleiben wir auf jeden Fall dran und sagen Dankeschön für den Überblick,
2: sehr gerne,
0: liebe Franzi.
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1: Und da machen wir gleich weiter mit Ihrem Lieblingsmix. Vorher gucken wir mal kurz auf die Straßen. Achtung, liebe Autofahrer, wir haben Personen, und zwar auf der A19 beide Richtungen zwischen Malchow und Waren. Hier sind in beiden Richtungen Personen auf der Fahrbahn. A19 Rostock-Berlin zwischen Malchow und Waren, hier Personen auf der Fahrbahn.

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6: Sie duften nach Vanille oder Früchten. Sie schmecken süß und können trotzdem krank machen. Marien Steinert in den Nachrichten. Am heutigen Weltnichtrauchertag warnen Experten vor E-Zigaretten, den sogenannten Vapes.
7: Ja, vor allem, weil Kinder und Jugendliche immer häufiger zu Vapes greifen, hieß das von der Landeskoordinierungsstelle für Suchtthemen. Ulrich Lasuschka aus der Aktuell-Redaktion.
8: Man beobachte mit Sorge, dass sogenannte Vapes für viele Jugendliche inzwischen zum Lifestyle-Produkt geworden seien, sagt Lacoste-Geschäftsführerin Grämke. Die Hemmschwelle zum Konsum sinke deutlich, gleichzeitig fehle oft das Bewusstsein für gesundheitliche Risiken. Ihre Forderung? Frühzeitige Prävention. Auch Krankenkassen warnen vor E-Zigaretten. Nur weil ihr Dampf weniger Schadstoffe enthalte als Tabakrauch, bedeutet das nicht, dass sie unbedenklich seien, sagte ein Sprecher der kaufmännischen Krankenkasse KKH. Nach Angaben der Kasse waren 2024 im Land über 135.000 Menschen wegen Tabakabhängigkeit, Entzugserscheinungen oder psychischer Probleme im Zusammenhang mit Tabak medizinisch behandelt worden.
7: Innerhalb der Koalition in Berlin gibt es Streit um eine schnelle Reform des BAföG, also der Ausbildungsförderung für Studierende. Bundesforschungsministerin Bär rechnet nicht mehr mit einer schnellen Reform des BAföG. Aus dem Hauptstadtstudio Ruth Kirchner.
9: Widerspruch aus der SPD. Sie hält an der Reform der Unterstützung für Studierende fest. Die SPD-Fraktion im Bundestag stehe geschlossen zur BAföG-Reform, auf die sich die Regierungsparteien im Koalitionsvertrag verständigt hatten, sagt SPD-Fraktionsvize Esther. Sie bezeichnet die Äußerungen von Bär als schlicht falsch und nicht zutreffend. Mit Bundesfinanzminister Klingbeil, SPD, sei bereits eine Finanzierung der geplanten Reformen sichergestellt worden. Die Union dürfe jetzt kein Chaos verursachen, so die SPD-Politikerin.
7: Bei einem Unfall auf der A20 sind am späten Vormittag zwei Autoinsassen leicht verletzt worden. Ein 19-Jähriger hatte zwischen Sarnitz und Dummersdorf beim Überholen die Kontrolle über seinen Wagen verloren. Er stieß mit einem anderen Auto zusammen, das sich daraufhin überschlagen hat. Die beiden Insassen wurden verletzt. Der Verursacher kam mit dem Schrecken davon. Die A20 war Richtung Lübeck mehrere Stunden gesperrt. Im vorletzten Testspiel vor der Fußball-WM trifft die deutsche Nationalmannschaft am Abend auf Finnland. Die Partie ist ausverkauft. Erwartet werden 33.000 Fans. Aus Mainz, Philipp Hofmeister.
10: Die Bilanz ist stark, die Form scheint zu passen. 7 Siege in Folge reihte die DFB-Auswahl zuletzt aneinander. Am Abend soll gegen Finnland der 8. dazukommen. Beim letzten Auftritt auf deutschem Boden vor dem Abflug Richtung Chicago probt Bundestrainer Julian Nagelsmann den WM-Ernstfall. Die Startformation, die um 20.45 Uhr in der ausverkauften Mainzer Arena gegen Finnland auf dem Platz steht, wird größtenteils diejenige sein, die auch bei der Weltmeisterschaft auflaufen soll. Unter besonderer Beobachtung wird neben Startelf-Debütant Lennart Kahl auch der rechtzeitig wiedergenesene Felix Metscher stehen. Das deutsche Tor wird in Abwesenheit des angeschlagenen Manuel Neuer, der gerade erst wieder zur Nummer 2 degradierte Oliver Baumann, hüten.
7: Und live zu sehen ist die Partie dann ab 20.45 Uhr im ZDF. Und der Hamburger Tennisprofi Alexander Zverev kann weiter auf seinen ersten Grand-Slam-Triumph hoffen. Zverev setzte sich am Nachmittag bei den French Open gegen den Niederländer Jesper de Jong durch und zog zum 6. Mal in Folge ins Viertelfinale des Turniers ein. Sein nächster Gegner in der Runde der letzten 8 ist der Spanier Rafael Jodar. Und damit sind wir beim Wetter für unser Land. Da geht es heute Abend meist heiter bis wolkig weiter. Vielerorts ist es trocken, nur vereinzelt sind auch noch mal Schauer möglich. In der Nacht ist es so ähnlich. Die Temperaturen gehen dann ja zurück und zwar auf 9 bis 13 Grad. Morgen am Montag starten wir mit einem Wechsel aus Sonne und Wolken in die neue Woche. Und im Tagesverlauf gibt es dann auch hier und da mal Schauer. Höchstwerte morgen zwischen 19 Grad auf Rügen und bis zu 23 Grad an der Elbe. Und den Dienstag schauen wir uns auch noch an. Da wird es heiter bis wolkig.
11: sich später in Mecklenburg von Westen her einzelne Schauer, örtlich auch mal Gewitter. Und in Vorpommern, da bleibt es dann bis zum Abend auch wieder trocken. Bei Höchstwerten insgesamt zwischen 21 bis 25 Grad. 19:04 NDR 1 Radio MV hier mit dem zuverlässigsten Verkehrsservice für uns in Mecklenburg-Vorpommern. Ja, ich habe noch ein paar Meldungen für Sie. Und zwar legen wir los mit der A19 Rostock-Berlin. Zwischen Malchow und Waren sind Personen auf der Fahrbahn. A24 Berlin Richtung Hamburg zwischen Wörbelin und Hagenow. Da stockt der Verkehr auf einer Länge von ungefähr 3 Kilometern. Und noch eine Meldung für den Landkreis Nordwest-Mecklenburg. Die Landesstraße zwischen Beckerwitz und Gegelow ist nach einem Unfall in beiden Richtungen gesperrt. Ansonsten sieht es alles gut aus auf den Straßen, aber das reicht auch, glaube ich, schon für einen Sonntagabend mit 3 Meldungen. Ihnen unterwegs eine gute und sichere Fahrt.
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13: Eine ordentliche Portion Haarspray kann einen Rauchmelder auslösen. Hätten Sie oder hättet ihr das gewusst? Also ich ehrlicherweise nicht. Für Feuerwehren bei uns im Land werden Fehlalarme von Rauchmeldern, zum Beispiel eben ausgelöst durch Haarspray, immer öfter zum Problem. Warum und in welchem Ausmaß, das hört ihr, hören Sie jetzt in unserer monatlichen Podcaststunde auf NDR 1 Radio MV. Ich habe Ihnen und euch wieder 2 spannende aktuelle Folgen von MV im Fokus mitgebracht. In der ersten hört ihr gleich aber erst einmal ausführlich aus dem Gerichtsprozess zum Fall Fabian. Mein Name ist Mirja Freie. Schön, dass ihr dabei seid.

0: Sie und ihr hattet hoffentlich einen angenehmen Sonntag, der jetzt mit NDR 1 Radio MV ausklingt. In dieser Woche standen im Mordprozess im Fall Fabian am Landgericht Rostock die Verhandlungstage 6 und 7 an. Im Mittelpunkt diesmal der Pickup der Angeklagten und die Brand- und Faserspuren unter anderem am Fundort des toten Jungen. Unser Reporterteam hat 2 ganze Tage im Gericht verbracht, die Aussagen der Zeugen verfolgt. Danach wurden weitere Spezialausgaben von MV im Fokus aufgenommen. Die neueste habe ich Ihnen und euch heute Abend mitgebracht. Falls Sie noch nicht dazu gekommen sind, den Podcast zum Beispiel in der App von ARD Sounds zu hören. Der 7. Prozesstag. Wieder schildern meine beiden Kollegen kundig und feinfühlig, was sie erlebt haben und ordnen das Geschehen auch ein. Den Anfang macht jetzt Dennis Mollenhauer. Er wird heute unterstützt von Jürgen Jakob Gericke.
1: Ich fand, heute war wieder viel Interessantes auf jeden Fall im Gericht und was ja so ein bisschen ja konträr zu einigen anderen Tagen war. Mhm. Es war, ja, wie sagt man, sehr, sehr, sehr, sehr nüchtern. Denn es waren sehr viele Sachverständige da, also sehr viele Experten, die dann ja schon fast wissenschaftlich an mancher Stelle, so hatte ich da irgendwie den Eindruck, ja erzählt haben. Da geht's unter anderem oder ging es unter anderem um Blut- und DNA-Spuren, um Fahrzeugdaten, um Daten von einem Handy und auch um Textilspuren.
2: Ja, also gleich zu Beginn ging es ja wirklich um Kohlenstoff-spinngefärbte Viskosefasern, Phonometrie, Durchlicht, Mikroskopie. Also da hat direkt mein Kopf geraucht. Das war nicht leicht, da so richtig zu folgen. Ne?
1: Ja, ging mir ähnlich. Da hat man halt gemerkt, da sind Experten am Werk. Was ich da so sagen muss, für mich war so dieses distanzierte und sehr, sehr präzise Fachsprech ein krasser Kontrast zu dem, was wir ja gleichzeitig gesehen haben.
2: Fabians Mutter ist deswegen auch dieses Mal nicht dabei gewesen und ja, es wurde dann tatsächlich eben schon relativ am Anfang ein Foto vom Tatort gezeigt.
1: Beziehungsweise auch von der stark verbrannten Leiche von Fabian. Ich finde, da hat man auch richtig gemerkt im Gerichtssaal, ja, wie Leute so ein Kloß im Hals hatten. Das hat was mit den Leuten gemacht, auf jeden Fall.
2: Ich habe mich da auch ein bisschen umgedreht und ich habe ein paar gesehen, da wirklich sofort die Tränen gelaufen oder standen in den Augen und geschockte Blicke. Aber kein Wunder. Also ich glaube, auch für uns war das jetzt nicht einfach, das zu sehen. Aber es gehört dazu. Ne? Wir haben ja den Experten für Textilspuren referieren hören, kann man vielleicht sagen. Der hat jede Menge vorgetragen. Da ging es wirklich um ganz kleine Spuren, also kleinste Teile von Kleidung, Fasern nämlich. Und genau. Dafür wurde eben auch der Tatort untersucht und dann abgeglichen, ob da Fasern gefunden worden sind, die vielleicht jetzt einen Abgleich mit möglicherweise Klamotten der Beschuldigten.
1: Genau, und das erklärt ja auch nochmal so ein bisschen, warum diese Fotos denn heute gezeigt wurden, weil es nämlich um den Leichnam von Fabian ging, an dem eben ja mehrere Fasern gefunden wurden. Unter anderem ging es da um Fasern, die unter seinem rechten Daumen gefunden wurden. Tatsächlich nur um eine Faser, also das zeigt nochmal, du hast es ja gerade gesagt, ganz, ganz kleinteilig ist, dass das wirklich eine einzelne Faser analysiert wurde. Und da hat der Experte gesagt, dass sie auch die Kleidung der Angeklagten, die sie bei sich zu Hause hat, untersucht haben, da einen Pullover gefunden haben, zu dem diese Faser passen würde. Also sie haben auch gemerkt, okay, diese Fasern finden wir auch an sehr vielen anderen Klamotten von der Angeklagten, von Gina H. Also der Pullover lässt wohl überall so seine Spuren, sage ich mal, aber könnte so auf diesem Weg auch ja an die rechte Hand von Fabian gelangt sein.
2: Wir haben also generell sehr viel über Fasern gelernt heute, wie du sagst, gerade wie eben auch verschiedene Kleidungsstücke, Materialien solche Fasern abgeben oder eben auch aufnehmen. Ja. Und da hat der Experte wirklich also ganz viel erzählt. Irgendwann, also es war auch äußerst kompliziert, viele Fachausdrücke und ich war dann irgendwann auch froh, dass der Richter dann auch mal verständlicher nachgefragt hat, um wirklich auch für alle im Saal klarzumachen, worüber sprechen wir da eigentlich, ne? Und das ein bisschen eingeordnet.
1: Ich fand, zum Schluss waren es dann ja relativ klare Erkenntnisse. Also der Experte hat das sehr, sehr präzise und deswegen vielleicht auch ein bisschen zu kompliziert, für mich jetzt zumindest anfangs erklärt. Aber wenn man das dann so runterbricht, lässt sich ja schon klar etwas sagen, dass sie eben sowohl den Tatort als auch das Auto der Angeklagten zum Beispiel untersucht haben. Und neben dieser Einfaser, die wir eben schon einmal angesprochen haben, unter dem Fingernagel von Fabian, haben sie auch ein Pullover von Fabian, dem, was von dem Pullover noch übrig war, muss man ja leider sagen. Aber auch da haben sie Fasern gefunden. Und diese Fasern, die passen zu Fasern von einer Reithose. Und diese Fasern passen auch sehr gut zu genau der Reithose, die Angeklagte am Tag von Fabians Verschwinden anhatte.
2: Und das wissen wir tatsächlich, weil es ein Foto gibt von ihr in ihrem Auto am Tag des Verschwindens von Fabian, und zwar nachmittags. Das hat wohl jemand von ihr gemacht. Also sie hat da so ein Peace-Zeichen gemacht und irgendwie vom Beifahrersitz aus muss das jemand fotografiert haben. Und dann gab es auch noch ein Foto, ich glaube wenige Minuten danach. Das zeigte dann ihre Sicht irgendwie aufs Lenkrad.
1: Genau.
2: Ist gesichert worden, und mit diesem Foto ist dann wirklich abgeglichen worden. Es sind nämlich 4 Reithosen von Gina sichergestellt worden. Und mit bloßem Auge, ne, wir hätten das glaube ich nicht unterscheiden können überhaupt.
1: Ich habe keinen Unterschied gesehen.
2: Genau, aber da ist ja dann teilweise vom Experten wirklich in ganz, ganz nahen Aufnahmen gezeigt worden, hier bei dieser Naht, ne, da gibt es hier so eine Stelle, daran könnte man erkennen, dass es eben die Hose ist, auf die wir uns konzentrieren müssen.
1: Aber das zeigt eben auch, auf was für Kleinigkeiten es ankommt einerseits und auch auf welche Kleinigkeiten wirklich geachtet wird, also dass da wirklich auf alles geguckt wird.
2: Und eben auf dem Rücksitz dieses Pickups, dieses markanten Fahrzeugs der Angeklagten.
1: Da haben die auch was gefunden.
2: Ja. Genau, und zwar Fasern, die zum Pullover von Fabian passen. Und den hatte er ja erst geschenkt bekommen oder gekauft bekommen, als die Angeklagte und er keinen Kontakt mehr hatten.
1: Genau, also auch wirklich exakt der Pullover mit oder den er dann am Tag seines Verschwindens angehabt hat. Dieser Pullover hat ja heute wieder zu so kleinen Streitigkeiten geführt, sage ich mal. Als darüber das erste Mal gesprochen wurde, da hatte der Verteidiger der Angeklagten schon mal angebracht, dass Fabians Vater einen ähnlichen Pullover wohl für den Sohn von der Angeklagten gekauft hat. Und so wollte er dann diese Fasern dort erklären. Und da hat der Richter ihm heute so einen kleinen Riegel vorgeschoben, als er wieder damit angefangen hat.
2: Aber wirklich, also er hat ja richtig schon sehr laut geworden, hat gesagt, hören Sie auf damit. Er hat auch gesagt, das ist eine unzulässige Frage, weil die Verteidigung hätte ja auch Zeit gehabt, eben Analysen zu beantragen, Beweise vorzulegen, zum Beispiel einen Kaufbon für diesen Pullover, den Ginas leibliches Kind dann auch gekauft bekommen haben soll.
1: Genau, und bisher steht das einfach nur so im Raum. Bisher steht das nur so im Raum, ohne dass es da irgendwelche Belege für gibt. Und da sind die heute so ein bisschen aneinander geraten, sage ich mal. Das zeigt, finde ich, auch ganz gut, ja, was da manchmal auch so für einen Ton herrscht. Und das, ja, da wird dann auch schon mal so ein bisschen miteinander sprachlich zumindest gerungen.
2: Und nachdem der erste Experte dann sozusagen entlassen worden ist, gab es eine kleine Pause und dieses Mal aber keine Sprachnachrichten.
1: Ja, das ist fast schon ungewöhnlich, kann man fast sagen. Das war die letzten Male ja immer so das, was dann aufgeholt wurde. Aber trotzdem wurde ja auch heute wieder was eingebracht. Da ging es heute dann um Überwachungskamera-Videos.
2: Ja, am Tag von Fabians Verschwinden, und zwar nachmittags, aus einem Supermarkt in Krakow am See. Mehrere Kameraeinstellungen, die Sichtweise vom Eingang des Supermarktes und auch nochmal vom Kassenbereich, 2 verschiedene Blickwinkel. Und da hat man eben gesehen, auf den verschiedenen Aufzeichnungen, dass Gina H. da mit ihrem eigenen Sohn am Nachmittag einkaufen war.
1: Im vergangenen Prozesstag, da hat ja auch schon die ehemalige Freundin von Gina H. gesagt, dass sie Gina an dem Tag eben gesehen hätte. Die Videos jetzt, die waren noch mal ein Stück später. Und auch da war sie wieder unterwegs. Also ganz am Anfang soll sie ja gesagt haben, dass sie den ganzen Tag bei ihren Pferden war. Da gab es jetzt insgesamt auch schon mehrere Varianten, was sie an dem Tag eigentlich gemacht hat. Inwieweit das jetzt mit einer möglichen Tat zusammenhängt, das lässt sich nicht wirklich sagen, aber es zeigt halt, dass sie unterwegs war, und vielleicht kommt dann ja im weiteren Verlauf des Prozesses dann doch noch irgendwie was raus, wie das alles zusammenhängt, aber wurde wahrscheinlich auch nicht ohne Grund nochmal angebracht, hätte ich jetzt gesagt.
2: Und dann ging es ja weiter mit Datenauswertungen sozusagen, nämlich mit dem nächsten Experten, einem ziemlich jungen Polizisten, der für Handydaten zuständig war. Also der hat schon bei der Vermisstensuche versucht, eben nach den Möglichkeiten, die Polizei da hat, zu bestimmen, wo entsprechende Telefondaten vielleicht hilfreich sein können bei der Vermisstensuche und später eben auch, um das Verbrechen aufzuklären.
1: Da fand ich ganz interessant, also wir haben eben gesagt, dass es ein sehr sachlicher Vortrag zu den Textilien war. Mhm. Der Polizist, der hat ja tatsächlich immer von Fabi gesprochen.
2: Ja.
1: Was für Polizisten jetzt auch ungewöhnlich ist. Die verfallen auch oft so in ihren Berufswortschatz, sage ich mal. Und er hat tatsächlich immer wieder von Fabi gesprochen und das alles dann auch ganz gut erklärt. Und da stand ja vor allen Dingen das Handy der Angeklagten im Vordergrund.
2: Ja, man könnte ja meinen, da hat man genug Daten auf so einem Handy drauf. Und wenn das erstmal ausgewertet ist, dann hat man da auch wirklich ganz wichtige Erkenntnisse. Aber wir haben heute auch gesehen, es ist sehr kompliziert.
1: Deutlich komplizierter als
2: da ging es um Funkzellen, um Funktürme und die Polizistinnen und Polizisten haben da irgendwelche Strecken abgefahren, um zu schauen, wo sind überhaupt in dieser Region hier Funktürme, wie funktioniert das mit den Handys, wenn die eben so in diesen entsprechenden Funkzellen unterwegs sind.
1: Was für mich jetzt hängen geblieben ist, also einerseits ist es sehr kompliziert und dass tatsächlich es einen Unterschied macht, ob man jetzt im Internet ist oder ob man telefoniert oder eine SMS schreibt oder kriegt. Wenn ich das jetzt richtig wiedergebe, er hat das ja so erklärt, dass wenn man im Internet ist, dass die Provider, dass die das nur zu bestimmten Zeiten abfragen. Und das ist jetzt nicht irgendwie vorgeschrieben und das ist für die auch gar nicht so wichtig, außer für die Abrechnung. Das heißt, wenn man den ganzen Tag irgendwie im Internet surft, dann wird das vielleicht jetzt einfach nur als Beispiel so alle 3 Stunden mal abgefragt. Und dann wird man aber nur einmal verortet. Das heißt, ich bin jetzt zum Beispiel in Güstrow unterwegs, melde mich einmal irgendwie an. Das wird lokalisiert. Ich fahre einmal quer durch Mecklenburg-Vorpommern, komme dann wieder an und erst dann wird es das zweite Mal irgendwie abgebucht, weil es halt solche festen Zeitfenster gibt. Und es wäre nicht nachvollziehbar, wo ich gewesen bin, weil es dann, da wäre ich dann zweimal irgendwie in Güstrow gewesen. Bei Telefonanrufen oder SMS ist das wiederum anders. Immer wenn da irgendwie was reinkommt oder was rausgeht, das kann tatsächlich relativ klar lokalisiert werden, zu welchem Funkmast das dann geht. Aber das fand ich interessant, dass man halt gar nicht so einfach sagen kann, wo jemand ist.
2: Ja, und du hast gerade das Beispiel Güstrow genannt. Das wäre jetzt natürlich interessant, ob Gina Haas Smartphone eben in der Stadt da auch gesichtet wurde in diesen Daten. Aber tatsächlich gab es das nicht am Tattag, auch nicht am Tatort. Aber das heißt nicht, dass sie nicht da war. Du hast ja dargestellt, wie kompliziert das sein kann. Was so aus den Daten wirklich hervorgeht, ist, dass sie am Tattag um 8.55 Uhr in der Nähe ihres Wohnortes war, in Reimershagen. Dann bei einer Zufahrtsstrecke zum Fundort der Leiche oder von dort halt weg. Dann 9.50 Uhr bis 10.08 Uhr oder so wieder in der Nähe ihres Wohnorts. Danach um 11.10 Uhr in der Nähe des Fundorts der Leiche. Und dann fehlen die Daten. Und zwar ungefähr 2 Stunden lang. Danach ist es erst 12.50 Uhr wieder südlich von Lohmen in den Daten aufgetaucht, muss man sagen.
1: Aber diese Lücke ist schon auffällig, so sieht es ja auch die Staatsanwaltschaft, die hat das ja auch in ihrer Anklage schon so formuliert, dass Gina H. zu diesem Zeitpunkt ihr Handy ausgeschaltet haben soll. Davon geht die Staatsanwaltschaft aus. Da wurde heute auch nochmal der Experte gefragt und der hat gesagt, ja, oder sie könnte es auch in den Flugmodus gemacht haben. Aber eine von diesen beiden Varianten wird es schon sein, was ja relativ ungewöhnlich ist.
2: Und was er dann noch genauer sagen konnte tatsächlich, dass Gina und ein Freund von ihr am 13. Oktober dann nachts am Tatort waren. Da waren dann nämlich beide Handys in einer Funkzelle zusammen und eben nicht in den entsprechenden Häusern von sich. Also das ist wohl ziemlich sicher auch aus diesen Daten abzulesen.
1: Ja, nur konkrete Daten zum Tattag gibt es halt eben nicht. Das haben wir erklärt, man kann eben nicht genau sagen, wo Gina war. Da war dann ja so der nächste Experte, wo ich Hoffnung, aber wo ich so ein bisschen die Erwartung hatte, dass da dann vielleicht was Konkreteres bei rauskommt. Das war nämlich ein DEKRA-Gutachter, der etwas zu den Fahrzeugdaten sagen wollte. Das Fahrzeug war jetzt auch schon oft Gesprächsthema und da ging es heute auch wieder darum, wo das Auto denn gewesen sein könnte.
2: Genau, und dabei ist vielleicht wichtig zu sagen, was bisher noch nicht so eine Info war, nämlich das Fabrikat. Es ist ein amerikanischer Pickup und eben kein europäischer oder deutscher, wo Datenschutz ein bisschen größer geschrieben wird, weil Ami-Autos zeichnen anscheinend alles auf. Also er hat da auch, wir haben es gesehen auf dem Bildschirm.
1: Im 2-Sekunden-Takt hat er gesagt, dass im 2-Sekunden-Takt werden da irgendwelche Infos gesichert.
2: Alles. Und zwar, also welche Tür ist gerade offen oder dann wieder geschlossen, welcher Gang ist eingelegt, wie schnell ist das Fahrzeug. Alles dabei, eben sogar mit den Standortdaten.
1: Und da dachte ich kurz, jetzt müssten wir ja mal endlich ein konkreteres Bild darüber kriegen, wo dieses Auto denn tatsächlich gewesen ist. Ja, falsch gedacht. Komisch hat der Gutachter das ja genannt. Es gibt nämlich keine Daten an dem Tattag.
2: Aber man muss dazu sagen, auch nicht nur an dem 10.10., sondern von Anfang September bis dann eben zum 13. Oktober fehlen die Daten komplett. Und ja, er hat gesagt, komisch. Also das
1: gerade, dass es dann auch kurz nach der Tat, sage ich mal, dass es da dann wieder einsetzt. Das wirkt ja schon irgendwie erstmal seltsam und er hat dann so ein paar Erklärungen geliefert und so ein bisschen laut einmal gedacht irgendwie. Es gibt ja so sogenannte Jammer, also das sind so Geräte, die so Störfrequenzen senden, womit man dann auch Autos knacken kann. Daher kannte ich das zum Beispiel. Und da hat er gesagt, ja, aber wenn man da jetzt bestimmte Frequenzen mit im Auto blockiert hätte, dann wären immer noch andere Sachen durchgekommen, zum Beispiel eine Bluetooth-Verbindung oder ähnliches. Aber es sind alle Daten platt, sage ich mal. Das heißt, das war schon mal unwahrscheinlich.
2: Dann wäre natürlich noch ein Verdacht, dass da jemand sich irgendwie reingehackt hat, diese Daten einfach gelöscht hat. Und da hat er aber auch gesagt, nee, das ist also so dermaßen unwahrscheinlich, weil man, also das ist wirklich auch höchstgradig kompliziert. Da müsste man Millionen von Datensätzen löschen, wenn ich das jetzt mich richtig erinnere.
1: Man kommt auch gar nicht so einfach ran, weil da gibt's eigentlich keine richtige Schnittstelle zu und so. Und ja, was als letztes dann so ein bisschen übrig geblieben ist, aber was, so habe ich ihn jetzt auch verstanden, ja, fast schon wahrscheinlich dann ist, weil man alles andere eben ausschließt, dass es einfach ja so ein bisschen Pech ist. Dass es eben ein sehr altes Modell ist, das Auto, für solche Verhältnisse. Und dass immer nur die letzten Daten wirklich zuverlässig gespeichert werden. Und alles davor oder um Platz zu schaffen, werden halt willkürlich Daten gelöscht. Und so scheint es jetzt, dass da dann irgendwie genau die Daten, die für diesen Fall interessant gewesen wären, gelöscht wurden. Also auch da keine konkreten Infos.
2: Ja, dann gab es ja nochmal eine kurze Pause und währenddessen kam dann die letzte Expertin, die heute befragt worden ist und die hat wirklich...
1: Die kam gut vorbereitet.
2: Ja, die hat so einen Handwagen reingeschoben mit zwei großen Klappkisten voller Aktenordner und da wurde ein Kabel an ihren Tisch gezogen. Also sie hatte da richtig so eine PowerPoint vorbereitet, Laptop aufgeklappt und da dachte ich schon, jetzt kommt die ganz große Vorlesung sozusagen. Ja, und es ging eben um DNA und Blutspuren. Es war eine DNA-Analytikerin auch vom Landeskriminalamt.
1: Ja, und da ging es dann erstmal um eine Küchenrolle, konkreter um einen winzigen Blutfleck auf dieser Küchenrolle.
2: Mhm. Man musste erstmal rausfinden, dass es Blut ist, muss man auch sagen. Also es war ziemlich verblasst sozusagen. Und ja, die Expertin war auch selbst überrascht, als sie dieses Stück Küchenrolle bekommen hat. Sie hat gemeint, das ist so ordentlich gefaltet gewesen. Normalerweise, wenn sie eben so ein Stück Küchenrolle von einem möglichen Tatort bekommt, dann ist das ja zerknüllt, weil es irgendwie weggeworfen wurde. Aber das war ordentlich gefaltet.
1: Und die Erklärung dafür wurde dann per Foto geliefert. Es wurde nämlich ein Foto aus dem Innenraum des Wagens von Gina H. gezeigt. Und da ist zu sehen, dass genau diese Küchenrolle in der Seitentür sozusagen, da war die so eingeklemmt unten, in der Fahrertür, also in dieser Ablage.
2: Ja, und dann ist eine Untersuchung gemacht worden, um erstmal festzustellen, was ist das für ein Fleck. Dann war klar, es ist Blut. Und zwar, die Analyse hat gezeigt, es ist Fabians Blut. Also das ist wirklich sowas von sicher. Die Expertin hat uns da auch nochmal sozusagen, wie hieß das, biostatistisch einmal gezeigt, wie wahrscheinlich das ist.
1: Ja, sie hat dann, wie hat sie es gesagt, die Chance ist 1 zu 30 Milliarden, dass es nicht von ihm ist. Ja, alles sehr, sehr umständlich formuliert, aber Quintessenz, das ist Fabians Blut.
2: Und jetzt ist ja die Frage, wie ist es da an dieses Stück Küchenrolle gekommen? Und da war ja auch interessant für die Expertin eben, dass es ja so ein blasser Fleck ist. Ja, wenn man jetzt einen Fleck Blut wirklich abtupft mit so einem Stück Küchenrolle, dann gibt's ja so eine klare Umrandung, es gibt einen kräftigen Farbfleck und da war das wirklich blass und man konnte fast gar keinen Rand mehr sehen. Und dann haben wir gemerkt, es geht manchmal nicht nur darum, Spuren zu finden, sondern teilweise auch ja sich einen Reim drauf zu machen, wie die zustande kommen. Und die haben dann wirklich Experimente gemacht. Und zwar haben sie Blut verdünnt mit 1 zu 1 mit Wasser, 1 zu 2, 1 zu 3 und so weiter und haben dann geschaut, okay.
1: Es muss so und so sehr verdünnt sein, dass so ein Fleck am Ende dabei rauskommt.
2: Das hat dann so die Farbe auch erklärt, aber dann war immer noch die Umrandung relativ gut zu sehen und dann haben sie festgestellt, okay, wenn wir mehrere Lagen nehmen an Küchenrolle und da oben einen Fleck drauf machen, das geht dann auch in die anderen Schichten über und dann hat man eben keine Umrandung. Ne? Also das war dann die Erklärung.
1: Das fand ich auch sehr, sehr spannend. Und gerade wenn man dann bestätigt hat, okay, das ist Fabians Blut, drängt sich auch die Frage auf, okay, wann ist es denn dahin gekommen? Also wie alt ist das Ganze denn? Und da hat die Expertin dann ja gesagt, das kann man jetzt leider nicht mehr feststellen, weil wir haben das ganze Blut, was wir hatten, das ist für diese Proben draufgegangen. Also um das herauszufinden, diese DNA-Probe, ob es wirklich das Blut von Fabian ist, dafür braucht man schon relativ viel Blut, damit das eben auch eine zuverlässige Aussage irgendwie ist, sodass am Ende kein Blut mehr übrig war, um zu testen, wie alt das Ganze denn jetzt ist.
2: Ja, und dann stand noch die Frage im Raum, was ist denn mit der Küchenrolle passiert? Kann man da vielleicht nochmal ran? Und dann kam, glaube ich, von der Staatsanwaltschaft die Aussage, naja, die Küchenrolle ist dann wieder zurückgegeben worden und damit wohl verloren. Aber es gab ja auch noch Gegenstände, nämlich Messer.
1: Die Staatsanwaltschaft geht ja davon aus, dass Fabian mit einem Messer erstochen wurde. Eine Tatwaffe wurde aber bis heute nicht gefunden. Der Vater von Fabian hatte, als er angehört wurde, gesagt, dass er der Staatsanwaltschaft nicht traut, weil sie da irgendeinem Hinweis nicht nachgegangen wäre, von dem er gehört hätte. Da ging es auch um ein Messer und das hat die Staatsanwaltschaft mittlerweile ja auch sichergestellt. Und auch das wurde untersucht, genauso wie noch viele, viele mehr. Also die Expertin hat heute ja mal gesagt, die hat eine ewig lange Aufzählung gemacht, welche Messer sie jetzt alles untersucht haben. Ich glaube, das waren tatsächlich mehr als 20. Also es ist jetzt nicht so, als hätte die Staatsanwaltschaft da nicht irgendwie probiert, die Tatwaffe zu finden.
2: Ja, aber dann haben die Analysen eben gezeigt, auf keinem dieser Messer ist irgendwie was Auffälliges gefunden worden, schon gar keine Blutspuren. Und es sind ja noch viele weitere Proben untersucht worden. Viele, viele Spuren sind überall gesammelt worden. Wir haben den Tatort schon angesprochen, aber ja, die Ermittlerinnen und Ermittler waren eben natürlich auch an der Wohnung, aus der Fabian herausgelockt worden sein soll, in Güstrow, haben da zum Beispiel den Klingelknopf untersucht. Da werden dann mit Klebestreifen Abzüge genommen. Gina Haas zu Hause wurde auch durchsucht, aber da gab es wohl keine auffälligen Spuren.
1: Nee, Spuren gab es aber, damit sind wir jetzt wieder beim Auto, nämlich genau in dem Wagen von Gina Haar. Und präziser gab es DNA-Spuren im Fußraum, also hinten im Fußraum, wohl auch relativ deutliche DNA-Spuren und auch irgendwie am Gurt oder am Gurtschoner hinten sollen Spuren von DNA gewesen sein, konkret Spuren von Fabians DNA.
2: Aber auch da wurde dann vor Gericht wieder erstmal von Seiten der Expertin gesagt, man kann jetzt wirklich nicht eindeutig sagen, wann diese Spuren dort hinterlassen worden sind. Da hat die Verteidigung auch relativ zeitnah gefragt, könnte das eben vielleicht auch noch deutlich zurückliegen, vielleicht aus der Zeit stammen, wo Fabian und die Angeklagte eben noch deutlich mehr Kontakt miteinander hatten.
1: Ja, und wirklich ausschließen konnte die Expertin das eben auch nicht, wo man dann am Ende jetzt auch sagen kann, okay, was die Beweiskraft der Sachen, die wir heute alles gehört haben, wie groß ist das denn? Und ich finde, dass man da dann immer noch mal sagen muss, ich glaube nicht, dass es jetzt den einen Tag geben wird, wo dann auf einmal alles klar ist, dass es da, ach so, jetzt sehen wir das große Ganze, sondern dass es eben ja auch hier wieder viele kleine Puzzleteile sind, die für sich allein betrachtet dann vielleicht nicht die Gewissheit bringen, aber am Ende muss das Gericht ja diese Puzzleteile für sich zusammensetzen und dann sagen, was sie da sehen und am Ende zu einem Urteil kommen, in welche Richtung auch immer.
2: Die Staatsanwaltschaft hat sich aber mit den Sachen, die heute vor Gericht präsentiert worden sind, bestätigt gesehen in ihrer Anklageschrift, würde ich sagen. Also der Staatsanwalt hat da richtig eine Erklärung abgegeben, mit einer Zusammenfassung praktisch, was da vor Gericht präsentiert worden ist, dass nämlich DNA und Blut des Opfers im hinteren Bereich des Fahrzeugs der Angeklagten in größeren Umfang, so hat er es gesagt, gefunden worden sind, nachgewiesen worden sind, dass das Telefon eben im Flugmodus oder ausgewesen sein muss und wesentlich hat er bezeichnet diese Faseranalysen, also dass eben diese eine Faser unter Fabians Fingernagel gefunden worden ist und da auch Verbindungen bestehen könnten zur Kleidung der Angeklagten und eben auch an diesem Ärmelbündchen, da diese Reiterhosenspuren gefunden worden sind.
0: Jörn Jakob Gericke war das in unserem Ausschnitt von MV im Fokus Spezial zum Prozess im Fall Fabian. Schon übermorgen geht das Verfahren weiter. Danach wird es auch wieder eine neue Folge geben, die Sie, die ihr in der App von ARD Sounds dann findet. Jetzt ein ganz anderes Thema. Im zweiten Teil unserer Sendung geht's bei uns gleich um die Feuerwehren in Mecklenburg-Vorpommern. Denn die werden laut unserer Recherche immer häufiger gerufen, obwohl es gar nicht brennt.

Wenn der Pieper losgeht, sprinten sie los. Bei Einsatzkräften der Feuerwehren passiert das oft gerne auch mitten in der Nacht. Richtig doof, wenn es dann ein Fehlalarm war. Und das ist inzwischen auch keine Ausnahmeerscheinung mehr, sondern passiert zum Beispiel im Gebiet Waren bei einem Drittel aller Fälle. Und das bringt eben viele Ehrenamtliche letztlich immer weiter an ihre Grenzen. Wir hören jetzt rein in eine unserer letzten Folgen.

0: zu den Zahlen kommen wir später auch noch. Wir besprechen das am Beispiel der Feuerwehr in Waren. Mit denen hast du dich ja unterhalten, ne?
1: Ganz genau, ich war dort. Dort gibt es derzeit 80 aktive Mitglieder und im vergangenen Jahr, und jetzt hör gut zu, 251 Einsätze.
0: Wahnsinn.
1: Rund 50 mehr als im Jahr davor. Und die Tendenz ist wirklich steigend. Mhm. Und auch in der Vielfältigkeit wird es irgendwie immer breiter, was die Herrschaften zu tun haben.
2: Da hat vor Rewe ein Rollscooter oder so ein Rollator, so ein motorisierter gebrannt, ist ausgebrannt und wir sind gerufen worden und ich glaube, als wir da waren, war das Feuer schon aus. Also für sowas sind wir ja grundsätzlich da, da fahren wir dann auch gerne hin, aber vielleicht hätte man da auch einfach einen Feuerlöscher in der Nähe nehmen können und sich den Anruf sparen können.
3: Ja, die Brandmeldeanlage, nee, meistens ist es zum Glück nichts.
1: Und trotzdem läuft bei jedem Alarm erstmal dasselbe ab. Derselbe Ablauf, die Feuerwehrleute müssen sofort los, egal ob tagsüber oder nachts. Viele kommen direkt von der Arbeit oder werden aus dem Schlaf gerissen. Die Alarmierung läuft über die Leitstelle des Kreises. Jeder hat seine feste Aufgabe. Wenn der Pieper geht, wird nicht lange überlegt, sondern gefahren.
0: Und das alles ja ehrenamtlich. Oder die allermeisten, ne, sind ehrenamtlich.
1: Die allermeisten sind ehrenamtlich.
0: Im Waren sind alle ehrenamtlich.
1: Alle ehrenamtlich.
0: Wir haben ja im Land auch nur 6 Berufsfeuerwehren. Das weiß ich auch aus einem anderen Podcast. Den Link, den stelle ich euch nochmal in die Shownotes. Stralsund, Schwerin, Neubrandenburg, Greifswald, Wismar und Rostock. Und der Rest sind wirklich ehrenamtlich. Insgesamt 46.000 sind es im Land. Feuerwehrmänner und Frauen, das habe ich mir auch gemerkt. Und die machen das ja, wie gesagt, ehrenamtlich, haben also eigentlich auch andere Dinge zu tun.
1: Auf jeden Fall. Die meisten haben davon ganz normale Berufe und natürlich auch Familien. Das darf man ja auch nicht vergessen. Wenn nachts ein Fehlalarm kommt, fehlen den Männern natürlich am nächsten Tag der Schlaf, die Erholung. Der Warener Wehrführer Raimund Kammerer sagt aber auch, nicht auszurücken, das ist keine Option.
4: Wenn es ein Notfall ist, dann ist es schon unsere Aufgabe. Aber so wie Florian ja schon gesagt hat, das kann man nicht pauschal sagen. Ne? Also eine Türöffnung, das ist wie eine Wundertüte. Wir fahren da hin und müssen dann erstmal wirklich erkunden. Und das ist von bis. Also ich sag mal, der Hausnotruf von der Oma, die auf ihren Knopf gedrückt hat, aber dann doch nicht zu Hause ist. Oder aber wirklich über den Hausnotruf jetzt wirklich dann auch ein medizinischer Notfall vorliegt, wo dann meistens auch der Rettungsdienst dann uns gleich braucht, dass wir da fix die Tür aufmachen. Also das ist immer unterschiedlich.
0: Jetzt haben wir schon ein paar Sachen angesprochen, die die Feuerwehr macht, neben dem Feuerlöschen. Ich frage dich trotzdem nochmal, warum nach deiner Recherche, glaubst du, wird die Feuerwehr denn so oft alarmiert?
1: Oh, ich glaube, da kommt eine ganze Menge zusammen. Ein großes Thema sind diese Brandmeldeanlagen. Allein die Feuerwehr in Waren betreut 40 solcher Anlagen. Die stehen ja meistens in Kliniken, in Unternehmen und so weiter. Da lösen beispielsweise auch bei kleinster Kleinigkeit wird da der Alarm ausgelöst. Und manches klingt wirklich ein bisschen verrückt. Aber die Feuerwehrleute haben mir erzählt, dass sogar Raumspray oder Haarspray einen Alarm auslösen kann.
0: Ah, echt jetzt?
1: Aber so ist es.
0: Also heißt, wenn ich eine Verabredung habe nach der Arbeit und gehe nochmal auf die Toilette oder in meinem Büro, sprühe ich mich irgendwie voll mit meinem Haarspray, dann löse ich im Zweifel einen Fehlalarm aus?
1: Und triffst beim Nachhausegehen die Feuerwehr.
0: Ach du je, das wusste ich nicht, okay.
1: Im Zweifel ist es wirklich so, denn wenn so eine Brandmeldeanlage auslöst, muss die Leitstelle erstmal davon ausgehen, dass tatsächlich ein Feuer ausgebrochen ist. Also und gerade bei großen Gebäuden, wie ich schon sagte, Kliniken, Pflegeeinrichtungen, wird dann so oft mit vielen, vielen Kräften alarmiert. Ja, allein im vergangenen Jahr mussten die Feuerwehrleute aus Waren 25 Mal ins nähere Umland fahren, um Brandmeldeanlagen zu kontrollieren, die ausgelöst haben oder zu gucken, ob da Feuer ist. Und dahinter steckt auch aus Sicht der Feuerwehr ein verändertes Sicherheitsbedürfnis. Menschen rufen heute viel schneller die Feuerwehr als früher.
0: Mhm.
1: Dazu kommen noch viele Türöffnungen. Manche machen sich Sorgen um Angehörige oder Nachbarn. Hausnotrufe werden versehentlich ausgelöst. Oder die Polizei braucht Unterstützung.
4: Wer soll es dann machen, wenn wir es nicht machen? Das ist, viele sagen dann auch Schlüsseldienst, aber wenn es jetzt wirklich darum geht, schnell das zu machen, dann ist es schon unsere Aufgabe. Aber es sind diese Fehlalarme, die nerven. Und das ist egal, ob sie am Tage über, wenn wir von der Arbeit weg müssen, nerven oder wenn wir nachts um 1, 2, 3 aufstehen und da dann los müssen. Weil wir sind ja dann auch diejenigen, die dann trotzdem morgens um 7 wieder zu ihrer Arbeit fahren. Und dann, wenn dir da nachts so 1, 2 Stunden fehlen am Schlaf, dann ist das auch schon nicht ganz so witzig.
1: Allein im vergangenen Jahr musste die Feuerwehr in Waren 29 Türen öffnen. Und dann gibt's ja auch noch die Fahrstuhlbefreiung. Auch die nehmen offenbar deutlich zu. Der Wehrführer sieht dahinter unter anderem, dass ja in vielen Betrieben sowieso Personal fehlt.
4: Im letzten Jahr war es doch vermehrt, sage ich jetzt mal. Ne? Und da macht sich jetzt

0: vielleicht auch der Fachkräftemangel bemerkbar, ne? Dass da nicht mehr genug Fahrstuhlmonteure sind, die diese Befreiung vornehmen. Und dann ist es ja einfach, ne? Feuerwehr ist da, 10 Minuten, zack, sind die raus, ne?
1: Natürlich gibt es dabei auch echte Notfälle, wenn jemand im Fahrstuhl beispielsweise gesundheitliche Probleme bekommt, da muss natürlich schnell geholfen werden.
0: Wenn da jetzt wirklich einer schon eine halbe Stunde, auch den Fall hatten wir letztes Jahr, eine ältere Frau, die dann Kreislaufprobleme kriegt, weil sie da schon eine halbe Stunde in so einem Glasfahrstuhl festsitzt, da ist es natürlich zwingend erforderlich, dass wir da schnell da sind, ne? Weil da kann man nicht eine Stunde auf dem Fahrstuhlmonteur warten.
2: Wenn ein Notfall ist, natürlich rücken die dann aus. Aber die können doch nicht, also die Feuerwehr kann doch nicht die Verantwortung für die Fahrstühle der ganzen Stadt übernehmen. Ist jetzt vielleicht ein bisschen übertrieben ausgedrückt, aber das kann doch nicht die Lösung sein, oder?
1: Nee, eigentlich nicht. Und eigentlich sind auch die Eigentümer oder Vermieter dafür zuständig. Mhm. Und viele haben Wartungsverträge mit Firmen abgeschlossen, aber die Monteure sind eben nicht so schnell verfügbar und manche Einsätze werden deshalb auch in der Zwischenzeit kostenpflichtig für die Vermieter und Wohnungsinhaber.
2: Heißt, was muss zahlt man dann?
1: Oh ja, da kommen wir schnell so, wenn die so mit 10 Leuten losreiten, dann wird das mal eben 300 Euro und darüber hinaus.
2: Heike, nenn bitte noch mal ein paar Zahlen, um zu zeigen, wie groß das Problem ist. Wir haben ja schon gehört, ein Drittel in der Seenplatte, ich nenne es mal unnötige, in Anführungsstrichen, Einsätze.
1: Der Landkreis Südwiesbaden-Parchen hatte im vergangenen Jahr etwa 2300 Einsätze, also alle Feuerwehren, die dort in dem Landkreis sind. Mhm. Und es waren 530 Fehlalarme.
2: Ist weniger als ein Drittel.
1: Etwas weniger.
2: Ja. Mhm.
1: 2020 im Vergleich dazu mussten die Feuerwehrleute nur 390 Mal zu Fehlalarm ausrücken. Im Landkreis Nordwestmecklenburg waren es 4100 Einsätze etwa insgesamt und über 800 Fehlalarme. Im Vergleich 5 Jahre zuvor war es etwa die Hälfte an Fehlalarmen. Also die Zahl wächst wirklich stetig.
2: Und das ja oft, ja klar, in der Freizeit oder tagsüber auf der Arbeit, ne? Die machen das ja nebenbei alles, ne? Haben es ja schon erwähnt.
1: Genau, das ist der Punkt. Viele Einsätze passieren zwar tagsüber, dann müssen die Feuerwehrleute aber ihre Arbeit verlassen und zum Einsatz fahren. In Waren sind beispielsweise alle Feuerwehrleute berufstätig. Und je häufiger Einsätze stattfinden, desto schwieriger wird das natürlich auch für die Arbeitgeber.
2: Aber die müssen die ja freistellen, ne?
1: Die müssen die freistellen, ja. Das ist richtig. Aber sie können auch einen Arbeitsausfall von den Kommunen erstattet bekommen. Aber trotzdem, die Mitarbeiter fehlen im Betrieb und das kann schon mal.
2: Ja, und man kann es dann ja auch verstehen, ne, dass der Arbeitgeber nicht Juhu schreit, wenn der Mitarbeiter ständig wegen irgendeinem Fehlalarm auch ausrückt. Und ich kann mir auch vorstellen, dass das natürlich nochmal einen Druck auslöst bei denen, ne, wenn der Arbeitgeber irgendwie die Nase rümpft.
1: Ja, auf jeden Fall. Der fährt los, denkt, Wunder, was ist passiert. Und nach 1,5 bis 2 Stunden ist er wieder da. Und was war, sind natürlich auch alle neugierig. Ja, Fehlalarm. Ich meine, das machst du 2-3 Mal mit und beim 4. Mal in der Woche sagst du, also jetzt reicht's mir hier gleich. Mhm. Logisch, kann ich verstehen.
2: Ja, ja. So, aber die können das dann auch in Rechnung stellen, ne, die Arbeitgeber dieser Einsätze.
1: Ja, ja. Die im vergangenen Jahr war, es ist jetzt nicht viel. Also früher hat gar keiner drüber gesprochen. So haben mir das die Feuerwehrleute erzählt. Aber im letzten Jahr waren es 2.500 Euro, wo dann wirklich die Arbeitgeber gesagt haben, so jetzt reicht's mir, jetzt will ich das Geld haben. Und
2: das hört sich jetzt gar nicht so viel an, ne? Aber es bleibt ja halt, wie wir gerade gesagt haben, nicht nur bei einem Einsatz in der Woche, ne? Und vielleicht auch nicht unbedingt nur bei 2-3 Stunden, sondern manche Einsätze ziehen sich ja auch. Ne?
1: Ganz genau. Ich erinnere mich zum Beispiel an einen Brand in Speck im vergangenen Jahr. Dort musste über Tage Brandwache gehalten werden, weil das Feuer immer wieder aufgeflammt ist. Und da waren auch die Waren im Einsatz. Und wenn Mitarbeiter ein paar Tage fehlen und sich später herausstellt, dass andere Einsätze eigentlich Fehlalarm oder kleinere Hilfeleistung war, sorgt das echt für Frust. Beim Brand sind sie sich alle einig, also da würde nie einer was sagen und auch kein Geld. So hat man mir das gesagt, aber so denn die Kleinen, dann irgendwann reicht's dann auch. Und bei 251 Einsätzen, ich meine, muss man sich auch mal auf der Zunge zergehen lassen. Mhm. Ne?
2: Und dazu kommen ja noch die Ausbildungsstunden und so weiter. Ne? Dabei bleibt's ja nicht bei diesen Einsätzen.
1: Nee, dabei bleibt's nicht. Mhm. Da waren im vergangenen Jahr waren dann 7.100 Einsatzstunden geleistet. Wenn man das mal auf Tage umrechnet, dann sind das 295 Tage. Und
2: krass.
1: Wie gesagt, Ausbildung kommt noch dazu.
2: Ja. Und ein Punkt, über den wir jetzt noch gar nicht gesprochen haben, das stelle ich mir immer so ein bisschen schwierig oder wäre für mich eine Herausforderung, so rumformuliert. Die psychische Belastung. Ne? So, wenn es brennt. Und selbst bei einer Türöffnung, du weißt ja nie, was dich hinter dieser Tür erwartet.
1: Ja, Das ist wirklich dramatisch, muss ich sagen. Also ich möchte gar nicht drüber nachdenken. Ich möchte nicht in der Rolle sein. Also im vergangenen Jahr, vielleicht mal gleich mit Zahlen das untermauern, waren es 120 Brandeinsätze. Auch das ist schon ziemlich viel. Und wenn es bloß ein Böschungsbrand ist, aber sie müssen erst mal hin und setzen ja auch irgendwo ihr Leben aufs Spiel. Ich erinnere mich an einen Feuerwehrmann, der wurde so schwer verletzt vor 2 Jahren bei einem Brand einer Bootswerft. Der ist bis heute noch nicht zurück. Ne? Mhm. Aber positiv, im vergangenen Jahr konnten 30 Menschen gerettet werden, aber es gab auch eine Reihe von Verkehrsunfällen und da konnten nur noch 6 Menschen tot geborgen werden. Ja, und wenn du dann umsonst wegen einem Fehlalarm rausfährst, das ist natürlich...
2: Ja, und du weißt ja auch gar nicht, was dich erwartet, wie gesagt, ne? Und bist dann ja auch immer angespannt. Das ist ja auch anstrengend. Nicht nur körperlich, ne? Ja. Wenn der Schlaf fehlt oder so, ne? Auch für die Psyche.
1: Ja, ja, also das mit dem Schlaf, das ist wirklich eine schwierige Geschichte. Mhm. Stell dir vor, du musst um 1 aus dem Bett, wirst du geholt. Du kommst ja vor 3, 4 oder vielleicht noch länger. Aber um 7 heißt es, fertig machen und zur Arbeit gehen. Du kannst ja nicht sagen, oh nee, ich möchte heute mal ausschlafen. Also das ist schon etwas, was wirklich belastend auch ist. Und was, glaube ich, auch von der Bevölkerung nicht so richtig wertgeschätzt wird. Die sind eben immer da. Mhm. Aber darüber denkt man zu selten nach. Glaube ich.
2: Naja, wenn irgendwie Reflexkatze auf Baum, Feuerwehr.
1: Richtig.
2: Man könnte ja auch mal gucken, wie komme ich, oder ne, der Rollscooter, der vorhin erwähnt wurde. Ja. Man könnte ja auch einen Feuerlöscher erstmal.
1: Ja, ja, da gibt es die deutschen Geschichten. Mhm. Gestern hat mir auch jemand erzählt, Baum auf der Straße. Ja, Feuerwehr hin mit Tatütata, Autos kommen nicht durch, müssen wir helfen. Und den hätte man mit einem Mann unter den Arm nehmen können an die Seite, aber es hat geregnet. Ja, da steigt so ein Autofahrer nicht aus. Ne?
2: Da greift er sich schon ein bisschen an den Kopf. Ne?
1: Ja, ja, ist wirklich so.
2: Okay, also ich glaube, wir haben das Problem klar gemacht. Es gibt wahnsinnig viele unnötige Einsätze für die Feuerwehren, für die freiwilligen Feuerwehren, die Feuerwehrleute selbst, als sehr belastend empfinden. Heißt, jetzt suchen wir nach Lösungen. Gibt es denn Ideen?
1: Naja, so ein neues Brandschutzgesetz. Und da ist es auch möglich, dass freiwillige Feuerwehren mit hauptamtlichen Feuerwehrleuten besetzt werden. Also sprich, die sind dann also immer auf der Wache, so, weiß ich, 4, 5 Mann. Also genau ist das ja nicht festgelegt, muss man mal gucken, wo das geht. Und die sind eben da, machen Dienst. Und wenn was Größeres ist, was sie nicht mehr gewuppt kriegen, dann wird der Rest alarmiert. Und die kommen dann dazu.
2: Und das, also gesetzlich möglich, scheitert aber vermutlich an der Finanzierung?
1: Das würde ich mal so sagen. Das kostet ja auch alles Geld. Das ist ja ein öffentlicher Dienst, ne? Denn die müssen auch bezahlt werden. Und außerdem, das Gesetz ist brandneu. Jetzt müssen erstmal alle gucken, wie sie es zur Hand haben. Aber ich denke, diese kleineren Gemeinden, für die ist es problematisch, weil die kriegen ja jetzt noch nicht mal ihre Haushalte zusammen oder ausgeglichen vorgelegt.
2: Ja, also das müssen die Kommunen bezahlen, ne? Die Feuerwehrleute. Okay.
1: Das ist eine Pflichtaufgabe. Also Vereinssport kannst du streichen, aber Feuerwehr muss sein. Und es ist auch gut so, dass es so ist.
2: Ja, absolut. Okay. Also ist auf dem Papier eine schöne Idee? Aber praktisch jetzt nicht so wahnsinnig gut umsetzbar.
1: Na, nicht so ad hoc, würde ich sagen.
2: Du hast mir im Vorfeld, Heike, auch erzählt, dass die Feuerwehrleute sich wünschen, dass die Leitstellen eine größere Rolle spielen würden. Sag mal bitte was dazu.
1: Ja, also da gibt's die Leitstellen haben so ein Notfallschema. Also Notruf geht ein und dann fragen die ab. Also das ist ganz genau festgelegt, standardisiert. Und ja, und du weißt ja, wenn jemand anruft, die sind aufgeregt oder wissen ja manchmal nicht mal ihren Namen. Also das kann ich mir auch gut vorstellen in so einer schwierigen Situation. Aber da können sie auch nicht ausweichen aus diesem Programm. Das muss abgearbeitet werden, so wie es ist. Und wenn zum Beispiel, gibt es ja noch so eine nette Geschichte, diese Notfallalarmierung bei Autos. Also das kriegst du ja gar nicht mit.
2: Weil das automatisch funktioniert, ne?
1: Genau. Das heißt, du fährst mal Knüppeldamm, sage ich mal so schön. Irgendwo hier bei uns gibt's ja reichlich davon. Fährst irgendwo lang und ein Schlagloch nach dem anderen, das Ding löst aus und plötzlich steht die Feuerwehr hinter dir. Weil nach deren Auffassung hast du dich schon 3, 4 Mal überschlagen. Mhm. Ja, das ist, also da muss technisch noch dran gearbeitet werden. Ja, auch an den Brandmeldeanlagen. Also die Leitstelle, die versucht schon zu machen, aber sie ist ja immer nicht da. Sie sitzt ja irgendwo an einer zentralen Stelle und sieht es ja nicht, was da ist. Sie muss sich darauf verlassen, was die Menschen ihnen sagen. Also,
2: und auch wenn sie dann andere Fragen stellen würde oder mehr Fragen stellen würden, wie du sagst, sie muss sich darauf verlassen, was die Leute sagen, ne?
1: Ganz genau. Mhm.
2: Ja. Also ich habe zweimal den Notruf gerufen in meinem Leben und ich glaube, ich habe reingeschrien. Also wie du sagst, das ist ja dann auch eine Ausnahmesituation, ne?
1: Auf jeden Fall.
2: Okay. Gut, also das ist auch schwer umsetzbar, weil Fehlerquelle Mensch, ne? Würde ich sagen. Also wenn man sagt, die Leitstelle müssen irgendwie anders fragen oder mehr fragen oder so.
1: Schön wäre es. Ich glaube, das würden die sich manchmal auch wünschen. Mhm. Aber auch ich habe schon angerufen. Also ich wusste nicht mal meinen Namen.
2: Ja, ja.
1: Aber das war auch ein schwerer Verkehrsunfall. Also möchte man mit keinem tauschen.
2: Nee. Wäre es denn nicht vielleicht dann auch eine Möglichkeit, jetzt nicht gleich mit dem ganzen Tross auszurücken und erstmal praktisch wie so eine Vorhaut zu schicken und dann zu gucken, okay, brauchen wir noch mehr?
1: Ja, das wird schon so gemacht. Also es gibt ja verschiedene Signale auch. Dann wissen die, was weiß ich, Maschinisten, also 5, 6 Leute wissen dann, aha, heute sind wir dran. Aber dann ist es natürlich auch so ein Wettkampf. Wir wissen ja, weiß ja keiner, wie viel zu Hause sind. Oder das heißt, es wird in eine größere Gruppe alarmiert. Und wer zuerst kommt, der fährt halt los.
2: Es können ja auch nicht immer alle.
1: Nein, das geht auch nicht. Ja. Also wer zuerst kommt, fährt los. Und der Ritz sitzt dann Standby und wartet, ob er vielleicht noch gebraucht wird. Also es ist wirklich schwierig, da glaube ich, so eine richtige Linie reinzukriegen. So, also ich sag mal, eine sparsame Geschichte. Also wenn es losgeht, dann geht's für alle los und ja, dann sind die halt da.
2: Wir hatten es vorhin schon mal, diese Brandmeldeanlagen, die bei jedem Haarspray oder Raumspray oder was auch immer, also bei Kleinigkeiten auslösen. Die technische Entwicklung ist ja immer so weit und so schnell. Ich kann mir fast nicht vorstellen, dass es da nicht irgendwelche wahnsinnig schlauen Brandmelder gibt, die dieses Problem lösen können, oder?
1: Ich glaube, die gibt's schon, also KI-gestützt, wie das neue Schlagwort. Aber das ist natürlich auch wieder ein Kostenfaktor für die Unternehmen. Also man kann ja auch keinen verpflichten. Die sind schon alle verpflichtet, die Anlagen zu haben. Aber es haben mir ganz viele gesagt, dass es an Erwartung scheitert. Also, dass einfach nicht genug gewartet wird. Deswegen sind die anfällig und zack, lösen die bei jedem aus. Aber ich sage, perspektivisch ist es, glaube ich, wichtig, dass sich Unternehmen auch damit beschäftigen und investieren und sagen, ich baue mir jetzt so ein Ding ein, ich kann hier nicht dreimal am Tag die Feuerwehr auf dem Hof, ich kann es nicht mehr sehen oder so ähnlich.
2: Das wäre wünschenswert, ne? Gut, aber kommt ja dann auch immer drauf an, wo der Rauchmelder auslöst, ne? In welchem Gebäude, ne? Was dann da für eine Maschinerie losgeht, ne?
1: Ganz genau, ja. Schwierig.
2: So, und um nochmal unseren Feuermann Raimund Kamrath zu zitieren.
0: Wer soll es dann machen, wenn wir es nicht machen?
2: Ja. Knackig formuliert und das Ganze ja auch noch in der Freizeit und meistens umsonst, ne? Oder?
1: Na, die Warner kriegen jetzt schon Geld, muss ich mal so sagen. Früher waren es 5 Euro pro Einsatz. Jetzt sind es 10 Euro pro Einsatz. Im vergangenen Jahr, vielleicht mal als Zahl, hat die Stadt Waren an die Feuerwehrleute 52.000 Euro ausgezahlt. Also da sieht man schon mal, wie viele unterwegs waren und ihre 10 Euro pro Tag gekriegt haben. Ich weiß, in Dagun ist das auch gerade im Gespräch, da sollen auch 5 Euro.
2: Stiefelgeld, wie es ja heißt. Ne?
1: Stiefelgeld, ganz genau. Und es ist wirklich auch nur eine Anerkennung. Also da kann man nicht von irgendwie bezahlen reden.
2: Also wir drehen uns so ein bisschen im Kreis, ne, mit den Problemen. Es gibt Ideen, aber die sind nicht so leicht umsetzbar. Ja. Deswegen soll jetzt nicht der erhobene Zeigefinger sein, aber vielleicht kann man einfach mal mit ein bisschen Menschenverstand an die Sache rangehen, wenn eine Katze auf dem Baum hockt, vielleicht mal eine Leiter organisieren.
1: Ja, das mit der Katze, das machen die Warner übrigens gar nicht mehr, weil ja dann immer die Drehleiter angefordert wird. Nicht jede Feuerwehr hat eine Drehleiter.
2: Ja.
1: Also dann ist die größere Feuerwehr dran, kommt mal schnell, wir haben eine Katze auf dem Baum. Da fährt er nicht mehr hin mit seinen Leuten, weil er gesagt hat, ganz einfach, Katze, Wasserschlauch, auf Wiedersehen. Geht ganz schnell.
2: Ach, dann springt die Runde.
1: Und er hat noch nie ein Katzenskelett auf dem Baum gesehen, von daher.
2: Guter Punkt.
1: Denke
2: guter,
1: ich auch.
2: Guter Punkt. Okay, ja. Gutes Schlusswort auch. Über die vielen, vielen Fehlalarme, mit denen die Feuerwehren bei uns im Land zu kämpfen hat, habe ich gesprochen mit Heike Becker aus dem Hafen-Müritz-Studio. Danke dir.
1: Gerne.
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1: Um 20 Uhr mit Klaas Christoffersen. In Hamburg haben sich die Bürgerinnen und Bürger mehrheitlich dagegen ausgesprochen, dass sich ihre Stadt um die Olympischen Spiele bewirbt. Noch läuft die Auszählung, aber schon jetzt steht fest, dass es eine klare Mehrheit gegen die Kandidatur für die Spiele gibt. Aus Hamburg, Oliver Wuttke.
2: Aktuell sind über 80% der Stimmbezirke ausgezählt und es zeichnet sich ab. Knapp 55% sagen Nein zu Olympia. Gut 45% haben dafür gestimmt. Damit fällt die Ablehnung noch deutlicher aus als beim Olympia-Referendum von 2015. Entsprechend gedrückt ist die Stimmung bei Sportlerinnen und Sportlern, aber auch bei Vertretern von Wirtschaft und Politik. SPD, Grüne und CDU hatten sich für Olympia stark gemacht und kräftig für das Projekt geworben. 28.000 Plakate hatten Befürworter und Gegner in den vergangenen Wochen in Hamburg aufgehängt.
1: Zum heutigen Weltnichtrauchertag hat der Drogenbeauftragte der Bundesregierung Streeck deutlich höhere Preise für Zigaretten und E-Zigaretten, sogenannte Vapes, gefordert. Diese müssten spürbar steigen, sagte der CDU-Politiker der Rheinischen Post. Höhere Preise hielten gerade junge Menschen vom Einstieg ab und es helfe Raucherinnen und Rauchern aufzuhören, so Streeck. Zuletzt hatte eine Studie des Bundesinstituts für öffentliche Gesundheit gezeigt, dass wieder mehr Jugendliche rauchen und vapen. Die Bundesregierung ist sich uneins über die Ausbildungsförderung BAföG. Bundesforschungsministerin Beer von der CSU hatte angekündigt, dass die Förderung vorerst nicht wie geplant angehoben und entbürokratisiert wird. Dem hat die SPD jetzt widersprochen. Die stellvertretende SPD-Fraktionsvorsitzende Esther sagte, ihre Fraktion halte geschlossen an der Reform fest und die Finanzierung sei sichergestellt. Die Äußerungen von Beer seien falsch. Tennisprofi Alexander Zverev hat bei den French Open in Paris das Viertelfinale erreicht. Der 29-Jährige setzte sich im Achtelfinale gegen Jesper de Jong aus den Niederlanden in 3 Sätzen durch. Aus Paris, Guido Ringel.
3: Es war nur ein kurzer Moment der Unsicherheit. Dann war Alexander Zverev im Match. Nach noch verschlafener Auftaktphase war der Hamburger Schritt für Schritt immer mehr in der Lage, die Partie gegen de Jong zu bestimmen und auch viele direkte Punkte zu erzielen. Er war konzentriert und selbstbewusst und fast immer in einer Balance aus dem richtigen Druck und Risiko. Alexander Zverev also ist wie erwartet eine Runde weiter und trifft jetzt auf einen neuen spanischen Jungstar, auf Rafael Jodar.
1: Das waren die Nachrichten. Das Wetter in Norddeutschland. Nachts wechselnd bewölkt, gebietsweise Schauer, 13 bis 9 Grad. Im südlichen Emsland schwere Gewitter mit schweren Sturmböen bis 100 Kilometern pro Stunde und heftigem Starkregen bis 40 Liter pro Quadratmeter sowie Hagel um 2 Zentimeter. Morgen ebenfalls wechselhaft mit vereinzelten Schauern und Gewittern bei dann 19 bis 23 Grad. Und damit ist es jetzt 20.03 Uhr.
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4: 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Ich habe einfach einen Schipper heiratet. Und was blieb mir da alles über? Möden mit. Sonst braucht man gar nicht erst einen Schipper heiraten.
3: Sagen Sie mal, Schipper, ob welche Dame sind Sie denn also führt?
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1: Um 21 Uhr mit Klaas Christoffersen. Hamburg hat sich erneut aus dem Rennen um eine deutsche Olympia-Bewerbung verabschiedet. Die Menschen in der Hansestadt haben sich in einem Referendum klar gegen eine Kandidatur ausgesprochen. Damit bleiben nur noch München, Berlin und die Rhein-Ruhr-Region im Rennen. Aus Hamburg, Holger Gersker.
2: In einem Telefonat mit dem Präsidenten des Deutschen Olympischen Sportbundes hat der erste Bürgermeister der Hansestadt, Peter Tschentscher, die Hamburger Bewerbung offiziell zurückgezogen. Das Ergebnis ist noch deutlicher als 2015. Die Hamburgerinnen und Hamburger haben sich mit rund 55-45% gegen Sommerspiele und gegen Paralympics in ihrer Stadt ausgesprochen. Auch das Quorum wurde erreicht. Insgesamt lag die Wahlbeteiligung bei knapp 50%. Die Olympiagegner feierten das Ergebnis. Hamburg habe die Sorgen bezüglich Mietsteigerungen, Verkehrschaos und wachsender sozialer Ungerechtigkeit geteilt.
1: Die Bundesregierung ist sich uneins über die Ausbildungsförderung BAföG. Bundesforschungsministerin Beer von der CSU hatte angekündigt, dass die Förderung vorerst nicht wie geplant angehoben und entbürokratisiert wird. Dem hat die SPD jetzt widersprochen. Die stellvertretende SPD-Fraktionsvorsitzende Esther sagte, ihre Fraktion halte geschlossen an der Reform fest und die Finanzierung sei sichergestellt. Die Äußerungen von Beer seien falsch. Auf dem Bundesparteitag der FDP haben die Delegierten über die inhaltliche Ausrichtung beraten. Im Mittelpunkt standen Forderungen nach einem Bürokratieabbau, nach der Streichung von Subventionen und dem Wiedereinstieg in die Atomkraftnutzung. Der neue Generalsekretär Hagen sagte in der Debatte, Deutschland leide unter fehlendem Wirtschaftswachstum und einer zu hohen Steuer- und Abgabenlast. Gestern hatten die Delegierten Wolfgang Kubicki zum neuen Bundesvorsitzenden gewählt. Tennisprofi Alexander Zverev hat bei den French Open in Paris das Viertelfinale erreicht. Der 29-Jährige setzte sich im Achtelfinale gegen Jesper de Jong aus den Niederlanden in 3 Sätzen durch. Aus Paris, Guido Ringel.
3: Es war nur ein kurzer Moment der Unsicherheit. Dann war Alexander Zverev im Match. Nach noch verschlafener Auftaktphase war der Hamburger Schritt für Schritt immer mehr in der Lage, die Partie gegen de Jong zu bestimmen und auch viele direkte Punkte zu erzielen. Er war konzentriert und selbstbewusst und fast immer in einer Balance aus dem richtigen Druck und Risiko. Alexander Zverev also ist wie erwartet eine Runde weiter und trifft jetzt auf einen neuen spanischen Jungstar, auf Rafael Jodar.
1: Und das waren die Nachrichten. Das Wetter in Norddeutschland. Nachts wechselnd bewölkt, gebietsweise schauerartiger und teils gewittriger Regen bei 13 bis 9 Grad. Morgen ebenfalls wechselhaft mit vereinzelten Schauern und Gewittern bei 19 bis 23 Grad. Am Dienstag kommt von Westen her Regen auf, die Temperaturen dann 20 bis 25 Grad. Und am Mittwoch ist es überwiegend bewölkt. Ab und zu fällt Regen, 18 bis 23 Grad. Es ist 21.03 Uhr.
4: Hier ist der Verkehrsservice für den ARD-Abend. Uns wunderbar, alles ganz ruhig. Im Moment liegen uns keine Verkehrsmeldungen vor. Ich wünsche Ihnen damit weiterhin eine gute Fahrt durch den Sonntagabend.
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4: Heute am Sonntagabend vom MDR aus Erfurt. Ich bin Christiane Weber und wünsche Ihnen natürlich einen schönen, entspannten Abend mit uns, wenn ein Tor fällt in Mainz. Beim Fußballspiel gegen Finnland, dann hören Sie es natürlich bei uns. Jetzt genießen wir erstmal zusammen Police.

Schöneboy Group war das, Caught in the Act mit Babe. Und der Mike aus Lindenberg-Fürrötztal hat sich bei uns gemeldet und die sitzen nämlich gerade draußen zusammen, seine Familie, bei gutem Wetter, auch interessant, im Garten. Sie hören dem Gesang der Vögel zu, genießen das gute Essen und hören eben den ARD-Abend. Wunderbar. Und jetzt hören wir eine Sängerin im ARD-Abend, das ist unumstritten die Queen of Country. Dolly Parton ist eben sehr, sehr blond, ist nichts echt an diesen blonden Haaren, aber sie ist sehr, sehr blond. Und auch überhaupt ist nicht mehr alles an ihr echt. Aber das Allerbeste an Dolly Parton ist, finde ich, sie hat einfach Humor. Das beweist zum Beispiel auch eines ihrer vielen tollen Zitate. Sie wären überrascht, wie viel es gekostet hat, so billig auszusehen wie ich. Ja, sie hatte eben Humor. Eine ihrer größten Hits, Jolene, Dolly Parton.

Steckt so viel Sommer drin in diesem Song von Alvaro Soler, Sofia. Und ich bin mir ganz, ganz sicher, es hören auch viele Herbert Grönemeyer-Fans zu hier am ARD-Abend. Und ich vermute, wenn Sie ein Fan sind von Herbert Grönemeyer, dann haben Sie sicher schon in der ARD-Mediathek die Grönemeyer-Doku Alles bleibt anders gesehen. Das ist wirklich ein sehr inspirierendes Porträt zu seinem 70. Der war ja am 12. April, da ist er 70 geworden. Prominente wie Anke Engelke reden mit Grönemeyer über sein Leben und er erzählt auch ganz offen von seinen schwierigen Zeiten, als sein Bruder und seine Frau kurz hintereinander verstorben sind. Aber es gibt natürlich zwischendurch auch ganz viel Musik zu hören. Und ich finde es da besonders faszinierend, was passiert, wenn Herbert Grönemeyer auf der Bühne steht, sich total verausgabt, tanzt und singt und dann noch mehr tanzt.

Es wird ja eine gute halbe Stunde Fußball gespielt in Mainz, Deutschland gegen Finnland. Und Dennis Undorf hat ein Tor geschossen. 1:0 für Deutschland. Das ist schon mal was. Und jetzt UB40, Kingston Town im ARD-Abend.

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7: 21 Uhr und 31 Minuten haben wir es und hier ist der Verkehrsservice für den ARD-Abend. B102 Treuen-Brietzen-Bad Belzig zwischen Treuen-Brietzen und Haselhoff. Vollsperrung wegen eines Feuerwehreinsatzes dort. Anwohner werden gebeten, Fenster und Türen geschlossen zu halten. Und damit wünsche ich Ihnen weiterhin gute Fahrt durch den Sonntagabend.
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Okay, von Robbie Williams. Und ob Robbie Williams gerne schwimmen geht? Also sportlich sieht er ja auf jeden Fall aus. Tanzen kann er auch super, ist gut durchtrainiert. Aber ums Tanzen geht's jetzt nicht im ARD-Abend. Ich möchte gerne von Ihnen wissen, ob Sie schon schwimmen waren. Im Freien, in dieser Saison. Es war ja heiß in dieser Woche. Und die Claudia aus Stuttgart ist zwar gesundheitlich gerade etwas angeschlagen, kann leider nicht schwimmen gehen. Und dann ist es auch noch so, dass ihr Lieblingsmineralbad wegen Wasserschaden im Technikraum geschlossen ist. Und das ist das Bad Berg in Stuttgart. Ich habe mir jetzt mal online Fotos angeschaut. Sieht wirklich sehr schön aus. Aber hoffentlich kriegen die es schnell wieder in den Griff. Und hoffentlich wird die Claudia auch schnell wieder gesund, dass sie bald wieder da schwimmen gehen kann. Und die Barbara aus Wandlitz geht zwar ab und zu in den Wandlitzer See baden, aber noch lieber fährt sie mit dem Fahrrad früh morgens vorm Dienst zum Liebnitzsee, der ist auch da irgendwie in der Nähe, und schwimmt dort eine kleine Runde. Das ist für sie der perfekte Start in den Tag. Ja, und der Tag, der könnte für sie auch so perfekt ausklingen hier am Sonntagabend im ARD-Abend. Jetzt mit CCR Looking Out My Back Door.

Remember Me hier am Sonntagabend im ARD-Abend. Und jetzt kommen wir zu den Rednecks. In den späten 90ern, als Eurodance so langsam aus der Mode gekommen ist und Pop sich irgendwie neu sortieren musste, da tauchte plötzlich eine Band aus Schweden auf, die Country, Techno und ein Augenzwinkern so wunderbar miteinander vermischt hat. Die Rednecks hatten mit Cotton Eye Joe, den hören Sie auch öfter bei uns im ARD-Abend, wirklich einen Überraschungserfolg. Dann haben sie sich an einen Song aus einer ganz anderen musikalischen Welt gewagt. Wish You Were Here. Ich finde ja, das ist ein Song so ein bisschen für Lagerfeuerromantik. Fiddle trifft auf Beat Pathos. Kleines bisschen Kitsch auch.

Wecken hier von Foreigner im ARD Abend mit Say You Will. Und in Mainz ist wieder ein Tor gefallen. Gleich zu Beginn der zweiten Halbzeit im Spiel Deutschland gegen Finnland, und geschossen hat das zweite Tor Florian Wirtz.

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1: Um 22 Uhr mit Klaas Christoffersen. Beim Olympiareferendum in Hamburg hat sich eine klare Mehrheit gegen eine Bewerbung der Stadt ausgesprochen. Rund 55% der Wähler haben mit Nein gestimmt. Die Befürworter kommen auf gut 45%. Aus der NDR-Nachrichtenredaktion Karl Schreiber.
2: Damit ist klar, dass weder 2036 noch 2040 oder 2044 Olympische Spiele in Hamburg ausgetragen werden. Die Wahlbeteiligung beim Referendum lag bei knapp 50%. Hamburgs Bürgermeister Tschentscher bedauerte das Votum, bedankte sich aber bei allen, die das Ziel, die Spiele nach Hamburg zu holen, unterstützt haben. Schon 2015 konnten die Hamburger über eine mögliche Olympia-Bewerbung der Stadt abstimmen. Auch damals waren die Gegner in der Mehrheit, ihr Vorsprung fiel aber weniger deutlich aus.
1: Schleswig-Holsteins Ministerpräsident Günther fordert die schwarz-rote Koalition auf, für die anstehenden Reformen an einem Strang zu ziehen. Im ARD-Bericht aus Berlin sagte der CDU-Politiker, alle Beteiligten seien in der Verantwortung. Aus Berlin, Jim Bob Nikschas.
3: Die aktuellen Umfragewerte der Bundesregierung stellen auch Daniel Günther nicht zufrieden. Der CDU-Ministerpräsident aus Schleswig-Holstein glaubt, dass sie erst dann wieder steigen, wenn die Regierung Dinge vernünftig voranbringt. Das ist nicht nur die Aufgabe von Kanzler Friedrich Merz, betont Günther im ARD-Bericht aus Berlin. Alle seien in der Verantwortung und klug beraten, den Weg von Reformen mitzugehen. SPD, CSU und CDU müssten jetzt liefern. Die jüngsten Spekulationen um einen Austausch von Kanzler Friedrich Merz weist Günther als absurd zurück.
1: Israels Armee hat ihre Bodenoffensive im Libanon ausgeweitet. Truppen überschritten den Litani-Fluss und nahmen die alte Kreuzritterburg Beaufort ein. Verteidigungsminister Katz sagte, 44 Jahre nach dem ersten Libanon-Krieg seien israelische Soldaten dorthin zurückgekehrt. Die Burg gilt wegen ihrer Lage mit Blick über weite Teile des Südlibanon als strategisch wichtiger Punkt. Die Offensive richtet sich gegen die mit dem Iran verbündete Hisbollah-Miliz. Frankreich kritisierte das israelische Vorgehen und beantragte eine Dringlichkeitssitzung des UN-Sicherheitsrats. Alexander Zverev hat zum 6. Mal in Serie das Viertelfinale der French Open erreicht. Der Hamburger gewann in Paris gegen den Niederländer Jesper de Jong in 3 Sätzen. In der Runde der letzten 8 trifft Zverev auf den Spanier Rafael Jodá. Das waren die Nachrichten. Das Wetter in Deutschland. Wechselnd bewölkt, in Teilen der Mitte und des Südens gebietsweise Schauer und Gewitter. Sonst häufig trocken und locker bis gering bewölkt, 15 bis 9 Grad. Morgen ein Wechsel aus Sonne und Wolken, teilweise länger wolkig und vereinzelt Schauer. Im Südosten auch Gewitter, 19 bis 26 Grad. Und am Dienstag schauerartige, teils gewittrige Regenfälle und im Osten heiter bei Temperaturen von 20 bis 27 Grad. Es ist 22.03 Uhr.
4: Hier ist der Verkehrsservice für den ARD-Abend. Die B102 Treuen-Prietzen, Bad Belzig, ist zwischen Treuen-Prietzen und Haseloff immer noch voll gesperrt wegen eines Feuerwehreinsatzes. Anwohner werden gebeten, Fenster und Türen geschlossen zu halten. Das war's auch schon von unserer Seite. Damit wünsche ich Ihnen gute Fahrt durch den Sonntagabend.
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4: Ich habe es nur durch einen Augenwinkel gesehen, aber es ist noch ein drittes Tor gefallen im Spiel Deutschland gegen Finnland in Mainz. Ich bin Christiane Weber und Sie hören den ARD-Abend heute wieder vom MDR aus Erfurt. Und jetzt mit einem ganz, ganz tollen Song freue ich mich richtig drauf. Meredith Brooks mit Bitch.

sehr sanfte Seite von Rod Stewart, die haben wir gerade gehört. Hier im ARD-Abend, die mag ich ja auch sehr gerne. Und Rod Stewart ist ja auch ein ganz großer Fußballfan. Ich weiß jetzt nicht, ob er heute Abend zuschaut, wie Deutschland hier jetzt doch so langsam zur Hochform aufläuft gegen Finnland. Da ist auch jetzt schon mittlerweile das vierte Tor gefallen. 4:0 steht's. Also in diesem Testspiel ist es ja noch gegen Finnland. Und die Petra aus Bispingen grüßt alle im ARD-Abend. Sie war in der Türkei mit ihrer besten Freundin im Urlaub. Da war sie auch schwimmen im Mittelmeer zum einen und dann auch in einer ganz tollen Poolanlage. Das sind natürlich perfekte Bedingungen, um schwimmen zu gehen. Und die Heidi und der Markus aus Erfurt, die genießen ganz einfach den Sonntagabend mit Musik hier im ARD-Abend, freuen sich über die tollen Songs. Und die Heidi, die löst nebenbei Kreuzworträtsel. Also dabei wünsche ich natürlich viel Erfolg. Hier sind jetzt im ARD-Abend Mike and the Mechanics mit Silent Running.

Nancy nennt sich diese wunderbare Sängerin. Almost Lover hier im ARD-Abend. Und noch nie hat es einen Film über einen Musiker gegeben, der so erfolgreich angelaufen ist wie Michael über Michael Jackson. Läuft ja auch immer noch in einigen Kinos. Ich habe nochmal nachgeschaut. Mittlerweile ist es ja auch so, dass die Erben von Michael Jackson mehr Geld mit ihm verdienen, als er selbst zu seinen Lebzeiten. Also er ist ja hochverschuldet gestorben, ist auch irgendwie total verrückt. Der Film Michael ist ja vor allem sehenswert, finde ich, weil Schauspieler Jaffa Jackson, das ist Neffe von Michael Jackson, seinem Onkel wirklich sehr, sehr ähnlich sieht. Und er kann auch fantastisch singen. Wir hören natürlich jetzt Michael Jackson mit I Just Can't Stop Loving You. Ich

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7: 22 Uhr und 31 Minuten haben wir es und hier ist der Verkehrsservice für den ARD-Abend. Da haben wir eine Meldung für die B102 Treuen-Brietzen-Bad Belzig zwischen Treuen-Brietzen und Hartelhof. Vorsperrung wegen eines Feuerwehreinsatzes. Anwohner werden gebeten, Fenster und Türen geschlossen zu halten. Das war's auch schon. Gute Fahrt!
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hatte eine Weile, bevor sie gestorben ist, in einem Interview erzählt von ihrem langen, wilden Leben in der Welt des Rock'n'Roll. Sie hat ja ganz viele Partys gefeiert, Drogen spielten auch eine Rolle. Sie war die Freundin von Mick Jagger und Keith Richards. Zwischendurch hat sie auch mal auf der Straße gelebt. Und mit ihrem Album Broken English hat sie ein ganz großes Comeback gefeiert. Viele Preise hat sie auch noch gewonnen als Hauptdarstellerin in dem Film Irina Palm. Ist wirklich ein toller Film. Anfang letzten Jahres ist sie gestorben und ich habe mal das große Glück gehabt, sie live zu erleben. Das war wirklich sensationell, dieses Konzert. Sehr intensiver Abend. Meistens stand sie fast bewegungslos auf der Bühne und hat geraucht. Also da hat Rauchen noch was Poetisches. Damit sich jetzt niemand ärgert. Also Rauchen ist ungesund, das wissen wir. Aber bei ihr sah es cool aus.

Haben Sie gerade ein bisschen mitgeklopft bei diesem Song? Also diese Wette hätte ich verloren, dass ein neuseeländisches Walfängerlied aus dem 19. Jahrhundert nochmal die Charts entert. Doch genau das ist passiert 2021. Da stand plötzlich Wallerman von Nathan Evans ganz oben. Haben wir gerade gehört im ARD-Abend. Wunderbar. Es ist ja wirklich schön, wo Sie überall den ARD-Abend hören. Familie Zorr aus Erfurt hat sich bei uns gemeldet. Die Familie ist gerade an der Ostsee auf dem Darß im Urlaub, sehr schön. Und Sie machen gerade den Abwasch. Eben mit den guten Songs im ARD-Abend geht das ja auch gleich viel besser. Also ich putze ja zu Hause nie ohne Musik. Da fehlt einfach der Schwung. Schöne Grüße an die Ostsee. Ich bin Christiane Weber. Wünsche Ihnen jetzt noch eine gute Nacht. Also schlafen Sie gut, träumen Sie süß. Sie wissen ja, wenn Sie wach bleiben müssen, weil Sie arbeiten müssen oder nicht schlafen können, dann empfehle ich Ihnen gleich die ARD.

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1: Um 23 Uhr mit Klaas Christoffersen. Hamburg hat sich erneut aus dem Rennen um eine deutsche Olympia-Bewerbung verabschiedet. Die Menschen in der Hansestadt sprachen sich in einem Referendum klar gegen eine Kandidatur aus. Aus Hamburg, Oliver Wuttke.
2: Das Nein zu einer Hamburger Olympia-Bewerbung fiel deutlicher aus als von vielen erwartet. Rund 55% sprachen sich gegen Spiele in der Stadt aus, mehr als beim Olympia-Referendum 2015. Nur 45% unterstützten das Projekt. Das Ergebnis sei für den Senat bindend, sagte der erste Bürgermeister Peter Tschentscher. Er habe dem DOSB und dem deutschen IOC-Vertreter die Absage der Hamburger Bewerbung bereits mitgeteilt. Ende September kann der DOSB nun zwischen Berlin, München und der in Ruhrregion als deutschem Austragungsort entscheiden.
1: Auf dem Bundesparteitag der FDP haben die Delegierten über die inhaltliche Ausrichtung beraten. Im Mittelpunkt standen Forderungen nach einem Bürokratieabbau, nach der Streichung von Subventionen und dem Wiedereinstieg in die Atomkraftnutzung. Der neue Generalsekretär Hagen sagte in der Debatte, Deutschland leide unter fehlendem Wirtschaftswachstum und einer zu hohen Steuer- und Abgabenlast. Gestern hatten die Delegierten Wolfgang Kubicki zum neuen Bundesvorsitzenden gewählt. Israels Armee hat ihre Bodenoffensive im Libanon ausgeweitet. Truppen überschritten den Litani-Fluss und nahmen die alte Kreuzritterburg Beaufort ein. Die Burg gilt wegen ihrer Lage mit Blick über weite Teile des Südlibanons als strategisch wichtiger Punkt. Die Offensive richtet sich gegen die mit dem Iran verbündete Hisbollah-Miliz. Die deutsche Fußballnationalmannschaft hat im vorletzten WM-Test einen souveränen Sieg gefeiert. Das Team von Bundestrainer Nagelsmann gewann gegen Finnland mit 4:0. Aus Mainz Philipp Hofmeister.
3: Der letzte Auftritt auf deutschem Boden vor den heimischen Fans vor dem Abflug Richtung Weltmeisterschaft hat durchaus Lust auf mehr gemacht. Die erste Hälfte gegen schwache Finnen war einigermaßen zäh. Dennis Undav, der Mann vom VfB Stuttgart, traf trotzdem per Kopf und sorgte so für die Pausenführung der DFB-Auswahl. Nach dem Wechsel Deutschland deutlich aktiver, deutlich zielstrebiger. Florian Wirtz, erneut Dennis Undav und Jamal Musiala schossen am Ende einen 4:0-Sieg heraus. Gegen allerdings eine wirklich schwache Mannschaft aus Finnland, die DFB-Auswahl kaum forderte.
1: Das waren die Nachrichten. Das Wetter in Deutschland. Wechselnd bewölkt, in Teilen der Mitte und des Südens gebietsweise Schauer und Gewitter. Sonst häufig trocken und locker bis gering bewölkt, 15 bis 9 Grad. Morgen ein Wechsel aus Sonne und Wolken, teilweise länger wolkig und vereinzelt Schauer, im Südosten auch Gewitter bei 19 bis 26 Grad. Am Dienstag schauerartige, teils gewittrige Regenfälle und im Osten heiter bei dann 20 bis 27 Grad und am Mittwoch wechselhaft bei 17 bis 24 Grad. Es ist 23.03 Uhr.
4: Und nach den Nachrichten wird es jetzt Zeit für den Blick auf die Straßen. Hier ist der Verkehrsservice in der ARD Nacht. Hallo an alle unterwegs. In Teilen von Niedersachsen sowie in Thüringen und Sachsen, da kann es aufgrund des Unwetters zu Aquaplaning kommen. Vorsicht bitte auf allen Autobahnen. Fahren Sie bitte besonders aufmerksam. Dann A3 Oberhausen-Arnheim zwischen Emmerich Ost und Beek in den Niederlanden. Da ist die Strecke wegen Bauarbeiten bis morgen früh gesperrt. Da werden zwei Brücken abgerissen. Und die A66 Wiesbaden Richtung Frankfurt ist zwischen Schiersteiner Kreuz und Wiesbaden wegen einer Baustelle bis 5 gesperrt. Das war's. Weiterhin eine gute und störungsfreie Fahrt für Sie.
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4: Es ist zwar noch Sonntag, aber ich fühle mich trotzdem schon vom Montag belästigt. Hallo vom MDR aus Magdeburg. Ich bin André Holst und wünsche Ihnen noch einen schönen Restsonntag.

0: Ja, das war ein kleines musikalisches Gebet, George Harrison, noch für diesen Restsonntag, wenn Sie so wollen. 11:12, die ARD-Hitnacht, noch am Sonntag, am 31. Mai. Und dauert nicht mehr lange, dann beginnt der neue Monat. Und da wird es dann auch hoffentlich wettertechnisch weiterhin noch ein Stückchen wärmer. Es war ja ohnehin schon warm genug. Ich finde es schön, dass Sie mit uns gemeinsam hier die ARD-Hitnacht verbringen. Und ich freue mich jetzt ganz besonders auf einen Song, der aus der Mitte der 80er Jahre kommt, The Captain of Her Heart. Vielleicht erinnern Sie sich noch dran.
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Never Forever, die Spice Girls hier in der ARD-Nacht um 10:50 mittlerweile. Schön, dass Sie bei uns sind. Und ja, das war so ein absoluter Klassiker. Habe ich geliebt, die Spice Girls, sah ja eine besser aus als die andere. Aus dem Jahre 98 kam dieser Song und jetzt gibt's was ganz Besonderes, was nochmal gut 15 Jahre älter ist. Aus dem Jahre 84, genau gesagt. Es geht um Klaus Lage und seine Band. Ne? Millionär bei Monopoly zu sein, ist ungefähr so beeindruckend wie berühmt auf Facebook. Klingt groß, bringt aber im echten Leben exakt null Vorteile. Klaus Lage hätte dazu wahrscheinlich gesagt, wir sind nur die Randfiguren in einem schlechten Spiel. Und Facebook ist dann wohl das Gemeinschaftsfeld, auf dem alle stehen bleiben, obwohl keiner will. Monopoly.

Es ist noch Sonntag, Montag, erst in 20 Minuten. Nein, halbe Stunde, ein bisschen haben wir noch. Dann beginnt sie die neue Woche und damit auch gleich der neue Monat. Und trotz Schwitze, Hitze war ja diese Woche ziemlich ereignisreich. Ne? Der Montag steht unmittelbar vor der Tür und mit ihm eröffnen sich jede Menge neue Chancen und Möglichkeiten. Ja, die Fehler der Woche zu wiederholen, wenn Sie so sehen möchten. Also ich würde gerne wissen, wie Ihre Woche so war. Wenn Sie Lust haben, können Sie mir gerne ein bisschen was schreiben. Lassen Sie mich Ihr Mailboy sein. Mailen Sie mich an ard-hitnacht@mdr.de. Ich bin neugierig.

0: Holly Jones und Americanos, hier in der ARD Hitnacht. Und Hallöchen, hier ist der Verkehrsservice. Um genau 23.30 Uhr habe ich hier die A3 im Blick, Oberhausen-Arnheim. Da ist zwischen Emmerich-Ost und Beek in den Niederlanden die Strecke im Augenblick wegen Bauarbeiten noch bis 5 Uhr früh gesperrt. Da werden nämlich gerade zwei Brücken abgerissen. Die A66 Wiesbaden Richtung Frankfurt ist zwischen Schiersteiner Kreuz und Wiesbaden-Biebrich wegen einer Baustelle bis 5 gesperrt. Und die A544 Aachen-Europaplatz Richtung Autobahnkreuz Aachen ist zwischen Aachen Rote Erde und Würselen, nach einem Unfall vorübergehend gesperrt. Das war's auch schon. Wenn Sie noch was haben, kommen Sie gut durch diese Nacht und vor allen Dingen kommen Sie sicher an Ihr Ziel.
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0: Der Tag geht. André Holst kommt und mit ihm Always. Mit Erasure.

0: Radio Hit Nacht, 23.43 Uhr. Ganz liebe Grüße. Die fliegen jetzt direkt zu Holly nach Suhl mit ganz viel Herz verschickt von Ricarda aus Sangerhausen. Um einen extra Gruß an alle, die jetzt gerade mal in die Nachtschicht starten. Ihr seid die wahren Helden der Nacht, schreibt sie, die den Laden am Laufen halten. Und Sie? Gibt's auch für Sie was zu grüßen? Wenn Sie Lust haben, lassen Sie sich nicht davon abhalten. Schreiben Sie mir einfach ard-hitnacht@mdr.de.
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0: James Blunt.

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When I Find Love Again, James Blunt hier in der ARD Hitnacht. Und jetzt gibt's ein bisschen Kino für die Ohren hier in der ARD Hitnacht, nämlich die Titanic-Version für Menschen ohne Sensibilitätsfilter. Nein, in Kurzform, du bist weg, mein Drama bleibt.

Celine Dion, My Heart Will Go On. Ja, Leute, das war's für heute. Wenn Sie Lust haben, da können wir uns morgen wieder hören. Am 1. Juni. Das wäre dann in gut 10 Minuten direkt nach den Nachrichten.

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1: Um 0 Uhr Mitternacht mit Olaf Knapp. Hamburg wird sich nicht um Olympische und Paralympische Spiele bewerben. Beim Referendum stimmten knapp 55% der Wahlberechtigten gegen Sommerspiele in der Stadt. Aus Hamburg Jörg Narowska.
2: Für die Gegner der Olympiabewerbung war es ein unerwartet deutlicher Erfolg. Knapp 360.000 Wahlberechtigte stimmten beim Hamburger Olympiareferendum gegen Sommerspiele, nur gut 290.000 dafür. Bewerbungschef Steffen Rühlke sprach davon, dass man im Sport auch in Würde verlieren können müsse. Er wünsche den anderen deutschen Bewerberstädten nun viel Erfolg. Der Deutsche Olympische Sportbund setzt die Bewerbung um Sommerspiele mit Berlin, München und Köln-Rhein-Ruhr fort, aber ohne Hamburg.
1: Schleswig-Holsteins Ministerpräsident Günther fordert die schwarz-rote Koalition auf, bei anstehenden Reformen an einem Strang zu ziehen. Im ARD-Bericht aus Berlin erinnerte der CDU-Politiker alle Beteiligten an ihre Verantwortung. Unzufrieden zeigte sich Günther mit den schlechten Umfragewerten der Bundesregierung. Die würden erst wieder steigen, wenn die Regierung Dinge vernünftig voranbringt, sagte Günther. Das sei nicht die alleinige Aufgabe von Kanzler Merz. Jüngste Spekulationen um einen Austausch des Bundeskanzlers wies Günther als absurd zurück. Israels Armee hat ihre Bodenoffensive gegen die Hisbollah-Miliz im Südlibanon ausgeweitet. Truppen überschritten den Litani-Fluss und nahmen die alte Kreuzritterburg Beaufort ein. Verteidigungsminister Katz sagte, 44 Jahre nach dem ersten Libanon-Krieg seien israelische Soldaten dorthin zurückgekehrt. Die ehemalige Festung gilt wegen ihrer Lage als strategisch wichtiger Punkt. Frankreich beantragte eine Dringlichkeitssitzung des UN-Sicherheitsrats. Die deutsche Fußballnationalmannschaft hat im vorletzten WM-Test einen souveränen Sieg gefeiert. Das Team von Bundestrainer Nagelsmann gewann gegen Finnland mit 4:0. Aus Mainz, Philipp Hofmeister.
3: Der letzte Auftritt auf deutschem Boden vor den heimischen Fans vor dem Abflug Richtung Weltmeisterschaft hat durchaus Lust auf mehr gemacht. Die erste Hälfte gegen schwache Finnen war einigermaßen zäh. Dennis Undav, der Mann vom VfB Stuttgart, traf trotzdem per Kopf und sorgte so für die Pausenführung der DFB-Auswahl. Nach dem Wechsel Deutschland deutlich aktiver, deutlich zielstrebiger. Florian Wirtz, erneut Dennis Undav und Jamal Musiala schossen am Ende einen 4:0-Sieg heraus. Gegen allerdings eine wirklich schwache Mannschaft aus Finnland, die DFB-Auswahl kaum forderte.
1: Das Wetter in Deutschland. Nachts wechselnd bewölkt, in der Mitte und im Süden gebietsweise Schauer und Gewitter, sonst häufig trocken und locker bis gering bewölkt, bei 15 bis minimal 9 Grad. Es ist 0:03 Uhr.
4: Und hier ist ja schon der Verkehrsservice in der ARD-Hitnacht. Hallo an alle unterwegs. Ich habe eine Meldung von der A3 Oberhausen-Arnheim. Ist zwischen Emmerich Ost und Beek in den Niederlanden wegen Bauarbeiten bis 5 gesperrt. Da werden zwei Brücken abgerissen. Und hier die A5 Frankfurt Richtung Karlsruhe ist zwischen Bruchsal und Karlsruhe-Nord wegen Bergungsarbeiten ebenfalls gesperrt. Und hier habe ich noch die A66 im Blick, Wiesbaden Richtung Frankfurt. Da ist zwischen Schiersteiner Kreuz und Wiesbaden-Biebrich die Strecke wegen einer Baustelle bis 5 Uhr gesperrt. Das war's. Weiterhin eine gute und störungsfreie Fahrt für Sie.
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4: Heute mit André Holst. Und da ist er wieder. Der Montag. Wochenanfang. Da feiern wir jetzt ein bisschen mit Alison Moyet. Is this love?

Alison Moyet, Is This Love? Auf jeden Fall. Ich möchte jetzt eine kleine Bombe platzen lassen, also eine echte Sexbombe. Tom Jones kündigt sich damit selbst an wie so ein musikalisches Naturereignis, das garantiert niemand übersieht.

Das war jetzt genug Sex mit Tom Jones hier in der ARD-Hitnacht. 12.11 Uhr mittlerweile, 11 nach 12. Und heute ist die ARD-Hitnacht der Ereignisse. Ne? Letzte Stunde sang schon Celine Dion, My Heart Will Go On. Und da unser nächtlicher Balladenladen nun auch noch geöffnet ist und geöffnet bleibt, liegen eine Schippe drauf. Das heißt also für Sie, Taschentücher raus, denn heute ist wieder Montag.

Mrs. Robinson, ARD Hitnacht. Heute ist der 1. Juni, ist ein frischer Start in den neuen Monat. Und natürlich schicken wir allen Geburtstagskindern des Tages da draußen einen dicken Kuss, einen dicken Gruß. Happy Birthday, ganz viel Sonne im Herzen und einen großartigen Start ins neue Lebensjahr. Lassen Sie sich feiern, denn dieser Tag gehört Ihnen ganz allein.

0: Immer wenn zwischendurch eine Mail reinkommt, dann freue ich mich. ard-hitnacht@mdr.de. Und da hat uns Fabian auch angeschrieben. Da schreibt er: Hallo liebes Hitnacht-Team, ich bin heute Nacht wieder als Fernfahrer unterwegs und grüße alle Kolleginnen und Kollegen auf der Straße. Fahrt vorsichtig und kommt gut und sicher ans Ziel. Ja, und großes Dankeschön für diese Nachricht. Und Fabian, danke ganz herzlich. Freut mich, wenn die Grüße angekommen sind und auch weiterhin eine sichere und gute Fahrt in diesen 1. Juni 2026. Jetzt mit Musik von Camouflage.
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0: schöner Song von Ace of Base in der ARD Nacht. Und obendrauf packe ich den Verkehrsservice in der ARD Nacht 0.30 Uhr. Hallöchen an alle unterwegs. Die A3 Oberhausen-Arnheim ist zwischen Emmerich Ost und Beek in den Niederlanden wegen Bauarbeiten bis 5 gesperrt. Da werden Brücken abgerissen. A5 Frankfurt Richtung Karlsruhe ist zwischen Bruchsal und Karlsruhe Nord nach einem Unfall gesperrt. Und die A66 Wiesbaden Richtung Frankfurt ist zwischen Schiersteiner Kreuz und Wiesbaden-Biebrich wegen einer Baustelle bis 5 gesperrt. Das war's auch schon. Weiterhin eine gute und störungsfreie Fahrt für Sie alle.
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0: Ab geht's durch die Nacht und hinein in den neuen Tag, in eine neue Woche, in den neuen Monat. Mit André Holst und Musik von John Parr.

Das ist er, der Montag, der 1. Juni 2026. Und wir können diesen Tag gemeinsam beginnen. Und das machen wir am besten mit Musik Made in Germany. Ne? Joris beschreibt jetzt den inneren Konflikt zwischen Herz und Kopf. So authentisch, dass man sich sofort wiedererkennt.

0: 1987, ne? George Michael hier in der ARD-Hit-Nacht. Und jetzt gibt's Mr. One-Hit-Wonder, David Dundas. Ne? Jeans on bedeutet ja nichts anderes als Hose an, Welt an. Und mehr braucht man dazu auch nicht.
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in der ARD Nacht. Und jetzt gibt's ein paar Grüße, die rausgehen an Leo. Der ist nämlich auf der A7 Richtung Norden unterwegs und grüßt alle Nachteulen, die arbeiten und nicht einschlafen können. Becky aus München schrieb gerade, wie soll man bei eurer Musik auch einschlafen? Ich bin viel zu aufgekratzt. Na gut, an der Musik kann ich nichts ändern. Dann machen wir das eben gemeinsam durch. Wir machen durch bis morgen früh. Und es ist ja schon morgen, wenn man es so will, der Montag, der 1. Juni 2026. Ich weiß nicht, was Sie so tun. Wenn Sie Lust haben, schreiben Sie es mir gern. Lassen Sie mich Ihr Mailboy sein. ard-hitnacht@mdr.de

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1: Um 1 Uhr mit Olaf Knapp. Hamburg hat sich erneut aus dem Rennen um eine deutsche Olympiabewerbung verabschiedet. Die Menschen in der Hansestadt sprachen sich in einem Referendum klar gegen eine Kandidatur aus. Aus Hamburg Oliver Wuttke.
2: Das Nein zu einer Hamburger Olympia-Bewerbung fiel deutlicher aus als von vielen erwartet. Rund 55% sprachen sich gegen Spiele in der Stadt aus, mehr als beim Olympia-Referendum 2015. Nur 45% unterstützten das Projekt. Das Ergebnis sei für den Senat bindend, sagte der erste Bürgermeister Peter Tschentscher. Er habe dem DOSB und dem deutschen IOC-Vertreter die Absage der Hamburger Bewerbung bereits mitgeteilt. Ende September kann der DOSB nun zwischen Berlin, München und der Rhein-Ruhr-Region als deutschem Austragungsort entscheiden.
1: Schleswig-Holsteins Ministerpräsident Günther fordert die schwarz-rote Koalition auf, bei anstehenden Reformen an einem Strang zu ziehen. Im ARD-Bericht aus Berlin erinnerte der CDU-Politiker alle Beteiligten an ihre Verantwortung. Unzufrieden zeigte sich Günther mit den schlechten Umfragewerten der Bundesregierung. Die würden erst wieder steigen, wenn die Regierung Dinge vernünftig voranbringt, sagte er. Das sei nicht die alleinige Aufgabe von Kanzler Merz. Das Vorrücken Israels im Libanon löst international große Sorge aus. Bundesaußenminister Wadephul sagte in New York, Israel habe legitime Sicherheitsinteressen. Wenn aber Zivilisten den Preis einer militärischen Eskalation zahlten und Teile des Libanon dauerhaft unbewohnbar würden, mache das Israels Nachbarschaft nicht sicherer. Wadephuls britische Amtskollegin Cooper forderte ein Ende der israelischen Angriffe im Libanon. Frankreichs Außenminister Barrot nannte den Vorstoß einen schweren Fehler. Die deutsche Nationalmannschaft hat ihren vorletzten WM-Test souverän absolviert. Das Team von Bundestrainer Nagelsmann gewann gegen Finnland mit 4:0. Aus Mainz Philipp Hofmeister.
3: Angeführt vom spielfreudigen Startelf-Debütanten Lennart Karl zeigte die DFB-Auswahl nach etwas Anlaufschwierigkeiten vor allem im zweiten Durchgang ansprechenden Kombinationsfußball, auch wenn die letzte Überzeugung und die ultimative Kreativität in den Offensivaktionen ab und an fehlte. Zweimal Dennis Undaf, Jamal Musiala und Florian Wirtz den auch in der Höhe verdienten Sieg gegen harm und hilflose Finnen heraus. Doppelpacker Undaf musste Mitte der zweiten Hälfte angeschlagen ausgewechselt werden, gab aber nach Abpfiff schnell Entwarnung.
1: Das Wetter in Deutschland. Nachts wechselnd bewölkt, in der Mitte und im Süden gebietsweise Schauer und Gewitter, sonst häufig trocken und locker bis gering bewölkt bei 15 bis 9 Grad. Am Tage dann ein Wechsel aus Sonne und Wolken, teilweise länger wolkig und vereinzelt Schauer im Südosten, auch Gewitter, 19 bis maximal 26 Grad. Es ist 1:03 Uhr.
4: Hier ist der Verkehrsservice in der ARD-Hitnacht. Hallihallo mit Doppel-O. Ich habe eine Meldung von der A3. Oberhausen-Arnheim ist zwischen Emmerich-Ost und Beek in den Niederlanden wegen Bauarbeiten bis 5 gesperrt. Die A5 Frankfurt Richtung Karlsruhe ist zwischen Bruchsal und Karlsruhe-Nord nach einem Unfall gesperrt. Und die A66 Wiesbaden Richtung Frankfurt ist zwischen Schiersteiner Kreuz und Wiesbaden-Biebrich wegen einer Baustelle ebenfalls bis 5 Uhr gesperrt. Das war's. Weiterhin eine gute und störungsfreie Fahrt für Sie.
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4: Hallo an alle Nachtschwärmer, Kilometerkönige, Koffein-Junkies und die stillen Helden der Spätschicht. Ich bin André Holst und das ist

Percy Sledge mit When a Man Loves a Woman. So, wir haben 10 nach 1, ARD Hit Nacht am 1. Juni 2026. Und ich weiß nicht, ob Sie das auch kennen. Da draußen herrscht Schwitzehitze und drin betritt eine Person den Raum und alle denken nur, wow, wer hat denn hier bitteschön die Coolness-Klimaanlage aufgedreht? Musik von Kool & The Gang mit Fresh. Für den Menschen, der so frisch wirkt, dass selbst der Sommer

zweite Hitnacht. Das war Kool & The Gang mit Fresh. Und jetzt habe ich was Feines, was Ihnen vielleicht gefällt, was wir auch lange nicht mehr gehört haben. Try mit Pink.

Ja, 18 Minuten nach 1, ARD Hitnacht, und da sind wir auch schon in der Kategorie kuriose Feiertage. Der 1. Juni, das ist ja ein Tag, an dem die Welt einfach mal beschließt, warum normal, wenn es auch herrlich absurd geht. Heute ist zum Beispiel auch der Weltmilchtag, der internationale Ehrentag für alles, was schäumt, spritzt und im Kühlschrank steht. Okay, das hat man vielleicht, oder vielleicht müssen Sie heute am Montag erstmal Milch einkaufen gehen, damit Sie auch mitfeiern können. Aber der andere Tag ist noch viel interessanter. Heute ist internationaler Disneyland-Tag. Wird weltweit gefeiert, ein Tag, an dem Erwachsene offiziell so tun dürfen, als wären sie wieder 5. Und dafür muss man nun wirklich nicht in einen Freizeitpark gehen. Crowded House. Don't dream it's open.

0: Verkehrsservice in der ARD Hitnacht. Wir haben es 1.30 Uhr. Hallo an alle unterwegs. Ich habe eine Meldung von der A3 Oberhausen-Arnheim. Da ist die Strecke zwischen Emmerich-Ost und Beek in den Niederlanden wegen Bauarbeiten bis 5 gesperrt. Da werden 2 Brücken abgerissen. A5 Frankfurt Richtung Karlsruhe ist zwischen Bruchsal und Karlsruhe-Nord nach einem Unfall gesperrt. Und die A66 Wiesbaden Richtung Frankfurt ist zwischen Schiersteiner Kreuz und Wiesbaden-Biebrich wegen einer Baustelle bis 5 Uhr früh gesperrt.
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0: Ja, es ist spät und dunkel und sie sind da. Entweder echte Fans, echte Nachtdienstler oder schlaflose Abenteurer oder wie auch immer. Willkommen in der Nachtshow ihres Vertrauens. Ich bin André Holst und das sind die Patch-Up.

0: Westernhagen mit Sexy, ein bisschen sexy in der Nacht, ist was Feines. Jetzt heißt es aber mal, es ist eine kleine Zeitreise. Ich finde es ganz gut, wenn man auf Zeitreise geht. Mal gucken. Ah ja, die Zeitmaschine funktioniert. In welchem Jahr sind wir angekommen? Na, ganz sind wir noch nicht dran. Ah, 1975. Ja, wir kommen im Jahr 1975, ne? Als Schlaghosen wie Zelte wirkten, Plateauschuhe Kniehöhe hatten und Tapetenmuster mit einem Blick schwindelig machten. Aus dieser Zeit kommt dieser Song, 10cc, I'm Not In Love.
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0: Hit ab, ne? Wir haben 2:10 mittlerweile, ARD Hit Nacht. Ein schönes, herzliches Hallo an alle, die heute Nacht im Einsatz sind. Ob am Steuer, im Büro, an der Maschine. Oder ein ganz besonderes Danke an die Heldinnen und Helden in den Kliniken. Pflegekräfte mit Ausdauer, Mitgefühl und Nachtschicht-Superkraft. Ihr seid die stillen Sterne am Himmel. Wir sehen euch und wir feiern mit euch mit jedem Song, der hier läuft. Und darauf zum Beispiel auch ein Tänzchen. Jetzt gibt's David Bowie auf die Ohren.
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Da muss ich leider mal rauf, denn wir haben hier einen Falschfahrer auf der B101 Baruth Marx Rebin. Zwischen Luckenwalde und Rebin Ost kommt Ihnen ein Falschfahrer entgegen. Fahren Sie bitte äußerst rechts, überholen Sie nicht. Wir melden, wenn die Gefahr vorüber ist. Auf der B101 Baruth Marx Rebin zwischen Luckenwalde und Rebin Ost ist ein Falschfahrer unterwegs. Vorsicht bitte in beiden Richtungen.

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1: Um 2 Uhr mit Olaf Knapp. Hamburg hat sich erneut aus dem Rennen um eine deutsche Olympiabewerbung verabschiedet. Die Menschen in der Hansestadt sprachen sich klar gegen eine Kandidatur aus. Aus Hamburg Oliver Wuttke.
2: Das Nein zu einer Hamburger Olympiabewerbung fiel deutlicher aus als von vielen erwartet. Rund 55% sprachen sich gegen Spiele in der Stadt aus, mehr als beim Olympiareferendum 2015. Nur 45% unterstützten das Projekt. Das Ergebnis sei für den Senat bindend, sagte der erste Bürgermeister Peter Tschentscher. Er habe dem DOSB und dem deutschen IOC-Vertreter die Absage